0: Jahrelang die Erde umrunden und jede Menge Daten sammeln, so will die Wissenschaft besser verstehen, wie sich der Klimawandel auf die Flora unseres Planeten auswirkt. Die Deutsche Wildtierstiftung bittet um unsere Hilfe. Ab Freitag können alle, die wollen, Igel und Maulwürfe zählen und melden. Bei Maulwürfen sollen die Hügel gezählt werden, denn zu Gesicht bekommen wir sie ja fast nie. Und auch bei Igeln ist es nicht so leicht, sagt uns die Wildtierexpertin Jennifer Calvi.
1: Den Igel sieht man also hauptsächlich, in der Dämmerzeit. Auch nachts ist er unterwegs. Gut, wir sind oft nachtlich unterwegs, aber in den Dämmerungsstunden, wenn man dann irgendwo so im Park ist, manchmal auch im Gebüsch an einer Hauptstraße, wenn man darauf achtet und so ein bisschen rascheln und schnaufen hört, dann ist das wahrscheinlich ein Igel.
0: Die Aktion beginnt am Freitag und geht 10 Tage. Alle Infos dazu stehen auf der Seite www.igelsuche.de. In keinem anderen Land gibt es so viele Hundertjährige wie in Japan. Und dort ist jetzt sogar ein neuer Rekord aufgestellt worden. Dort leben jetzt mehr als 100.000 Hundertjährige. Obwohl die Menschen dort immer älter werden, schrumpft die Bevölkerung. Es werden einfach immer weniger Babys geboren. Übrigens, in Deutschland gibt es nicht einmal 20.000 Hundertjährige. Die meisten von ihnen leben in NRW. 50 Euro für einen Laib Brot. Das bezahlen Menschen gerade in New York. Dort hat ein Laden eröffnet, der Roggenbrot verkauft. Die Zutaten werden alle importiert, auch aus Deutschland. Selbst der 2 Tonnen schwere Ofen ist aus Deutschland nach New York geflogen worden. Und die Menschen stehen Schlange. Alle wollen das leckere deutsche Brot unbedingt kaufen. Der Besitzer des Ladens rechtfertigt seine hohen Preise auch damit, dass sein Laden in der teuersten Straße in der teuersten Stadt der USA steht und er sehr viel Miete zahlt. Muss. Mit einem Großeinsatz hat die Feuerwehr in Mainz eine Möwe gerettet. Sie hatte sich mit einem Angelhaken am Fuß in einem Seil verfangen und saß auf einer Rheinbrücke. Mit einer Drehleiter näherten sich die Feuerwehrmänner dann vorsichtig und einer konnte die Angelschnur lösen. Die Möwe war zwar erschöpft, konnte aber aus eigener Kraft losfliegen. Soweit die Meldungen und die Radio Teddy Nachrichten zum Nachhören jederzeit in der Radio Teddy App und überall, wo es Podcasts gibt. 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
2: Wetter. Überwiegend klar und trocken in den nächsten Stunden bei 15 bis 18 Grad. Nur im Norden und im Nordwesten, da kann es ein paar Regentropfen geben, sogar mit Gewitter. Und der Mittwoch, der wird dann sonnig, wolkig, regnerisch, von allem etwas bei Temperaturen um die 20 Grad.
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1: Und jetzt geht's um den gesunden Kinderschlaf. Damit verbunden ist natürlich auch immer der gesunde Elternschlaf. Und viele von uns kennen das, obwohl das Kind längst durchschläft. Wir Erwachsenen haben dann plötzlich Probleme durchzuschlafen. Ich spreche darüber mit Schlafmedizinerin Dr. Samia Little-Elk. Sammy, welche Möglichkeiten gibt's, wenn das Kind jetzt endlich durchschläft und Mama und Papa quasi verlernt haben, durchzuschlafen?
2: Ja, das ist ein sehr frustrierender Moment für viele Eltern, wenn sie merken, jetzt können sie eigentlich und können dann doch nicht schlafen. Der allerwichtigste Tipp ist, sich damit keinen Stress zu machen und nochmal zu überprüfen, ob man vor dem Schlafengehen sich auch genug Zeit genommen hat, um herunterzufahren, um wirklich auch den Abend und den Schlaf einzuläuten. Das heißt, keine Geschäftsmails abends noch beantworten, die Steuererklärung machen und sich womöglich streiten, sondern wirklich eher dann auch zur Ruhe zu finden. Abendrituale sind für Kinder super wichtig, aber für uns Erwachsene auch, können uns auch dabei helfen zu schlafen. Manch einem hilft es auch, sich von seinen eigenen Gedanken und seiner Aufgewühltheit durch Hörbücher oder Hörspiele abzulenken. Das klappt nicht nur bei Kindern, auch bei Erwachsenen häufig. Viele Hörspiel-Apps kann man auch mit einem Timer so einstellen, dass die irgendwann dann auch aufhören nach einer Dreiviertelstunde, Stunde. Aber am wenigsten hilft sich, Stress mit der Situation zu machen.
1: Ganz konkret, Sammy, wenn wir jetzt in der Nacht wach werden, aufstehen oder liegen bleiben?
2: Was man nicht tun sollte, ist wie so ein Grillspieß sich hin und her drehen und immer frustrierter werden. Also wenn man dann das Gefühl hat, man ist echt wach, dann wirklich aufstehen und irgendwas Monotones machen, bis man wieder müde, so müde ist, dass man eher schlafen könnte und dann wieder ins Bett gehen.
1: Also auf keinen Fall den Grillspieß machen. Danke für den Tipp. Schlafmedizinerin Dr. Samia Little-Elk zum Thema Schlafstörungen bei Eltern.
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1: Mit Nils, hallo. Und wir haben diese Frage hier.
2: Hallo, ich bin Luisa, 11 Jahre alt und meine Frage ist, warum streiten wir?
1: Wir streiten aus verschiedenen Gründen und das ist ganz normal. Zum Beispiel geht es oft ums Teilen. Manchmal wollen zwei Kinder dasselbe Spielzeug oder den letzten Keks. Wenn sie nicht teilen können, gibt es Streit. Manchmal ist man auch frustriert oder traurig und weiß nicht, wie man damit umgehen soll. Auch das kann zu Streit führen. Niemand findet Streiten schön. Besser ist es, Dinge ruhig zu klären. Aber beim Streiten lernen Kinder auch etwas. Sie üben, ihre Gefühle zu sagen und Lösungen zu finden. Schreien, böse Worte oder Hauen helfen dabei gar nicht. Auch Erwachsene streiten manchmal, weil Menschen unterschiedliche Meinungen haben. Am besten ist es, ruhig zu reden und gemeinsam eine Lösung zu finden, mit der beide zufrieden sind.
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1: Wir machen unseren Kindern morgens für die Schule die Brotdose fertig, packen die leckersten Sachen rein, sind sehr stolz auf uns und dann kommen die Kinder am Nachmittag nach Hause und die Brotdose ist noch voll. Wie kann das denn bitte sein? Radio Teddy Familienexpertin Henriette Grünert. Ich meine, ich habe ja jetzt nicht jeden Morgen Zeit, um die abgefahrensten Gurkensternchen auszuschneiden oder die Erdbeerblümchen, um die Brotbüchse vielleicht für mein Kind noch attraktiver zu machen. Was kann ich denn alternativ machen?
2: Und ich glaube, dass es darum tatsächlich auch nicht geht. Ich glaube auch nicht, dass sie leer wäre, wenn da jetzt die Erdbeerblümchen drin sind. Ich kenne das von unserer Tochter auch. Ne? Die ist immer voll, aber immer hungrig. Sie hat mir das mal erklärt, sie hat tatsächlich zu wenig Zeit, was manchmal ein Moment sein kann, ne, dass die irgendwie 5 Minuten Frühstückspause haben und dann irgendwie ein Haps reingeht und dann sind die aber auch so mit anderen Dingen beschäftigt. Und das ist auch was ich bei ihr merke. Ne? Das ist einfach so viel andere Beschäftigung über den Tag. Ich glaube, ich würde eher danach gucken, dass es Dinge sind, die man schnell so in den Mund stecken kann, nicht irgendwie das große Brötchen, wo man irgendwie noch in die Hand und abbeißen und lange kauen und irgendwie so lange damit beschäftigt ist, sondern was schnell Gesundes gut füllt, ne, und aber irgendwie auch einen Moment vorhält. Vielleicht auch mal was ganz anderes probieren. Vielleicht kann man ja auch mal sagen, ich gebe dir ein Glas mit Müsli oder so eine Plastikschachtel mit Müsli mit, mal so irgendwie so was ganz anderes, ne, was vielleicht auch dann so, dann gucken die anderen wieder und sagen, hey Mensch, was hast denn du damit? Ne, vielleicht ist das wieder so ein Moment. Aber ansonsten glaube ich, einfach dann nachfüttern, in Anführungsstrichen. Und vielleicht auch nicht zu viel einpacken. Vielleicht auch das Kind morgens sagen lassen, ne, was möchtest du mit reinhaben, auch wenn einem das dann erstmal irgendwie komisch vorkommt. Das kann man auch mal probieren.
1: Danke an Radio Teddy Familienexpertin Henriette Grünert.

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4: Mit Alexander Kanja. Hallo zusammen und das sind die wichtigsten Meldungen des Tages. Ein neuer Satellit ist in der Erdumlaufbahn. Er wirft ein genaues Auge auf Pflanzen. So ein scharfer Blick kann kranke oder gestresste Pflanzen erkennen, bevor wir das können. Hat die Pflanze etwa zu wenig Wasser, ist es zu heiß für sie oder hat der Boden zu wenig Nährstoffe, dann funktioniert die Photosynthese nicht mehr so gut und das sieht der Satellit. Er wird 3 Jahre lang die Erde umrunden und jede Menge Daten sammeln. So will die Wissenschaft besser verstehen, wie sich der Klimawandel auf die Flora unseres Planeten auswirkt. Die Deutsche Wildtierstiftung bittet um unsere Hilfe. Ab Freitag können alle, die wollen, Igel und Maulwürfe zählen und melden. Bei Maulwürfen sollen die Hügel gezählt werden, denn zu Gesicht bekommen wir sie ja fast nie. Und auch bei Igeln ist es nicht so leicht, sagt uns die Wildtierexpertin Jennifer Calvi.
5: Den Igel sieht man also hauptsächlich, in der Dämmerzeit. Auch nachts ist er unterwegs. Gut, wir sind oft nachts nicht unterwegs, aber in den Dämmerungsstunden, wenn man dann irgendwo so im Park ist, manchmal auch im Gebüsch an einer Hauptstraße, wenn man darauf achtet und so ein bisschen rascheln und schnaufen hört, dann ist das wahrscheinlich ein Igel.
4: Die Aktion beginnt am Freitag und geht 10 Tage. Alle Infos dazu stehen auf der Seite www.igelsuche.de. In keinem anderen Land gibt es so viele Hundertjährige wie in Japan. Und dort ist jetzt sogar ein neuer Rekord aufgestellt worden. Dort leben jetzt mehr als 100.000 Hundertjährige. Obwohl die Menschen dort immer älter werden, schrumpft die Bevölkerung. Es werden einfach immer weniger Babys geboren. Übrigens, in Deutschland gibt es nicht einmal 20.000 Hundertjährige. Die meisten von ihnen leben in NRW. 50 Euro für einen Laib Brot. Das bezahlen Menschen gerade in New York. Dort hat ein Laden eröffnet, der Roggenbrot verkauft. Die Zutaten werden alle importiert, auch aus Deutschland. Selbst der 2 Tonnen schwere Ofen ist aus Deutschland nach New York geflogen worden. Und die Menschen stehen Schlange. Alle wollen das leckere deutsche Brot unbedingt kaufen. Der Besitzer des Ladens rechtfertigt seine hohen Preise auch damit, dass sein Laden in der teuersten Straße in der teuersten Stadt der USA steht und er sehr viel Miete zahlt. Muss. Mit einem Großeinsatz hat die Feuerwehr in Mainz eine Möwe gerettet. Sie hatte sich mit einem Angelhaken am Fuß in einem Seil verfangen und saß auf einer Rheinbrücke. Mit einer Drehleiter näherten sich die Feuerwehrmänner dann vorsichtig und einer konnte die Angelschnur lösen. Die Möwe war zwar erschöpft, konnte aber aus eigener Kraft losfliegen. Soweit die Meldungen und die Radio Teddy Nachrichten zum Nachhören jederzeit in der Radio Teddy App und überall, wo es Podcasts gibt.
1: Überwiegend klar und trocken in den nächsten Stunden bei 15 bis 18 Grad. Nur im Norden und im Nordwesten, da kann es ein paar Regentropfen geben, sogar mit Gewitter. Und der Mittwoch, der wird dann sonnig, wolkig, regnerisch, von allem etwas bei Temperaturen um die 20 Grad.
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0: Sandra hier vom Radio Teddy Vormittag. Hier geht's jetzt wieder um Elternthemen.
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0: Puh, also ich hab's mir ja fast gedacht. Über 90% von euch, liebe Eltern, helfen den Kindern beim Zimmer aufräumen, auch wenn die das eigentlich alleine machen sollten. Das besagt unser Abstimmungsergebnis auf den Radio Teddy Social Media Kanälen. Und dass wir Eltern immer wieder helfen, wenn unsere Kinder das Zimmer aufräumen sollen, das ist auch gar nicht ungewöhnlich. Wir fragen mal nach bei Radio Teddy Familienexpertin Henriette Grünert. Henriette, warum ist es so schwierig, unsere Kinder dazu zu motivieren, das Zimmer alleine aufzuräumen?
2: Da gibt es ein paar Sachen. Also zum einen, glaube ich, ist wichtig, erstmal ein Ordnungssystem zu etablieren, was Kinder verstehen. Denn Kinder verstehen nicht unter Ordnung, was wir unter Ordnung verstehen. Wenn wir unser Wohnzimmer aufräumen, dann haben wir irgendwie Sachen, wo die Sachen hingehören, packen das dazu und dann ist erledigt. Das ist bei Kindern häufig nicht so. Aufräumen ist auch oft, ich schiebe es einfach weg und sehe es nicht mehr. Dann ist es auch schon ordentlich. So der Klassiker, alles liegt unterm Bett oder alles ist irgendwie in den Schrank gestopft und wenn man den Schrank aufmacht, fällt einem alles entgegen. Also das ist dann so Kinderordnungssystem und dann sind die auch ganz stolz und sagen, guck mal, ich habe aufgeräumt, weil es ist nämlich weg. Das heißt, da würde ich gucken, ein Ordnungssystem zu etablieren. Vielleicht wirklich Boxen mit Bildern drauf, mit Legosteinen, mit den Puppen, mit den Kostümen, damit sie wissen, was gehört wohin. Dann würde ich auch gucken, gibt es vielleicht Tage, wo nicht aufgeräumt werden muss, wo es auch Chaos sein darf, weil am Ende ist es auch nicht unser Zimmer. Und am Anfang, wenn so die Kinder überhaupt lernen aufzuräumen, das auch wirklich zusammen zu machen. Und Ecke für Ecke.
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1: Mit Nils, hallo. Und es gibt diese neue Frage hier.
2: Hallo, ich bin Caitlin, ich bin 9 Jahre alt und meine Frage ist, wieso heißt Rechtschreibung Rechtschreibung? Es kann ja zum Beispiel auch Linksschreibung sein.
1: Rechtschreibung heißt so, weil es darum geht, Wörter richtig zu schreiben. Recht bedeutet hier nämlich richtig und nicht das Gegenteil von links. Die Rechtschreibung zeigt uns also, wie Wörter richtig geschrieben werden. Ein anderes Wort für Rechtschreibung ist Orthographie, das aus der griechischen Sprache stammt. In der Rechtschreibung geht es um verschiedene Themen. Die Großschreibung von Nomen, Dehnungen wie das O oder das Doppel-A und andere. Schärfungen wie CK, TZ, TT und so weiter. Auf welche Wörter man getrennt oder zusammenschreibt, ist ein Thema der Rechtschreibung. Es ist also all das, was man den Wörtern beim Lesen ansieht. Die Fallformen und überhaupt alles, was man an der Sprache hört, folgt den Regeln der Grammatik.
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1: Heute mit Kinderarzt Jens Uwe Köhler. Heute geht's um Kopfläuse. Und bei Kopflausbefall hilft entweder viel Geduld mit einem Läusekamm oder eben Spezialshampoo aus der Apotheke. Ja, und welche zusätzlichen Hygienemaßnahmen sind notwendig? Können Läuse beispielsweise auf dem Kopfkissen überleben und von da aus zurück auf den Kopf krabbeln, wenn die Haare entlaust wurden?
2: Nee, das ist so nicht. Also die Läuse sind wirklich hochspezialisiert, um auf der Kopfhaut zu leben. Beispielsweise braucht das Weibchen, nachdem es Blut gesaugt hat aus der Kopfhaut und ihre eigenen Eier ablegen möchte, unbedingt ein Haar, das eine bestimmte Länge hat, weil das Ei immer 5 mm über der Kopfhaut abgelegt wird. Das heißt, nur dort kann die Laus sich wohlfühlen. Und wenn die irgendwann mal aufs Kopfkissen gelangt, dann ist es fast nicht mehr überlebensfähig.
1: Das heißt, ich muss jetzt nicht die Bettwäsche nehmen und die bei 90 Grad durchwaschen?
2: Nein, ich glaube, das ist zu großer Aufwand. Was aber passieren kann, wenn die Laus sich mal in der Pudelmütze verirrt, das ist wirklich ein Verirren, das ist nicht ihr natürlicher Lebensraum, dann kann das natürlich, wenn der Pudel auf den anderen Kopf getragen wird, plötzlich übertragen werden. Aber das ist eher wirklich eine seltene Ausnahme.
1: Und als Eltern gehen wir dann einfach mal eine Zeit lang nicht ganz so dicht zum Kuscheln an die Kinder ran oder kuscheln ohne Kopf zusammenstecken.
2: In der Tat erlebe ich das überhaupt nicht selten, dass das dann ein Familienproblem ist. Und in der Tat ist das gelegentlich so, dass eine Mama, die jetzt mit ihrem Kind kommt, die vielleicht allein lebend ist, mich bittet, gucken Sie mal an meinen Kopf, das juckt's auch. Und nicht selten finde ich dann tatsächlich genau auch an dem Kopf der Mama das gleiche Problem.
1: Also in der Läusezeit sozusagen kopflos kuscheln. Danke an Kinderarzt Jens Uwe Köhler. Seit 30 Jahren hat er eine eigene Praxis und ist außerdem Papa von 3 Söhnen, hat das also auch schon mal alles durch.
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3: Mit Alexander Kanya. Hallo zusammen und das sind die wichtigsten Meldungen des Tages. Ein neuer Satellit ist in der Erdumlaufbahn. Er wirft ein genaues Auge auf Pflanzen. So ein scharfer Blick kann kranke oder gestresste Pflanzen erkennen, bevor wir das können. Hat die Pflanze etwa zu wenig Wasser, ist es zu heiß für sie oder hat der Boden zu wenig Nährstoffe, dann funktioniert die Photosynthese nicht mehr so gut. Und das sieht der Satellit. Er wird 3 Jahre lang die Erde umrunden und jede Menge Daten sammeln. So will die Wissenschaft besser verstehen, wie sich der Klimawandel auf die Flora unseres Planeten auswirkt. Die Deutsche Wildtierstiftung bittet um unsere Hilfe. Ab Freitag können alle, die wollen, Igel und Maulwürfe zählen und melden. Bei Maulwürfen sollen die Hügel gezählt werden, denn zu Gesicht bekommen wir sie ja fast nie. Und auch bei Igeln ist es nicht so leicht, sagt uns die Wildtierexpertin Jennifer Calvi.
4: Den Igel sieht man also hauptsächlich, in der Dämmerzeit. Auch nachts ist er unterwegs. Gut, wir sind oft nachtlich unterwegs, aber in den Dämmerungsstunden, wenn man dann irgendwo so im Park ist, manchmal auch im Gebüsch an einer Hauptstraße, wenn man darauf achtet und so ein bisschen rascheln und schnaufen hört, dann ist das wahrscheinlich ein Igel.
3: Die Aktion beginnt am Freitag und geht 10 Tage. Alle Infos dazu stehen auf der Seite www.igelsuche.de. In keinem anderen Land gibt es so viele Hundertjährige wie in Japan. Und dort ist jetzt sogar ein neuer Rekord aufgestellt worden. Dort leben jetzt mehr als 100.000 Hundertjährige. Obwohl die Menschen dort immer älter werden, schrumpft die Bevölkerung. Es werden einfach immer weniger Babys geboren. Übrigens, in Deutschland gibt es nicht einmal 20.000 Hundertjährige. Die meisten von ihnen leben in NRW. 50 Euro für einen Laib Brot. Das bezahlen Menschen gerade in New York. Dort hat ein Laden eröffnet, der Roggenbrot verkauft. Die Zutaten werden alle importiert, auch aus Deutschland. Selbst der 2 Tonnen schwere Ofen ist aus Deutschland nach New York geflogen worden. Und die Menschen stehen Schlange. Alle wollen das leckere deutsche Brot unbedingt kaufen. Der Besitzer des Ladens rechtfertigt seine hohen Preise auch damit, dass sein Laden in der teuersten Straße in der teuersten Stadt der USA steht und er sehr viel Miete zahlt. Muss. Mit einem Großeinsatz hat die Feuerwehr in Mainz eine Möwe gerettet. Sie hatte sich mit einem Angelhaken am Fuß in einem Seil verfangen und saß auf einer Rheinbrücke. Mit einer Drehleiter näherten sich die Feuerwehrmänner dann vorsichtig und einer konnte die Angelschnur lösen. Die Möwe war zwar erschöpft, konnte aber aus eigener Kraft losfliegen. Soweit die Meldungen und die Radio Teddy Nachrichten zum Nachhören jederzeit in der Radio Teddy App und überall, wo es Podcasts gibt. 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
1: 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Überwiegend klar und trocken in den nächsten Stunden bei 15 bis 18 Grad. Nur im Norden und im Nordwesten, da kann es ein paar Regentropfen geben, sogar mit Gewitter. Und der Mittwoch, der wird dann sonnig, wolkig, regnerisch, von allem etwas bei Temperaturen um die 20 Grad.
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1: Jetzt geht's um den gesunden Kinderschlaf, im Speziellen um das Thema Träume. Es ist wissenschaftlich erwiesen, jeder Mensch träumt jede Nacht und etwa 80% können sich auch nach dem Aufwachen an ihre Träume erinnern. Das Träumen hat eine wichtige Funktion für unsere Psyche. Schlafmedizinerin Dr. Samia Little-Elk erklärt, was genau beim Träumen passiert.
2: Beim Träumen räumt das Gehirn auf, das heißt, es verarbeitet alles, was wir am Tag erlebt haben und in der Vergangenheit erlebt haben. Also ich stelle mir das immer so vor, dass am Tag ganz viele Bücher durchs Fenster in eine Bibliothek fliegen und auf dem Boden landen. Und in der Nacht sortieren wir die ins Regal rein und können die dann auch viel leichter abrufen. Das heißt, durch die Träume passiert auch Lernen. Alles, was wir tagsüber lernen, wenn ein Kind zum Beispiel ein Klavierstück lernt und übt, dann übt es das in der Nacht auch weiter und kann das am nächsten Morgen besser.
1: Ist ja ein schönes Bild mit der Bibliothek. Wie entstehen dann eigentlich Albträume?
2: Natürlich muss das Gehirn manchmal auch unangenehme Erlebnisse verarbeiten, aber nicht nur das, sondern wir haben ja auch Ängste. Menschen haben Ängste, damit sie geschützt sind vor Gefahren. Und diese Ängste verarbeiten wir auch im Schlaf und im Traum und ebenso auch mit Albträumen.
1: Entsteht denn ein Albtraum vor allem auch dadurch, dass der Tag sehr stressig und negativ war?
2: Die Träume sind nicht immer pünktlich. Es kann auch passieren, dass wir einen Albtraum haben wegen eines schlechten Erlebnisses, was viel länger in der Vergangenheit zurückliegt. Aber es kann auch sein, dass wir gar nichts Schlechtes erlebt haben, sondern vielleicht irgendwie unbewusste Ängste verarbeiten in der Nacht und deswegen schlecht träumen. Albträume sind erstmal nicht unbedingt was Schlechtes oder sogar was Krankhaftes. Die sind ganz normal. Nur wenn sie zu häufig auftreten, dann ist es ein Problem.
1: Also unsere Träume haben ganz wichtige Funktionen, unter anderem für das Lernen, aber auch für das Verarbeiten von Erlebnissen. Danke an Schlafmedizinerin Dr. Samia Little-Elk. 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
1: Mit Nils, hallo. Und mit dieser Frage hier.
2: Hallo, ich bin Daniel und bin 6 Jahre alt. Wie kam das Wasser auf unseren Planeten?
1: Vor vielen Milliarden Jahren war die Erde noch sehr heiß, fast wie ein großer Feuerball. Damals gab es noch keine Meere. Woher das Wasser kommt? Weil das so lange her ist, können die Wissenschaftler nur Vermutungen anstellen. Es könnte von Kometen stammen, das waren Klumpen aus Eis und Staub. Weil die junge Erde so heiß war, wurde das Eis zu Wasserdampf. Dieser Dampf stieg nach oben und kam durch Vulkane in die Luft. Später kühlte sich die Erde langsam ab. Aus dem Wasserdampf wurde Regen und es regnete sehr lange, wahrscheinlich mehrere Zehntausende Jahre lang. So entstanden nach und nach die Meere und Ozeane.
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0: Liebe Eltern, Sandra hier vom Radio Teddy Vormittag. Und jeden Tag zwischen 10 und 2 spreche ich mit euch über die Familie.
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0: Ich bin ja wirklich nicht oft sprachlos, aber wenn mein 6-jähriger Sohn Hannes mich mit meinen eigenen Argumenten schlägt, wie beispielsweise, Mama macht die Jacke zu, es ist kalt oder du erkältest dich, dann stehe ich manchmal da und weiß nicht so richtig, was ich sagen soll. Und auf der einen Seite ist das ja ziemlich clever von unseren Kindern, uns mit den eigenen Argumenten zu schlagen. Auf der anderen Seite sind wir ja immer noch die Erwachsenen und die Eltern. Und da geht's ja manchmal auch um Erziehungsgeschichten. Henriette Grünert, du als unsere Radio Teddy Familienexpertin. Wie bringe ich meinem Kind denn bei, da eine Grenze, dass es da auch eine Grenze gibt?
2: Ich finde diese Sachen, wenn wir erklären, warum wir Sachen wollen, dann wird es einfacher. Wenn wir sagen, das wird gemacht, weil ich das jetzt so sage, dann stelle ich mich als Kind vor und denke, ja, aber wieso? Also warum? Weil du es besser weißt oder weil das alle so machen oder weil du das jetzt... Also wir wollen nicht, dass das Kind das nur tut, weil es es von uns erwartet, aber gar nicht versteht, warum. Ne? Weil dann ziehen wir uns so Kinder dran, die irgendwann vielleicht im Job auch irgendwie immer die Anweisung brauchen und gar nicht mehr selber denken können. Das heißt, da würde ich immer gucken zu erklären, warum will ich das von dir? Ne? Und dann am Ende, natürlich gibt es Situationen, wo die Grenze ganz klar ist, die zum Beispiel gefährlich sind, ohne Frage. Aber es gibt vielleicht auch Situationen, wo man die Argumente des Kindes hören kann und dann eben auch sagen kann, stimmt, du hast eigentlich recht.
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1: Mit Alexander Kanja. Hallo zusammen und das sind die wichtigsten Meldungen des Tages. Ein neuer Satellit ist in der Erdumlaufbahn. Er wirft ein genaues Auge auf Pflanzen. So ein scharfer Blick kann kranke oder gestresste Pflanzen erkennen, bevor wir das können. Hat die Pflanze etwa zu wenig Wasser? Ist es zu heiß für sie? Oder hat der Boden zu wenig Nährstoffe? Dann funktioniert die Photosynthese nicht mehr so gut. Und das sieht der Satellit. Er wird 3 Jahre lang die Erde umrunden und jede Menge Daten sammeln. So will die Wissenschaft besser verstehen, wie sich der Klimawandel auf die Flora unseres Planeten auswirkt. Die Deutsche Wildtierstiftung bittet um unsere Hilfe. Ab Freitag können alle, die wollen, Igel und Maulwürfe zählen und melden. Bei Maulwürfen sollen die Hügel gezählt werden, denn zu Gesicht bekommen wir sie ja fast nie. Und auch bei Igeln ist es nicht so leicht, sagt uns die Wildtierexpertin Jennifer Calvi.
2: Den Igel sieht man also hauptsächlich, in der Dämmerzeit. Auch nachts ist er unterwegs. Gut, wir sind oft nachtsichtig unterwegs, aber in den Dämmerungsstunden, wenn man dann irgendwo so im Park ist, manchmal auch im Gebüsch an einer Hauptstraße, wenn man darauf achtet und so ein bisschen rascheln und schnaufen hört, dann ist das wahrscheinlich ein Igel.
1: Die Aktion beginnt am Freitag und geht 10 Tage. Alle Infos dazu stehen auf der Seite www.igelsuche.de. In keinem anderen Land gibt es so viele Hundertjährige wie in Japan. Und dort ist jetzt sogar ein neuer Rekord aufgestellt worden. Dort leben jetzt mehr als 100.000 Hundertjährige. Obwohl die Menschen dort immer älter werden, schrumpft die Bevölkerung. Es werden einfach immer weniger Babys geboren. Übrigens, in Deutschland gibt es nicht einmal 20.000 Hundertjährige. Die meisten von ihnen leben in NRW. 50 Euro für einen Laib Brot. Das bezahlen Menschen gerade in New York. Dort hat ein Laden eröffnet, der Roggenbrot verkauft. Die Zutaten werden alle importiert, auch aus Deutschland. Selbst der 2 Tonnen schwere Ofen ist aus Deutschland nach New York geflogen worden. Und die Menschen stehen Schlange. Alle wollen das leckere deutsche Brot unbedingt kaufen. Der Besitzer des Ladens rechtfertigt seine hohen Preise auch damit, dass sein Laden in der teuersten Straße in der teuersten Stadt der USA steht und er sehr viel Miete zahlt. Muss. Mit einem Großeinsatz hat die Feuerwehr in Mainz eine Möwe gerettet. Sie hatte sich mit einem Angelhaken am Fuß in einem Seil verfangen und saß auf einer Rheinbrücke. Mit einer Drehleiter näherten sich die Feuerwehrmänner dann vorsichtig und einer konnte die Angelschnur lösen. Die Möwe war zwar erschöpft, konnte aber aus eigener Kraft losfliegen. Soweit die Meldungen und die Radio Teddy Nachrichten zum Nachhören jederzeit in der Radio Teddy App und überall, wo es Podcasts gibt.
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3: Einige sind schon wach, wie schön.
4: Hallo,
3: wir
4: guten
3: auch.
4: Morgen.
3: Ihr seid beim Brote schmieren, Brotbox befüllen.
4: Lecker.
3: Wir sind am Start und haben dafür die passende Musik. Macht mehr Spaß, während die Kids noch schnarchen.
4: Darf man sich da beim Befüllen eigentlich schon so ein Gürkchen mal klauen zum Snacken?
3: Ach,
4: schon,
3: Basti.
4: Oder?
3: Ja, Basti.

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1: Raus aus den Federn, ein wundervoller Tag wartet auf euch. Die Radio Teddy Morgenshow ist schon an eurer Seite. Christina ist wach.
2: Guten Morgen.
1: Und ich bin Basti. Gleich putzen wir gemeinsam die Zähne. Lotte, 8 Jahre alt, ist auch schon bereit und hat einen richtigen Hingucker.
3: Also sie ist elektrisch, hat hier so ein bisschen Graffiti vorne drauf und so klingt sie ungefähr. Und ihre Borsten sind so weiß-blau.
1: Die hätte ich auch gern.
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1: Christina hat gekleckert,
2: Guten Morgen, die rettet die Morgenschuhe hier mit Christina und Basti. Ja, ich trage was Helles, habe dunkle Schokolade getrunken.
1: Das kommt davon.
2: Solche Missgeschicke passieren am Morgen.
1: Siehst trotzdem noch super aus, der Tag kann starten. Vielleicht auch so ein kleiner Tipp, heute mal was Dunkles tragen von dir, Christina.
2: Oder was Farbenfrohes, dann fällt es nicht auf.
1: Kommt auf jeden Fall gut rein in diesen Tag, liebe Familien.

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1: Mit Nils, hallo. Und wir haben diese Frage hier.
2: Hallo, ich bin Luisa, 11 Jahre alt, und meine Frage ist, warum streiten wir?
1: Wir streiten aus verschiedenen Gründen und das ist ganz normal. Zum Beispiel geht es oft ums Teilen. Manchmal wollen zwei Kinder dasselbe Spielzeug oder den letzten Keks. Wenn sie nicht teilen können, gibt es Streit. Manchmal ist man auch frustriert oder traurig und weiß nicht, wie man damit umgehen soll. Auch das kann zu Streit führen. Niemand findet Streiten schön. Besser ist es, Dinge ruhig zu klären. Aber beim Streiten lernen Kinder auch etwas. Sie üben, ihre Gefühle zu sagen und Lösungen zu finden. Schreien, böse Worte oder Hauen helfen dabei gar nicht. Auch Erwachsene streiten manchmal, weil Menschen unterschiedliche Meinungen haben. Am besten ist es, ruhig zu reden und gemeinsam eine Lösung zu finden, mit der beide zufrieden sind.
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3: Start in den Tag. Guten Morgen.
4: Hallo.
3: Und raus aus dem Pyjama, rein in die neue Klamotten, und dazu gibt's Lieblingsmusik.
4: Ey, warte mal, wie bunt darf's denn heute werden eigentlich?
3: Richtig bunt geht immer, und noch mehr Tipps zum Anziehen von euch für euch. Gleich

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2: Hallöchen.
1: Die Radio Teddy Morgenshow hier, Christina und Basti. 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
1: Guten Morgen.
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0: Basti hier. Und liebe Kids, ihr werdet auch gleich mal ebenso 6-7 Champion des Tages.
1: Ja, eine Frage beantworten und die Antwort ist 6-7? 6 oder 7?
0: Und wann machen wir das? 6-7, genau, 6 oder 7.
1: Ich wollte 6 oder 7.
0: Bleibt bei uns im

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7: 6 Uhr am Mittwoch, guten Morgen, die Radio Teddy Morgenshow, Christina und Basti.
8: Einen wunderschönen guten Morgen und ich grüße jetzt einfach mal an der Stelle die Eltern, die auch so betroffen waren wie Christina. Gestern Elternabend bis in die Puppen.
7: Das wird ein lustiger Morgen.
8: Ganz kleine Augen heute bei Christina.
7: Und Nils ist auch am Start.
8: Nils hatte keinen Elternabend, der ist wach, guten Morgen.
9: Große Augen.
7: Gerade sind ja besonders viele Igel unterwegs, bevor sie im Herbst dann in den Winterschlaf gehen.
9: Ja, und wie viele es sind, das möchte die Wildtierstiftung wissen. Und auch wie viele Maulwürfe es gibt. Deshalb sind ab Freitag alle aufgerufen, die Igel und Maulwürfe zu zählen, sagt Jennifer Calvi von der Deutschen Wildtierstiftung.
10: Weil wir gar nicht wissen, wie viele Maulwürfe und Igel es in Deutschland eigentlich gibt, darum wollen wir mit Hilfe der Menschen und natürlich auch mit Hilfe der Kinder, das können ja auch Schulklassen zum Beispiel machen oder Kindergärten, wir wollen dazu aufrufen, Maulwurfshügel und Igel zu melden.
9: Ja, bei den Maulwürfen sollen die Hügel gezählt werden, denn zu Gesicht bekommt man sie ja fast nie. Infos gibt's auf deutschewildtierstiftung.de. In Deutschland leben wieder mehr Kinder als früher. Im vergangenen Jahr gab es etwa 10,8 Millionen Kinder unter 14 Jahren, sagt das Statistische Bundesamt. Vor 10 Jahren waren es noch rund 10 Millionen. Auch der Anteil der Kinder an allen Menschen im Land ist ein bisschen größer geworden. Vor allem in Baden-Württemberg und Bremen leben besonders viele Kinder. Dann folgen Hamburg und Bayern. Und was bei uns in der Region los ist, das weiß Angie.
11: Im brandenburgischen Havelland wurde nach der Slawenburg Pilatsch gesucht. Die soll es dort vor über 2000 Jahren gegeben haben. 2 Wochen lang hat ein Forscherteam nach Spuren gegraben. So wollen sie herausfinden, wie die Burg einst aufgebaut war.
9: Heute startet die Europa League in die Ligaphase der neuen Saison. 2 Teams aus der Fußball-Bundesliga wollen im Rennen um den Pokal mitmischen. Bayer Leverkusen und Hoffenheim. Los geht's heute Abend. Dann empfängt Leverkusen ab 21 Uhr den slowenischen Meister NK Celje. Soweit die Meldungen. 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
9: Hier bei uns in Berlin und Brandenburg ist auf der A103 in Berlin im Kreuz Schöneberg die Verbindung zur A100 Richtung Treptow wegen einer Baustelle bis Mitte November gesperrt. Gute Fahrt.
7: Eine bunte Wundertüte. Mal bleibt's trocken, mal fallen Regentropfen und die Sonne gibt ihr Bestes. Es bleibt heute auch sommerlich, bis zu 21 Grad bekommen wir.
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7: Guten Morgen.
8: Hallöchen.
10: Jawohl. Juhu.
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8: Und werdet gleich zum 6-7-Champion des Tages.

0: Es wird 6.07 Uhr. Guten Morgen.
1: Guten Morgen am Mittwoch.
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1: Ja. Und die Augen öffnen sich zum Takt. Hier ist für euch der Ohrwurm Apete bei Radio Teddy.

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0: Schönen guten Morgen, die Radio-TV-Morgenshow hier mit Christina und Basti am Mittwoch.
1: Immer eine gute Wahl.
0: Ja, vor allem, wenn ihr gut in den Tag starten möchtet.
1: Absolut. Und sogar mit sauberen Zähnen. Das machen wir jetzt.
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1: Wir putzen gemeinsam zur Lieblingsmusik. Das ist jetzt der Moment. Zahnbürste in die Hand nehmen. Das mache ich hier auch. So, die Zahnbürste ist startklar. Warte mal, hier ist noch Zahnpasta, auch ganz wichtig. Und jetzt machen wir gemeinsam die Zahnpasta auf die Zahnbürste. Und dann wird losgeputzt. Und das zur Lieblingsmusik. Hier ist der Kinderhit von Eddie und Dan. Eltern im Auto. Der Radio Teddy Zahnputz-Hit am Mittwoch. Los geht's.

0: 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Am Mittwochmorgen, ihr habt saubere Zähne und seid gut gelaunt. Na, perfekt geschafft.
1: Fertig.
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0: 6.21 Uhr am Mittwoch. Schönen guten Morgen. Frohes Aufstehen mit der Radio Teddy Morgenshow. Christina und Basti.
1: Hallo, guten Morgen. Entschuldigung, es klang gerade so wie frohes Fest, frohe Weihnachten.
0: Das war
1: so, ich dachte, um Gottes Willen, was ist denn los mit der Frau? Aber
0: nein, frohes neues Nils.
1: Ja, ist schon so weit. Ja, genau. Aber Nils ist hier gerade ins Studio gekommen und hat genau das Richtige gesagt.
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1: So, machen wir jetzt nämlich.
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1: Jeden Morgen checken wir hier, ob ihr bereit seid für den Trend 2026. Jetzt Nils, dein Part.
2: 6-7.
1: Genau, und ihr gewinnt dafür das exklusive, einzigartige, handsignierte Radio Teddy 6-7 Diplom.
0: Und obendrauf gibt's auch noch das Solitärspiel Alles Gute von Smart Games. 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
1: 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Und ich freue mich riesig, wir spielen jetzt mit Emily, 11 Jahre alt, aus Berlin-Spandau. Hallo.
4: Guten Morgen. 6-7.
1: Ja, sehr gut, Emily. Du bist wach, du bist bereit für 6-7. Hier kommt deine Frage. Wie viele Geißlein jagt der böse Wolf in den Märchen? 6-7?
4: 7.
1: Also 7-7. Und du bist
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1: Na klar, der Wolf und die 7 Geißlein. Man weiß Bescheid. Herzlichen Glückwunsch. Und viel Spaß mit dem Radio Teddy 6-7 Diplom und dem Solitärspiel Alles Gute von Smart Games.
4: Dankeschön.
3: Und morgen früh seid ihr dran. Um 6.07 Uhr.
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0: Es ist wieder soweit, immer um kurz vor halb beantworten wir all eure Fragen, liebe Kids. Und mit wir meine ich Nils.
2: Hi, guten Morgen.
0: Guten Morgen. So eine Schulstunde vergeht ja manchmal wie im Flug, ne? Manchmal zieht sie sich aber auch wie so Kaugummi und man kann es kaum erwarten, dass endlich Schluss ist. Mhm. Dazu haben wir folgende Frage bekommen.
6: Ich heiße Maxim und möchte folgende Frage wissen. Warum fühlen sich 5 Minuten manchmal ganz kurz und manchmal sehr lang an, obwohl sie immer genau gleich lang sind?
2: Ja, es kommt uns nur unterschiedlich vor. Wenn wir abgelenkt sind, dann vergeht die Zeit sehr schnell. Das passiert meistens, wenn etwas Spaß macht, weil wir einfach keine Zeit mehr im Kopf haben. Wer aber die Uhr beobachtet, dem ist schnell langweilig. Und die Zeit scheint ganz langsam zu vergehen. So ist das zum Beispiel bei einer langen Autofahrt oder beim Arzt im Wartezimmer. Albert Einstein, einer der größten Denker, den die Welt je hatte, der hat dieses unterschiedliche Zeitempfinden so erklärt. Wenn du mit meinem Mädchen, das du liebst, 2 Stunden zusammensitzt, denkst du, es ist nur 1 Minute.
1: Oh, Christina.
2: Wenn du aber nur 1 Minute auf einem heißen Ofen sitzt, dann kommt dir das wie 2 Stunden vor.
0: Scheiße. Oh, Basti.
1: Aber das... Hallo. Sag mal.
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1: Ach so.
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9: Nach dem Naschen sollten unsere Kinder nicht sofort die Zähne putzen. Zucker wird nämlich von den Mundbakterien zu Säuren abgebaut, die den Zahnschmelz kurzfristig entmineralisieren und empfindlicher für Kariesbakterien machen. Deshalb am besten 20 bis 30 Minuten warten und dann den Zahnschmelz mit einer geeigneten Kinderzahncreme remineralisieren. Der beste Zeitpunkt zum Naschen ist nach den Hauptmahlzeiten. So können sich die Zähne bis zum nächsten Putzen gut erholen.
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0: Kurz vor 6:30 am Mittwoch. Schönen guten Morgen.
1: Hallo.
0: Radio Teddy läuft. Alles richtig gemacht für euren Start in den Tag. Und Nils ist auch ready.
1: Guten Morgen. Guten Morgen.
0: Mit den wichtigsten Meldungen des Morgens.
2: Ja, die Deutsche Wildtierstiftung sucht Igel und Maulwürfe. Jeder, der eines dieser Tiere sieht, kann ab Freitag bei der Suche mitmachen. Und weil man ja Maulwürfe so selten zu Gesicht bekommt, reicht es da, wenn man einen Hügel sieht. Infos gibt's auf deutschewildtierstiftung.de. In Deutschland leben wieder mehr Kinder. Im vergangenen Jahr gab es etwa 10,8 Millionen Kinder unter 14 Jahren. Vor 10 Jahren waren es noch rund 10 Millionen. Auch der Anteil der Kinder an allen Menschen im Land ist ein bisschen größer geworden. Vor allem in Baden-Württemberg und Bremen leben besonders viele Kinder. Heute startet die Europa League in die Ligaphase der neuen Saison. Zwei Teams aus der Fußball-Bundesliga wollen im Rennen um den Pokal mitmischen. Bayer Leverkusen und Hoffenheim. Los geht's heute Abend, dann empfängt Leverkusen ab 21 Uhr den slowenischen Meister NK Celje.
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2: Hier bei uns in Berlin und Brandenburg ist auf der A103 in Berlin im Kreuz Schöneberg die Verbindung zur A100 Richtung Treptow wegen einer Baustelle bis Mitte November gesperrt. Gute Fahrt.
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0: Eine Wundertüte. Mal bleibt's trocken, mal fallen Regentropfen und die Sonne gibt ihr Bestes. Und dabei bleibt es heute sommerlich bis zu 20 Grad hier bei uns in Berlin und Brandenburg.
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3: 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Und Basti.
0: Aufgepasst, hoffentlich sind die Ohren sauber, denn
1: ja. Sie
0: sind gleich gefragt. In 10 Minuten auf dem Martinshof.
1: Und
0: schönen guten Morgen.
1: Ja, und direkt danach sind eure Zähne gefragt. Die putzen wir nämlich zusammen beim Radio Teddy Zahnputz-Hit.

0: Guten Morgen, einen wunderschönen am Mittwoch. Es ist 6.37 Uhr auf die Radio City Morgenshow. Christina und Basti begleiten Hallo. Euch rein in den Tag. Und es gibt Musik natürlich auch, damit ihr gut wach werdet mit Beats von Jennifer Lopez und David Guetta. Gleich der Hit Save Me Tonight.
1: Apropos Beats. Galopp, Tritt.
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0: Galopp, Tritt? Sag mal, du bist auch nicht bereit für einen Pferdehof, oder? Was ist denn
1: Tritt? Galopp, Trab, so. Schritt. Das war eine Kombination aus Schritt und Trab.
0: Ach so. Das weiß sogar selbst ich, obwohl ich mit Pferden nicht viel zu tun habe.
1: Das war nur ein kleiner Test. So. Willkommen auf dem Reitershof. Aus Vivi und Tina werden in den nächsten Tagen Basti und Christina so viele Aufgaben von euch für uns, die wir auf dem Pferdehof schaffen müssen.
0: Ja.
1: Und aktuell heißt es, was frisst das Pferd? Heute hat Basti die Augen verbunden. Ronny Pony ist startklar.
0: Da wird aber laut gekaut. Kannst du nochmal, bitte?
3: Ronny Pony, möchtest du noch was fressen? Pass auf, sonst küsst du Ronny Pony gleich.
0: Wäre nicht schlimm.
1: Da ist sie richtig gierig. Wow, also okay. Scheint eine Schmackeduzie zu sein.
0: Mhm. Also ich habe gesehen, da lag vorhin noch so ein bisschen Brot. Und vom Klang her, es könnte zu dem Brot passen.
1: Sicher, nur weil es da lag, aber vielleicht war es auch weiches Brot.
0: Nee, das ist, glaube ich, das liegt schon ein, zwei Tage. Okay. Oder Eva, wie lange liegt das Brot schon?
4: Das liegt schon ein bisschen. Ja. Weiches Brot ist für Pferde auch gar nicht so gesund.
1: Und wieder was dazu gelernt.
0: Siehst du?
1: Und herzlichen Glückwunsch, du hast richtig geraten.
0: Jawohl, sehr cool. Und wieder was gelernt. Vielen Dank auch für Eva von Pony Kids Berlin, dass wir da noch diese Expertenmeinung haben an der Stelle.
1: Ronny Pony, danke fürs Snacken. Wie Ronny Pony snackt, das seht ihr jetzt auf unseren Social Media Kanälen, liebe Familien. So, wer ist morgen dran?
0: Ja, Christina, brauchst gar nicht so komisch fragen. Der fragt, ja, du bist morgen dran.
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0: Guten Morgen, Mittwoch, 6.44 Uhr. Wir wünschen guten Appetit beim Frühstück und dazu gibt's gleich Lieblingsmusik. Und für alle, die Richtung Badezimmer gehen, Radio Teddy ist dabei.
1: Wir putzen die Zähne.
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1: Und das machen wir einzigartig hier bei Radio Teddy, natürlich zur Lieblingsmusik, damit da im Bad auch richtig Action angesagt ist. Wir ziehen jetzt gemeinsam zum Waschbecken, nehmen das wichtigste Werkzeug in diesen Minuten in die Hand. Die Zahnbürste. Du guckst so, Christina. Natürlich die Zahnbürste. Was denn sonst für ein Werkzeug? Nicht der Wasserhahn tropft und wir brauchen eine Zange.
0: Zahnseide
1: nein.
0: Vielleicht.
1: Nein, erstmal die Zahnbürste. Und dann packen wir da auch ordentlich, zack, Zahnwasser drauf. Ja, so klingt das bei mir.
0: Nur ein bisschen, bitte.
1: Und dann wird losgeschrubbt. Zu Felix Yen. Hier ist Pride. Los geht's.

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5: Auf dem Weg Richtung Kleiderschrank und Ariana Grande begleitet euch mit ihrem Hit Hey That I Made You Love Me bei Radio Teddy.

0: Guten Morgen am Mittwoch.
1: Guten Morgen. Und hier ist die Rante, die Morgenshow mit Christina und Basti. Und seid ihr bereit für ein kleines Spielchen?
0: Na klar. Ein Thema, drei Dinge, 13 Sekunden Zeit. Das geht rucki zucki. 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Und gleich geht es um die Turnhalle in der Schule.
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0: Schönen guten Morgen am Mittwoch.
1: Guten Morgen.
0: Kurz vor 7.
1: Und erstmal gute Besserung allen Schnupfnasen da draußen, die gerade betroffen sind. Christina kommt ja frisch quasi vom Elternabend und da war es auch großes Thema, ja?
0: Eine Handvoll Eltern waren da und es war genau der Zeitpunkt, an dem auch noch die Elternvertretung gewählt wurde.
1: Das ist aber geschickt gemacht. Da will ich keinem was Böses unterstellen. Nee, aber
0: man konnte sich nicht verstecken hinter der Person. Wir waren zu wenige dafür.
1: Also herzlichen Glückwunsch, dass du Elternsprecherin geworden bist.
0: Nein, ich habe gesagt, dieses Jahr nicht. Kommen wir zu wichtigeren Meldungen. Nils jetzt mit dem Radio Teddy nach Guten Morgen. Bei dir geht's auch so in der Klasse von deinen Kids ist auch
16: ja, da ist
0: kaum was auch los.
16: Die Hälfte nicht da.
1: Naja. Mhm. Aber du bist auch kein Elternsprecher geworden.
16: Nein. Es gab Freiwillige.
1: Oh.
16: Ja. Okay. Tatsächlich, ja.
1: Na gut.
16: Die das schon mehrere Jahre machen. Gut.
0: Ja. Kannst du doch mal bitte ablösen, wenn sie es schon mehrere Jahre machen.
16: Nee, die wollten ja.
1: Achso. Ja, bist du dir ganz sicher, ja?
16: Na gut, da waren sich dann alle einig.
0: Okay, viele gut. Familien warten jetzt auf die Nachrichten.
1: Genau, vom Elternsprecher zum Nachrichtensprecher jetzt endlich mal hier.
0: Kommen wir zu den Igeln, die sind ja gerade besonders viel unterwegs, bevor sie ja dann im Herbst in den Winterschlaf gehen.
16: Ja, und wie viele es sind, das möchte die Wildtierstiftung wissen. Und auch wie viele Maulwürfe es gibt. Deshalb sind ab Freitag alle aufgerufen, Igel und Maulwürfe zu zählen, sagt Jennifer Calvi von der Deutschen Wildtierstiftung.
17: Weil wir gar nicht wissen, wie viele Maulwürfe und Igel es in Deutschland eigentlich gibt, darum wollen wir mit Hilfe der Menschen und natürlich auch mit Hilfe der Kinder, das können ja auch Schulklassen zum Beispiel machen oder Kindergärten, wir wollen dazu aufrufen, Maulwurfshügel und Igel zu melden.
16: Ja, bei den Maulwürfen sollen die Hügel gezählt werden, denn zu Gesicht bekommt man sie ja fast nie. Infos gibt's auf deutschewildtierstiftung.de. In Deutschland leben wieder mehr Kinder als früher. Im vergangenen Jahr gab es etwa 10,8 Millionen Kinder unter 14 Jahren, sagt das Statistische Bundesamt. Vor 10 Jahren waren es noch rund 10 Millionen. Auch der Anteil der Kinder an allen Menschen im Land ist ein bisschen größer geworden. Vor allem in Baden-Württemberg und Bremen leben besonders viele Kinder. Dann folgen Hamburg und Bayern. Und was bei uns in der Region los ist, das weiß Angie.
2: Im brandenburgischen Havelland wurde nach der Slawenburg Pilatsch gesucht. Die soll es dort vor über 2000 Jahren gegeben haben. 2 Wochen lang hat ein Forscherteam nach Spuren gegraben. So wollen sie herausfinden, wie die Burg einst aufgebaut war.
16: Heute startet die Europa League in die Ligaphase der neuen Saison. 2 Teams aus der Fußball-Bundesliga wollen im Rennen um den Pokal mitmischen. Bayer Leverkusen und Hoffenheim. Los geht's heute Abend. Dann empfängt Leverkusen ab 21 Uhr den slowenischen Meister NK Celje. Soweit die Meldungen. 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
16: Hier bei uns in Berlin und Brandenburg ist auf der A103 in Berlin im Kreuz Schöneberg die Verbindung zur A100 Richtung Treptow wegen einer Baustelle bis Mitte November gesperrt. Gute Fahrt.
0: Eine Wundertüte. Mal bleibt's trocken, mal fallen Regentropfen und die Sonne gibt ihr Bestes. Und dabei bleibt es heute sommerlich bis zu 20 Grad hier bei uns in Berlin und Brandenburg.
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1: Dankeschön.
0: 333 Euro auch für eure Familie, immer 707 808. 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

0: Ophelia. Ich glaube, ich arbeite das Swift mitgesungen und da ja, macht Christina
1: erwischt.
0: Hier. Ja, wirklich.
1: Du bist ein Swiftie.
0: Das sind halt einfach coole Hits für Eltern und Kids bei Radio. Die kann ich ja auch nichts dafür. So,
1: hast
0: und jetzt gibt's nicht nur gute Musik, sondern auch 333 Euro für eure Familie. Das machen wir hier immer um 7.07 Uhr und 8.08 Uhr, das Radio Teddy Familiencash.
1: Ja, und mitgemacht hat auch Oliver Sabel mit Carlotta Sabel aus Berlin-Mitte. Oliver, ruf jetzt an. Ihr habt 10 Minuten Zeit. 0331 7 und 6 mal die 2. Mitmachregeln auf radioteddy.de. Oliver und seine Tochter Carlotta 0331 1, 7 und 6 mal die 2. Nur damit es nochmal komplett ist. Oliver Sabel und Tochter Carlotta aus Berlin-Mitte. Holt euch jetzt bei uns eure 333 Euro.

0: 7.11 Uhr, guten Appetit beim Frühstück.
1: Hallo, guten Morgen.
0: Obst und Gemüse landen auch in der Brotbox und Radio Teddy ist dabei. Schönen Mittwoch. Und dazu gibt's Lieblingsmusik in der Küche. Mehr Stimmung mit Turn the Lights Off. Ach ja, und gejubelt wird auch noch am Frühstückstisch, Basti.
1: Los geht's.
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0: Ein Thema, drei Dinge und 13 Sekunden Zeit. Das geht rucki zucki. Das schnellste Quiz am Morgen.
1: Und wir schicken euch dafür in den Trampolinpark MyJump in Berlin-Mitte.
0: 0, 3, 3, 1, 7 und 6 mal die 2. Mitmachregeln auf radioteddy.de. Jetzt am Start Carina und Sohn Oskar, 11 Jahre aus Berlin-Hellersdorf. Guten Morgen.
3: Guten Morgen.
1: Na dann lass uns mal losquizzen. Es geht um den Sportunterricht. Welche Gegenstände, da brauche ich drei von euch, gibt es in der Turnhalle? Und eure 13 Sekunden, die laufen ab jetzt.
3: Schwebebalken. Basketball.
1: Schwebebalken, Barren, Basketball, das sind auf jeden Fall drei. Herzlichen Glückwunsch!
3: Ja.
1: Und ganz viel Spaß euch im Trampolinpark MyJump in Berlin-Mitte. Also freut euch da auf eine Runde Ninja-Parcours und klettert auf den Jump Tower. Das wird richtig gut.
3: Danke!
0: Bitte sehr! Und wir schicken euch heute noch ins Kino. Bleibt dran bei Kinderwissen Elternquizen um 8.40 Uhr.

0: Happy Start in den Mittwoch, liebe Familien. Die Radio-City-Morgen schon läuft. Christina und Bastian eurer Seite. Es ist 7.16 Uhr und wir sorgen für blitzeblanke Zähne.
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0: Wir liefern die Musik, ihr den Schaum. Wir putzen zusammen und versammeln uns wieder vor dem Waschbecken. Und wir haben auch jemanden, der mitputzt. Und es ist in diesem Fall Emily, 11 Jahre alt aus Berlin-Spandau. Erzähl mal, wer putzt bei dir sonst alles mit im Bad?
3: Also ich putze morgens meist mit meinem Bruder und abends putzt mein Vater auch immer noch mit.
4: Also immer in guter Gesellschaft.
0: Ich wollte gerade sagen, immer was los. Und sowieso immer mit dabei. 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Hier ist 5 a.m. und los geht's. 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

0: kräftig mitgeschrubbt zum Rand. Die Zahnwurzel geschafft.
1: Guten Morgen.
2: Fertig.
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1: Und versucht herauszufinden, was das für ein Geräusch ist. Die Auflösung gleich um in 20 Minuten in der Radio Teddy Challenge. Was frisst das Pferd?
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1: Wie schön, vielen Dank für alle eure Fragen. Ihr ruft uns an, ihr schreibt uns und Nils beantwortet all eure Fragen, liebe Kids. Immer um kurz vor halb.
5: Hi, guten Morgen.
1: Morgen, Nils. Jetzt gibt's eine Frage aus dem Kunstunterricht. Mhm. Warum heißt der Tuschkasten bitte Tuschkasten? Das möchte unter anderem Emma wissen.
5: Ja, eigentlich heißt der Tuschkasten gar nicht so, sondern Deckfarbkasten. Mhm. Denn die Farben darin sind Deckfarben und keine Tusche. Das Wort Tusche ist nämlich nicht genau festgelegt. Trotzdem nennen wir den Deckfarbkasten oft Tuschkasten.
1: So?
5: Ja, also das Wort kommt vom Französischen touché und das bedeutet berühren. Früher haben Künstler ihre Leinwand sozusagen berührt, wenn sie Farbe auftrugen. Damals war das meist schwarze Farbe aus Ruß oder Kohle und Wasser. Und ähnlich ist es auch heute noch. Die Farben im Deckfarbkasten werden mit Wasser angerührt. Deshalb sagen wir dazu Tuschen, obwohl Deckfarbenmalen eigentlich richtiger wäre.
6: Also, ja, das ist hier Christina. Ich wollte eigentlich sagen, liebe Eltern, wenn ihr das nächste Mal in den Schreibwarenladen geht, ja, nicht Tuschkasten, sondern
1: Deckfarbenkasten.
6: Mein ja. Gott. Danke, naja. Nils.
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1: Kurz vor 7:30 am Mittwoch. Schönen guten Morgen.
0: Hallo.
1: Radio Teddy an eurer Seite. Und auch Nils ist wieder am Start.
5: Hi, guten Morgen.
1: Ist es soweit? Hast du jetzt die wichtigsten Meldungen des Morgens?
5: Ja, wenn ihr wollt.
0: Gerne. Ja, ich hätte Lust. Wenn du Zeit hast, dann.
5: Ja, aber jetzt kommt gerade.
1: Es kommt jetzt kein Applaus oder Trommelwirbel.
5: Okay. Ich mach's einfach so.
1: Danke.
5: Die Deutsche Wildtierstiftung sucht Igel und Maulwürfe. Jeder, der eines der Tiere sieht, kann am Freitag bei der Suche mitmachen. Und weil man ja Maulwürfe so selten zu Gesicht bekommt, reicht es da, wenn man einen Hügel sieht. Infos gibt's auf deutschewildtierstiftung.de. In Deutschland leben wieder mehr Kinder. Im vergangenen Jahr gab es etwa 10,8 Millionen Kinder unter 14 Jahren. Vor 10 Jahren waren es noch rund 10 Millionen. Auch der Anteil der Kinder an allen Menschen im Land ist ein bisschen größer geworden. Vor allem in Baden-Württemberg und Bremen leben besonders viele Kinder. Heute startet die Europa League in die Ligaphase der neuen Saison. Zwei Teams aus der Fußball-Bundesliga wollen im Rennen um den Pokal mitmischen. Bayer Leverkusen und Hoffenheim. Los geht's heute Abend, dann empfängt Leverkusen ab 21 Uhr den slowenischen Meister NK Celje.
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5: Hier bei uns in Berlin und Brandenburg auf der A103 in Berlin, Steglitz Richtung Schöneberg, zwischen dem Kreuz Schöneberg und dem Autobahnende am Sachsendamm Stau. Gute Fahrt.
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1: Eine Wundertüte. Mal bleibt's trocken, mal fallen Regentropfen und die Sonne gibt ihr Bestes. Und dabei bleibt es heute sommerlich. Bis zu 20 Grad hier bei uns in Berlin und Brandenburg. Und jetzt von euch für euch der Anziehtipp. Heute mit Marie, 7 Jahre.
4: Eine lange Hose mit einem kurzen T-Shirt und einem Pulli drüber und eine Regenjacke.
1: Ja, sicher ist sicher.
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0: Moinsen.
1: Guten Morgen am Mittwoch, 7.30 Uhr. Was frisst das Pferd? Die Auflösung in 10 Minuten.
0: Und direkt danach Zahnbürsten startklar machen. Der Radio-Teddy Zahnputzit ist bereit und ihr putzt alle mit.

0: Hausaufgaben. Jetzt in den letzten Minuten, aber noch bevor es zur Schule geht, im Auto. Na, ich drück mal die Daumen, dass das noch was wird. Die Radio-TV-Morgenshow hier mit Christina und Basti. Und gleich zur Unterstützung, damit ihr noch schneller am Ziel seid. Fast Boy mit Beautiful Life.
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2: Wir ziehen auf den Reiterhof. Aus Bibi und Tina werden Basti und Christina in den nächsten Tagen.
0: Ja, und die erste Aufgabe für uns und für euch auch auf dem Pferdehof: Erkennt den Pferdesnack. Wir spielen Was frisst das Pferd?
2: Ja, heute hat Basti die Augen verbunden. Ronny Pony ist startklar.
3: Da wird aber laut gekaut. Kannst du noch mal, bitte?
4: Ronny Pony, möchtest du noch was fressen? Pass auf, sonst küsst du Ronny Pony gleich.
3: Wäre nicht schlimm.
4: Da ist sie richtig gierig. Boah, also okay. Scheint eine Schmackeduzie zu sein.
3: Mhm. Also ich habe gesehen, da lag vorhin noch so ein bisschen Brot. Und vom Klang her, es könnte zu dem Brot passen.
4: Sicher, nur weil es da lag, aber vielleicht war es auch weiches Brot.
3: Nee, das ist, glaube ich, das liegt schon ein, zwei Tage. Okay. Oder Eva, wie lange liegt das Brot schon?
5: Das liegt schon ein bisschen. Ja. Weiches Brot ist für Pferde auch gar nicht so gesund.
2: Und wieder was dazugelernt.
3: Siehst du?
2: Und herzlichen Glückwunsch, du hast richtig geraten.
3: Jawohl. Sehr cool.
0: Und direkt noch die Expertise von Eva von Pony Kids Berlin, siehst du?
2: Danke an dieser Stelle.
0: Und morgen... Da bist du dran, Christina.
2: Ich?
0: Also, ja, und mach schon mal hier deine Hände startklar. Es geht ums Fühlen.
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0: Guten Morgen, einen wunderschönen Mittwoch um 7.45 Uhr. Die Radio-TV-Morgenshow läuft. Christina und Bastia an eurer
1: Guten
0: Seite.
1: Guten Morgen.
0: Die letzten Minuten, bevor die Kids aus dem Auto geschmissen werden und es zur Schule geht.
1: Oh, einige haben sogar zur zweiten und sind jetzt bereit.
0: Na dann putzen wir die Zähne.
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0: Ich verrate euch jetzt mal ein kleines Geheimnis. Mhm. Ich habe heute Nachmittag noch einen Zahnarzttermin.
1: Ja, toll.
0: Ach, so muss das klingen, ja genau.
1: Ich finde es wie Spa bei einer Prophylaxe, wenn da so sauber gemacht wird. Ja, ich finde es schön.
0: Das Spa ist vielleicht ein bisschen übertrieben, so Entspannung. Aber ich bin da wirklich sehr entspannt. Und zwar, weil der Radio-Teddy-Zahnputz-Hit einfach immer dafür sorgt, dass alle Kids zur selben Zeit pünktlich Zähne putzen. Die Zähne sind sauber, die Eltern können entspannt sein. Ja. Und deswegen mache ich mir da auch keine Gedanken beim Zahnarzt. Einfach zum Radio-Teddy-Zahnputz-Hit mitputzen.
1: Ja, da hat man gesunde Zähne, ne?
0: Gesunde Zähne mit Radio-Teddy. Und dazu gibt es Lieblingsmusik, damit das Ganze auch Spaß macht. Das heißt, wir putzen jetzt alle gemeinsam die Zähne mit Kygo. Hier ist

0: Schrubb. Saubere Zähne.
1: Fertig.
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1: Und für alle jetzt, der K-Pop-Hit Gabriella bei Radio Teddy.

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1: Guten Morgen, die Radio Teddy Morgenshow an eurer Seite, 7.55 Uhr.
2: Guten Morgen, das Thema in dem Klassenzimmer aktuell, Gedichte lernen. Und jetzt seid ihr dran, liebe Eltern, vervollständigt das folgende Herbstgedicht. Der Wind, das himmlische Piep.
1: Oh. Ja, und wir schicken eure ganze Familie dafür ins Kino zu Emil und die Detektive. Da wird Emil ausgeraubt und sucht jetzt natürlich den Dieb. Ob er ihn schnappen kann, das seht er selbst. Ab 24. September in den Kinos.
2: Ruft jetzt an für die Tickets. 0331 7 und 6 mal die 2. Mitmachregeln auf radioteddy.de. 0331 7 und 6 mal die 2. Gewonnen wird gleich bei Kinderwissen Elternquissen.
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2: 8 Uhr am Mittwoch, guten Morgen. Radio Teddy ist dabei an diesem Morgen.
1: Hallo.
2: Und auch Nils steht schon ready.
21: Hallöchen, guten Morgen.
2: Mit den Radio Teddy. Warum hast du gerade zur Decke geschaut?
21: Ist so hell.
1: Ist so hell? Ja, das nennt man Tag.
2: Man muss sagen, Basti verwandelt dieses Studio wirklich in so... Also das ist so gleißend grell hier. Ja. Da sind Nils und ich uns wirklich einig.
1: Ja gut, aber ich meine, wir sind ja auch seit kurz vor 5 hier. Da muss halt morgens auch so ein bisschen Helligkeit hier ins Studio rein.
2: Es
1: ist ja dunkel draußen.
21: Draußen ist sehr groß.
2: Ja. Nicht mal die Sonne strahlt so doll. Gut, kommen wir wieder zurück zu den Radio Teddy Nachrichten. Die Igel, die können sich ja kaum verstecken bei dem Licht. Gerade sind ja viele besonders unterwegs, bevor sie dann im Herbst in den Winterschlaf gehen.
21: Ja, und wie viele es sind, das möchte die Wildtierstiftung wissen. Und auch wie viele Maulwürfe es gibt. Deshalb sind ab Freitag alle aufgerufen, die Igel und Maulwürfe zu zählen, sagt Jennifer Calvi von der Deutschen Wildtierstiftung.
22: Weil wir gar nicht wissen, wie viele Maulwürfe und Igel es in Deutschland eigentlich gibt, darum wollen wir mit Hilfe der Menschen und natürlich auch mit Hilfe der Kinder, das können ja auch Schulklassen zum Beispiel machen oder Kindergärten, wir wollen dazu aufrufen, Maulwurfshügel und Igel zu melden.
21: Ja, bei den Maulwürfen sollen die Hügel gezählt werden, denn zu Gesicht bekommt man sie ja fast nie. Infos gibt's auf deutschewildtierstiftung.de. In Deutschland leben wieder mehr Kinder als früher. Im vergangenen Jahr gab es etwa 10,8 Millionen Kinder unter 14 Jahren, sagt das Statistische Bundesamt. Vor 10 Jahren waren es noch rund 10 Millionen. Auch der Anteil der Kinder an allen Menschen im Land ist ein bisschen größer geworden. Vor allem in Baden-Württemberg und Bremen leben besonders viele Kinder. Dann folgen Hamburg und Bayern. Und was bei uns in der Region los ist, das weiß Angie.
23: Im brandenburgischen Havelland wurde nach der Slawenburg Pilatsch gesucht. Die soll es dort vor über 2000 Jahren gegeben haben. 2 Wochen lang hat ein Forscherteam nach Spuren gegraben. So wollen sie herausfinden, wie die Burg einst aufgebaut war.
21: Heute startet die Europa League in die Ligaphase der neuen Saison. 2 Teams aus der Fußball-Bundesliga wollen im Rennen um den Pokal mitmischen. Bayer Leverkusen und Hoffenheim. Los geht's heute Abend. Dann empfängt Leverkusen ab 21 Uhr den slowenischen Meister NK Celje. Soweit die Meldungen. 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
21: Hier bei uns in Berlin und Brandenburg auf der A103 in Berlin, Steglitz Richtung Schöneberg, zwischen dem Kreuz Schöneberg und dem Autobahnende am Sachsendamm Stau. Gute Fahrt.
2: 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Eine Wundertüte. Mal bleibt's trocken, mal fallen Regentropfen und die Sonne gibt ihr Bestes. Und dabei bleibt es heute sommerlich bis zu 20 Grad hier bei uns in Berlin und Brandenburg. Und jetzt von euch für euch der Anziehtipp, heute mit Marie, 7 Jahre.
24: Eine lange Hose mit einem kurzen T-Shirt und einem Pulli drüber und eine Regenjacke.
2: Oh, vorsichtshalber dabei haben, man weiß ja nie.
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2: Guten Morgen am Mittwoch, 8.04 Uhr.
25: Danke, danke, danke.
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1: Und Lieblingsmusik fürs Familienauto. Gute Fahrt mit Vertigo.

0: Guten Morgen,
1: die Realität,
0: die Morgenshow läuft und es ist 8.08 Uhr. Jetzt gibt's 333 Euro für eure Familie beim Radio Teddy Familiencash.
1: Mitgemacht hat auch über radioteddy.de Chantal Mahn mit Tochter Emily aus Berlin, Wittenau. Chantal, ruf an. 10 Minuten hast du Zeit. Ruf jetzt an. 0331 7 und 6 mal die 2. Mitmachregeln auf radioteddy.de. 0331 7 und 6 mal die 2. Chantal Mann, gemeinsame Tochter Emily aus Berlin-Wittenau. Holt euch jetzt die 333 Euro ab.
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0: In der Küche, die Spülmaschine wird gefüttert und Radio Teddy ist dabei. Mittwochmorgen, 8.18 Uhr, brauchst du gar nicht so schauen,
1: die,
0: Basti.
1: Hast die Kinder gefüttert, dann die Geschirrspülmaschine. Alle sind glücklich. Und gleich, ihr hört es heute früh auch in den Radio Teddy Nachrichten. In Deutschland werden ja gerade fleißig Igel und Maulwürfe gezählt. Und passend dazu haben wir eine Kinderfrage bekommen. Warum hinterlässt eigentlich der Maulwurf immer solche Erdhügel im Garten?
0: Ah, ja.
1: Könnte eigentlich auch eine Elternfrage sein. Ich meine, wie ist es bei euch im Garten?
0: Doch, wir haben keine Hügel. Das Einzige, was wir haben, noch in der Küche, ein Maulwurfkuchen.
1: Auch gut, beschrei's nicht. Ihr kommt von ganz von allein in euren Garten. Liebe
0: damit.
1: Grüße, ich schicke sie alle zu euch.
0: Hör auf, Basti.
1: Und die Frage wegen der Erdhügel, die klären wir gleich im Nachgefragt.

0: Tagchen, die Radio-Tee, die Morgenshow an eurer Seite. Christina und Basti hier um 8.23 Uhr.
1: Schönen guten Morgen.
0: Und gleich schicken wir euch einen absoluten Radio-Tee Superstar ins Familienauto. Macht mal Platz auf dem Beifahrersitz. Für Bibi Rexha gleich der gute Laune-Hit New Religion. Und vorher gibt's Cash.
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1: 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Und ihr habt euch zurückgemeldet.
0: Chantal mit Tochter Emily aus Berlin-Wittenau. Das sind für euch 333 Euro.
3: Ja, super, mega.
1: Kann es sein, dass du gerade in den öffentlichen Verkehrsmitteln sitzt?
3: Ja, genau. Ich muss gerade in meine S-Bahn einsteigen.
1: Oh. Oh, schön. Und wir begleiten dich.
0: Ja, genau. Wir warten so lange.
1: Ja. Damit du, wenn du drin bist im Waggon, kannst du nochmal so richtig losjubeln und alle schauen dich an und denken sich, ist ja normal, ist Berlin.
3: Die schauen mich schon jetzt an.
1: Moment mal kurz. Wenn du ja gerade mit den Öffentlichen unterwegs bist, wie hast du denn Radio Teddy gehört?
3: Ich wurde ganz lieb von einer Freundin in Kontakt gesetzt und sie hat mir Bescheid gegeben, ja.
1: Oh, sehr gut. Liebe Grüße an die Freundin, toll, dass auch sie Radio Teddy hört.
0: Genau. Und ansonsten, wir empfehlen sehr unsere Radio Teddy App, kann man auch unterwegs Radio Teddy hören. Auch in der S-Bahn.
3: Darf ich dann im Zuge dessen schöne Grüße an Janine ausrichten?
1: Ja, sehr gerne.
0: Janine hört auch Radio Teddy, gute Wahl.
3: Dank.
1: Ja, dann wünschen wir dir noch eine gute Fahrt. Dürfen wir neugierig fragen, Richtung Arbeit oder hast du noch Erledigungen?
3: Da arbeite ich natürlich mit meiner Tochter. Ganz gerne. Ich werde gerade kontrolliert.
0: Oh, Fahrscheinkontrolle, wir bleiben dran.
3: Nee, ich muss auf mein Handy.
1: Alles gut, dann eine gute Fahrt. Ja, das ist echte Leben.
0: Wahnsinn, ja.
1: Ganz egal, wo ihr seid, im Auto, unterwegs, vielleicht werdet ihr noch kontrolliert. Eure 333 Euro sind euch sicher. Die nächsten gibt's morgen wieder. 7.07 oder 8.08.
0: Also jetzt mitmachen auf radioteddy.de.
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1: Es ist wieder soweit. Nils steht schon bereit. Guten Morgen.
4: Hi, guten Morgen. Mit Fahrschein.
0: Ja, genau. Das ist sehr gut.
1: Jeden Morgen kurz vor halb beantworten wir all eure Fragen, liebe Kids. Und damit auch wir, liebe Eltern, die passende Antwort dazu haben. Wie ihr es in den Radio-Teddy-Nachrichten gehört habt, werden in Deutschland ja gerade fleißig Igel und Maulwürfe gezählt. Und passend dazu hat Florentina 10 Jahre folgende Frage. Warum hinterlässt ein Maulwurf Erdhügel im Garten?
4: Ja, also ein Maulwurf lebt unter der Erde. Er hat dunkelgraues Fell, einen spitzen Kopf und kräftige Vorderbeine, die wie Grabschaufeln aussehen. Mit ihnen gräbt er ein ganzes unterirdisches Reich mit Wohnhöhlen, Vorratskammern und vielen Gängen. Dabei bewegt er natürlich viel Erde. Wenn er eine Höhle oder einen Gang baut, schiebt er die überschüssige Erde mit dem Kopf bis an die Oberfläche. Dort bleibt sie dann als Maulwurfshügel liegen. Auch wenn sich Gärtner darüber ärgern, die Hügel sind ein Zeichen für gesunden Boden und ein aktives Tierleben unter der Erde. Außerdem frisst der Maulwurf keine Pflanzen an. Man sollte die Hügel auch nicht platt treten, denn sie dienen dem Maulwurf zur Belüftung seiner Gänge. Außerdem sind sie am nächsten Tag sowieso wieder da.
1: Danke!
4: Gerne!
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1: Kurz nach 8:30 am Mittwoch. Guten Morgen, Radio Teddy ist am Start.
0: Hallo.
1: Nils ist bereit mit den wichtigsten Meldungen des Morgens. Guten Morgen.
4: Hi, guten Morgen. Die Deutsche Wildtierstiftung sucht Igel und Maulwürfe. Jeder, der eines der Tiere sieht, kann ab Freitag bei der Suche mitmachen. Und weil man ja Maulwürfe so selten zu Gesicht bekommt, reicht es da, wenn man einen Hügel sieht. Infos gibt's auf deutschewildtierstiftung.de. In Deutschland leben wieder mehr Kinder. Im vergangenen Jahr gab es etwa 10,8 Millionen Kinder unter 14 Jahren. Vor 10 Jahren waren es noch rund 10 Millionen. Auch der Anteil der Kinder an allen Menschen im Land ist ein bisschen größer geworden. Vor allem in Baden-Württemberg und Bremen leben besonders viele Kinder. Heute startet die Europa League in die Ligaphase der neuen Saison. Zwei Teams aus der Fußball-Bundesliga wollen im Rennen um den Pokal mitmischen. Bayer Leverkusen und Hoffenheim. Los geht's heute Abend, dann empfängt Leverkusen ab 21 Uhr den slowenischen Meister in Celje.
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4: Hier bei uns in Berlin und Brandenburg auf der A103 in Berlin, Steglitz Richtung Schöneberg, zwischen dem Kreuz Schöneberg und dem Autobahnende am Sachsendamm Stau. Gute Fahrt.
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1: Eine Wundertüte. Mal bleibt's trocken, mal fallen Regentropfen und die Sonne gibt ihr Bestes. Und dabei bleibt es heute sommerlich bis zu 20 Grad hier bei uns in Berlin und Brandenburg. Und jetzt von euch für euch der Anziehtipp heute mit Marie, 7 Jahre.
8: Eine lange Hose mit einem kurzen T-Shirt und einem Pulli drüber und eine Regenjacke.
1: Oh, sicher ist sicher.
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1: Guten Morgen.
22: Hallo.
1: Der Wind, das himmlische. Gedichte lernen steht gerade auch bei vielen Kids in der Schule an. Vervollständigt dieses Gedicht, liebe Eltern, gleich in 10 Minuten und gewinnt für eure Familie.
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Radio die Morgenshow hier. Hallöchen, 8:43 Uhr. Schön, dass ihr da seid. Und wir hören natürlich zusammen Lieblingsmusik für den noch besseren Start in diesen Mittwoch. Sir Larsen, leg los. Hier ist Lush Live für euch.

0: von euch, die sagen, Leute, ich habe Hunger. Gleich der passende Kinderhit von Anton hier in der Playlist. Riesenhunger. Und vorher spielen wir eine Runde.
1: Ja, in der Quiz-Arena. Iris für ihre Kids. Guten Morgen.
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1: Für die Kids gewinnen. Jeden Morgen um diese Uhrzeit. Und in dieser Woche...
0: Da schicken wir eure ganze Familie zu Emil und die Detektive ins Kino.
1: Jetzt spielen wir mit Iris für ihre Kids, Valentina 8 und Jonathan 6 aus Neuenhagen in Brandenburg. Guten Morgen.
3: Moin. Guten Morgen.
1: Iris, wie sieht's bei dir aus? Hattest du schon Elternabende oder stehen die noch an?
3: Die stehen noch an. Nächste Woche haben wir zwei.
1: Ach, auch nächste Woche auch gleich zwei? Ach, lustig. Ja. Ich hatte diese Woche auch zwei an einem Tag. Das heißt, mein Mann und ich sind da getrennte Wege gegangen für diesen Abend. So, Iris, jetzt geht's um Tickets für die Familie. In den Schulen aktuell gerade das Thema Gedichte lernen. Und bitte vervollständige dieses Gedicht. Der Wind, das himmlische
3: Kind.
0: Richtig, na klar. Viel Spaß euch im Kino. Bei Emil und die Detektive in dem neuen Familienabenteuer. Da wird ja Emil beklaut im Zug. Und ob er den Dieb schnappen kann, das seht ihr dann selbst ab dem 24. September in den Kinos. Viel Spaß.
3: Dankeschön.
1: Bitte sehr. Und auch morgen schicken wir euch wieder ins Kino. Macht mit, liebe Eltern, für eure Familie bei Kinderwissen Elternquizzen um 8:40 Uhr.
0: Und jetzt Anton mit Riesenhunger bei Radio Teddy.

0: Mittwochmorgen, ihr die Radio Teddy Morgenshow. Christina und Basti hier. Hallo.
1: Guten Morgen. Und es geht auch weiter mit Kollegin Sandra am Vormittag. Hört ihr Radio Teddy? Und da gibt's richtig coole Tipps für uns Eltern, für die ganze Familie. Zum Beispiel gleich, wieso die Freizeit am Nachmittag wichtig für die Schule ist. Die Antwort gibt's in 20 Minuten.
0: Und Lieblingsmusik gleich zum Mitsingen. Oh, da wird auch Sandra mitsingen, das weiß ich jetzt schon, weil sie ist absoluter Fan von diesem Hit.
1: Oh, es wird wieder
0: das
1: laut.
0: Das heißt, haltet Türen und Fenster geschlossen hier bei Radio Teddy. Wenn Sandra mitsingt und ihr auch zu Rosie und Bruno Mars. Aperte gleich.
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3: Mit Angie, Hallöchen. Einen Tag lang Wissenschaftler oder Wissenschaftlerin sein, die Geheimnisse des Weltalls erkunden und spannende Experimente ausprobieren. Das geht in Berlin und Cottbus in den School Labs vom Deutschen Zentrum für Luft- und Raumfahrt. Was ihr dort alles entdecken könnt, weiß DLR School Lab-Leiter Tobias Bohnhardt.
4: Die Kids lernen bei uns in den DLR School Labs insgesamt 6 große Themengebiete. Luftfahrt, Raumfahrt, Energie, Verkehr, Sicherheit und Digitalisierung. Dazu gehören aber auch Astronautinnen und Astronauten, die man bei uns sogar treffen kann.
3: Mehr Infos gibt's auf dlr.de. 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
29: Mit Nils Olaf Setze-Pfand. Hallo zusammen. Die Igel sind gerade besonders viel unterwegs, bevor sie im Herbst in den Winterschlaf gehen. Wie viele es sind, das möchte die Wildtierstiftung wissen. Und auch wie viele Maulwürfe es gibt. Deshalb sind ab Freitag alle aufgerufen, die Igel und Maulwürfe zu zählen, sagt Jennifer Calvi von der Deutschen Wildtierstiftung.
30: Weil wir gar nicht wissen, wie viele Maulwürfe und Igel es in Deutschland eigentlich gibt, darum wollen wir mit Hilfe der Menschen und natürlich auch mit Hilfe der Kinder, das können ja auch Schulklassen zum Beispiel machen oder Kindergärten, wir wollen dazu aufrufen, Maulwurfshügel und Igel zu melden.
29: Ja, bei den Maulwürfen sollen die Hügel gezählt werden, denn zu Gesicht bekommt man sie ja fast nie. Infos gibt's auf deutschewildtierstiftung.de. In Deutschland leben wieder mehr Kinder als früher. Im vergangenen Jahr gab es etwa 10,8 Millionen Kinder unter 14 Jahren, sagt das Statistische Bundesamt. Vor 10 Jahren waren es noch rund 10 Millionen. Auch der Anteil der Kinder an allen Menschen im Land ist ein bisschen größer geworden. Vor allem in Baden-Württemberg und Bremen leben besonders viele Kinder. Dann folgen Hamburg und Bayern. Heute startet die Europa League in die Ligaphase der neuen Saison. 2 Teams aus der Fußball-Bundesliga wollen im Rennen um den Pokal mitmischen. Bayer Leverkusen und Hoffenheim. Los geht's heute Abend, dann empfängt Leverkusen ab 21 Uhr den slowenischen Meister NK Celje. Soweit die Meldungen. 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
29: Hier bei uns in Berlin und Brandenburg immer wieder Stau auf der A100 in Berlin. Zwischen Innsbrucker Platz und Albuinstraße sind wegen Bauarbeiten nur 2 Spuren pro Richtung frei. Die Ausfahrt Albuinstraße ist in Richtung Treptow gesperrt.
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1: Ist so ein bisschen wie am Grabbeltisch an der Supermarktkasse heute. Von allem etwas dabei hier bei uns in Berlin und Brandenburg. Wolken, blauer Himmel, Regen, Sonne, vielleicht auch mal ein Gewitter und Temperaturen um die 20 Grad.
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30: Jawohl, juhu!
1: 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So, und wir kennen es, liebe Eltern, ne? Nach der Schule sind unsere Kids platt wie eine Flunder. Und das liegt nicht an Faulheit, sondern am täglichen Schulmarathon, den unsere Kids durchlaufen. Warum unsere Kinder nachmittags oft fix und alle sind und wie ein bisschen freie Zeit alles wieder leichter macht, hören wir gleich von Lehrer-Influencerin Saskia Nichtsjahl in 8 Minuten. So, ihr Lieben, der Kaffee, der ist jetzt noch warm. Der Laptop, der läuft schon, jetzt fehlt nur noch die richtige Musik und die kommt jetzt.

0: Fritzen los!
1: Hallöchen, Sandra hier. Ich freue mich sehr, dass bei euch heute auch wieder Radio Teddy läuft. Und wir sprechen jetzt mal über unsere Kinder. Es geht um das Pensum, das unsere Kinder so jeden Tag ableisten. Schule, Hausaufgaben, dann noch Hobbys, Spielverabredungen. Und bei der ganzen Sache sollen unsere Kinder auch noch die ganze Zeit gute Laune haben. Kein Wunder, dass viele unserer Kinder nachmittags so richtig platt und erschöpft sind. Und Lehrerinfluencerin Saskia Nichtsjahr, die erklärt auch mal, warum Freizeit für Kinder kein Luxus ist, sondern wirklich echte und gebrauchte Erholung.
2: Würden wir Erwachsene uns in einen wahrscheinlich nicht so großen Raum setzen, mit 30 anderen MitarbeiterInnen, ohne Sichtschutz, ohne Rückzugsmöglichkeiten, mit festen Essens- und Trinkenspausen, wo vielleicht schon geguckt wird, wenn man es wagt, zweimal in der Stunde auf die Toilette zu gehen, wo kein Schallschutz eingehalten wird in den Räumen, die teilweise baufällig sind, wo im Sommer 31 Grad herrschen, weil es keine Klimamöglichkeiten gibt. Man kann sich also nur entscheiden, habe ich 31 Grad oder habe ich 31 Grad mit Fenster auf und 31 Grad heißen Wind dazu? Also ja. Das war ist zum Beispiel meine Option in meinem Klassenzimmer. würde sich eine erwachsene Person gerne in so einem Arbeitskontext aufhalten? Nein, man würde überreizen, man würde vielleicht aggressiv werden, man würde fix und fertig sein nach der Schule, komplett erschöpft sein, seine Aufgaben, dann nach der Arbeitsstelle, seine Aufgaben nicht schaffen.
1: Ja,
2: und
1: durchgeschwitzt.
2: Genau, völlig fix und fertig. Ja. Und dann würde ja jemand noch sagen, diesen Packen Arbeitsaufgaben nimmst du aber nochmal mit nach Hause, ne? Arbeitest du bis morgen durch und dann treffen wir uns hier wieder. Das ist ein Arbeitskontext, da würden die Gewerkschaften auf die Barrikaden gehen. Da würden Erwachsene sagen, nee, also das ist ein Arbeitsumfeld, das ich niemals wählen würde.
1: Ja,
2: ne? Und der Arbeitsschutz würde auch sofort auf dem Plan stehen. Mhm. Für Kinder ist das, oder für viele Kinder ist das der tägliche Schulalltag.
1: Und deswegen ist der Ausgleich am Nachmittag so wichtig, sagt unsere Radio Teddy Familienexpertin. Warum Hobbys für unsere Kinder als Ausgleich zur Schule so wichtig sind, klären wir gleich in einer knappen halben Stunde.

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1: Mit Nils, hallo. Und mit dieser neuen Frage hier.
2: Ich heiße Maxim und möchte folgende Frage wissen. Warum fühlen sich 5 Minuten manchmal ganz kurz und manchmal sehr lang an, obwohl sie immer genau gleich lang sind?
1: Ja, es kommt uns nur unterschiedlich vor. Wenn wir abgelenkt sind, dann vergeht die Zeit sehr schnell. Das passiert meistens, wenn etwas Spaß macht, weil wir einfach keine Zeit mehr im Kopf haben. Wer aber die Uhr beobachtet, dem ist schnell langweilig und die Zeit scheint ganz langsam zu vergehen. So ist das zum Beispiel bei einer langen Autofahrt oder beim Arzt im Wartezimmer. Albert Einstein, einer der größten Denker, den die Welt je hatte, der hat dieses unterschiedliche Zeitempfinden so erklärt. Wenn du mit einem Mädchen, das du liebst, 2 Stunden zusammensitzt, denkst du, es ist nur 1 Minute. Wenn du aber nur 1 Minute auf einem heißen Ofen sitzt, kommt dir das wie 2 Stunden vor.
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11: Und jetzt der Radio Teddy Familienspartipp der Stunde. Vergleichen und rechtzeitig den Urlaub buchen spart Geld. Ferienwohnungen sind für Familien oftmals günstiger als Hotels. Außerdem sollten Familien ihren Urlaub möglichst weit im Voraus buchen. Damit ist die Vorfreude riesig und mit Frühbucherrabatten können Familien bis zu 30% sparen.

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2: Hier bei uns in Berlin und Brandenburg immer wieder Stau auf der A100 in Berlin. Zwischen Innsbrucker Platz und Albuinstraße sind wegen Bauarbeiten nur zwei Spuren pro Richtung frei. Die Ausfahrt Albuinstraße ist in Richtung Treptow gesperrt.
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4: Ist so ein bisschen wie am Grabbeltisch an der Supermarktkasse heute. Von allem etwas dabei hier bei uns in Berlin und Brandenburg. Wolken, blauer Himmel, Regen, Sonne, vielleicht auch mal ein Gewitter und Temperaturen um die 20 Grad.
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4: Musik, Sport, Basteln, Freizeit ist volle Power. Und wie ein Hobby unseren Kids hilft, den Schulalltag noch besser zu stemmen. Hört ihr gleich bei mir in etwas mehr als 10 Minuten. Und ihr Lieben, wenn der Einkauf jetzt mal ohne Diskussionen über Schokoriegel klappt, dann darf das ruhig gefeiert werden. Machen wir jetzt hier mit Musik.
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0: hier ist Dizzy Disco, der Disco-Delfin aus der Lagune Nummer 3. Seid ihr für den Tag bereit?
1: Ja!
0: Sag mal, schlaft ihr noch? Ich habe ja gar nichts gehört. Flossen hoch, wer ist dabei?
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0: ich bin Jochen.
1: Hey, Jochen ist auch wieder dabei. Und habt ihr schon Larry gesehen? Ruft mal Krokodil.
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4: Mein Lieblingsspiel.
1: Einsiedlerkrebs, wie geht's? Du weißt doch, welche blubberbunten Knöpfe man dreht. 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
3: Yeah.

0: Den Kindern geht's da ähnlich wie uns, liebe Eltern. Nach so einem langen Schultag brauchen unsere Kids nicht nur eine Pause, sie brauchen auch Dinge, die ihnen richtig gut tun. Etwas, das Spaß macht, ohne Leistungsdruck, einfach nur für sich selbst. Und Radio Teddy Familienexpertin und Psychologin Henriette Grünert erklärt jetzt mal, warum ein Hobby unseren Kindern sogar beim Lernen hilft.
1: Es ist in allererster Linie ein Ausgleich und ein Ausprobieren in einem anderen Feld, als dass es die Schule, das Zuhause ist. Andere soziale Kontakte, andere Erfahrungshintergründe, das Ausprobieren von eigenen Fähigkeiten, von körperlichen Fähigkeiten, von musischen, kreativen Fähigkeiten, das Stärken entwickeln außerhalb dieses ganz klaren Lehrrahmens.
0: So, und warum unsere Kinder auf keinen Fall Angst vor Fehlern in der Schule haben sollten, hören wir morgen. Fehler sind nämlich Helfer. Einschalten morgen 9.50 Uhr.

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0: Liebe Eltern, die Boyband aus unserer Teenie-Zeit ist zurück. Der neue Song der Backstreet Boys kommt direkt aus dem Kino. Bottle Up ist aus dem aktuellen Paw Patrol der Dino-Film. Und damit treffen die Backstreet Boys auf Chase Marshall und jede Menge Dinosaurier. Das ist wohl die familienfreundlichste Boyband-Kombi dieses Jahres. Hier sind die Backstreet Boys mit Bottle Up, der Radio Teddy Superhit der Stunde.

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3: Mit Angie, hallöchen. Eine lustige Idee für ein Wortspiel hat jetzt Sandra vom Radio Teddy Vormittag für euch. Erzähl mal, wie funktioniert denn das?
4: Also das ist eine Idee von meiner Mutter, als wir früher auf langen Autofahrten unterwegs waren. Und zwar von dem Wort Apotheke immer vorne einen Buchstaben wegzulassen.
3: Und wie klingt das dann am Ende?
4: Apotheke, Poteke, Otheke, Teke, Heke, Eke, Ke, E.
3: Okay, das war ein bisschen schnell. Erklär mal, wie lerne ich das denn?
4: Also es ist eigentlich ganz einfach. Man nimmt das Wort Apotheke und lässt immer vorne einen Buchstaben weg. Apotheke, dann lassen wir das A weg, dann ist es die Poteke, lassen wir das P weg, ist es die Otheke und so weiter und so fort. Und das heißt dann nachher Apotheke, Poteke, Otheke, Theke, Heke, Eke, Ke, E.
3: Dankeschön, liebe Sandra.
4: Gerne.
3: Und für euch ganz viel Spaß beim Üben.
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6: Nach besonderen Anlässen wandert meist viel Geschenkpapier in die Tonne. Warum daraus nicht mal eine schöne Geschenkbox selbst basteln? Dazu bekleben wir einen alten Schuhkarton mit den Geschenkpapierresten und kreieren aus Naturmaterialien wie Blättern, Blüten oder Muscheln ein einzigartiges Design. So entsteht ein persönliches, nachhaltiges Geschenk, das die Schönheit der Natur verewigt.
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11: Mit Nils Olaf Setzepfand. Hallo zusammen. Die Igel sind gerade besonders viel unterwegs, bevor sie im Herbst in den Winterschlaf gehen. Wie viele es sind, das möchte die Wildtierstiftung wissen. Und auch wie viele Maulwürfe es gibt. Deshalb sind ab Freitag alle aufgerufen, die Igel und Maulwürfe zu zählen, sagt Jennifer Calvi von der Deutschen Wildtierstiftung.
12: Weil wir gar nicht wissen, wie viele Maulwürfe und Igel es in Deutschland eigentlich gibt, darum wollen wir mit Hilfe der Menschen und natürlich auch mit Hilfe der Kinder, das können ja auch Schulklassen zum Beispiel machen oder Kindergärten, wir wollen dazu aufrufen, Maulwurfshügel und Igel zu melden.
11: Ja, bei den Maulwürfen sollen die Hügel gezählt werden, denn zu Gesicht bekommt man sie ja fast nie. Infos gibt's auf deutschewildtierstiftung.de. In Deutschland leben wieder mehr Kinder als früher. Im vergangenen Jahr gab es etwa 10,8 Millionen Kinder unter 14 Jahren, sagt das Statistische Bundesamt. Vor 10 Jahren waren es noch rund 10 Millionen. Auch der Anteil der Kinder an allen Menschen im Land ist ein bisschen größer geworden. Vor allem in Baden-Württemberg und Bremen leben besonders viele Kinder. Dann folgen Hamburg und Bayern. Heute startet die Europa League in die Ligaphase der neuen Saison. Zwei Teams aus der Fußball-Bundesliga wollen im Rennen um den Pokal mitmischen. Bayer Leverkusen und Hoffenheim. Los geht's heute Abend, dann empfängt Leverkusen ab 21 Uhr den slowenischen Meister NK Celje. Soweit die Meldungen. 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
11: Hier bei uns in Berlin und Brandenburg immer wieder Stau auf der A100 in Berlin. Zwischen Innsbrucker Platz und Albuinstraße sind wegen Bauarbeiten nur zwei Spuren pro Richtung frei. Die Ausfahrt Albuinstraße ist in Richtung Treptow gesperrt.
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4: Ist so ein bisschen wie am Grabbeltisch an der Supermarktkasse heute. Von allem etwas dabei hier bei uns in Berlin und Brandenburg. Wolken, blauer Himmel, Regen, Sonne, vielleicht auch mal ein Gewitter und Temperaturen um die 20 Grad.
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4: Mit 333 Euro Familiencash mehr in der Tasche könnte man doch auch einfach mal sagen, hey, heute bleibt die Küche kalt, wir gehen alle essen. 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Und bei mir geht's jetzt um Felix, Elli und Olaf. Das klingt jetzt im ersten Moment erstmal nach einer ganz normalen Gruppe auf dem Elternabend, sind aber in diesem Fall Hoch- und Tiefdruckgebiete. Und jetzt könnt ihr euch einen Platz auf der Wetterkarte sichern. Wie das geht und was ihr dafür mitbringen müsst, gleich in 10 Minuten hier. Und zwischen Arbeit, Einkauf und dem ersten Was essen wir eigentlich heute Gedanken, gibt's jetzt den passenden Song.
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0: Radio Teddy kommt bei euch aus den Boxen, das Familienradio für den ganzen Tag. Und einen Stern nach sich selbst benennen oder nach einem Menschen, den man lieb hat, das kann man ja immer. Dass aber das aktuelle Wetter den eigenen Namen trägt, das geht nur jetzt. Angie aus der Radio Teddy Redaktion ist hier. Hallöchen.
1: Hallo.
0: Man kann sich jetzt dafür bewerben, Hoch- und Tiefdruckgebiete nach sich selbst zu benennen?
1: Ja, ganz genau. Wetterexperten des Vereins Berliner Wetterkarte e.V., die suchen wieder zusammen mit der FU Berlin nach neuen Wetternamen.
0: Und kann da einfach jeder mitmachen oder gibt es da bestimmte Bedingungen?
1: Nö, da kann einfach jeder mitmachen, der Lust hat und der möchte, dass sein Name auf der Wetterkarte mal erscheint.
0: Okay.
1: Frauen können sich auf Hochdruckgebiete bewerben.
0: Mhm.
1: Die tragen im nächsten Jahr dann wieder weibliche Vornamen.
0: Okay.
1: Und Tiefdruckgebiete dann männliche Vornamen. Und einen Kleinhaken gibt es aber bei der Sache. Mhm. So eine Patenschaft kostet natürlich Geld. Wer sich da mal so ein bisschen reinlesen möchte, kann das auf wetterpate.de mal tun.
0: Okay, und warum sind denn Namen für so eine Wetterlagen überhaupt wichtig?
1: Ja, also zum einen unterstützt man die Studierenden und die Meteorologen von morgen damit.
0: Sehr gut.
1: Genau. Und zum anderen sorgen die Namen dafür, dass man sich an bestimmte Wetterlagen richtig gut erinnern kann. Die Hochskorgias und Hartmut, die haben uns in diesem Jahr so die heißesten Temperaturen des Jahres gebracht. Und Tief Elli hat uns am Jahresanfang ordentlich Schnee und Glätte beschert.
0: Also, wer braucht schon einen Stern, der den eigenen Namen trägt? Alle Infos findet ihr auf wetterpate.de.

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1: Mit Nils, hallo. Warum heißt der Tuschkasten Tuschkasten? Das möchte Emma wissen. Eigentlich heißt der Tuschkasten gar nicht so, sondern Deckfarbkasten. Denn die Farben darin sind Deckfarben und keine Tusche. Das Wort Tusche ist nämlich nicht genau festgelegt. Trotzdem nennen wir den Deckfarbkasten oft Tuschkasten. Das Wort kommt aus dem Französischen. Touché, das bedeutet berühren. Früher haben Künstler ihre Leinwand sozusagen berührt, wenn sie Farbe auftrugen. Damals war das meist schwarze Farbe aus Ruß oder Kohle und Wasser. Und ähnlich ist es auch heute noch. Die Farben im Deckfarbkasten werden mit Wasser angerührt. Deshalb sagen wir dazu Tuschen, obwohl Deckfarbenmalen eigentlich richtiger wäre.
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6: Hier bei uns in Berlin und Brandenburg immer wieder Stau auf der A100 in Berlin. Zwischen Innsbrucker Platz und Albuinstraße sind wegen Bauarbeiten nur zwei Spuren pro Richtung frei. Die Ausfahrt Albuinstraße ist in Richtung Treptow gesperrt.
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21: Ist so ein bisschen wie am Grabbeltisch an der Supermarktkasse heute. Von allem etwas dabei hier bei uns in Berlin und Brandenburg. Wolken, blauer Himmel, Regen, Sonne, vielleicht auch mal ein Gewitter und Temperaturen um die 20 Grad.
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21: Wenn eure Kids unbedingt ein Instrument spielen wollen, prima. Dafür können Blockflöte, Gitarre und Geige getrost in der Ecke bleiben. Eure Kids brauchen nur eine, Achtung, Käsereibe. Wie daraus ein tolles Instrument wird, hört ihr gleich um 11:15 in den Tipps für Kids mit Angie. Und schön, dass bei euch der Kaffee noch warm ist. Der Laptop läuft auch auf vollen Touren. Jetzt fehlt nur noch der richtige Soundtrack dafür. Und den bekommt ihr jetzt von mir.

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1: Jetzt zum Beispiel für eine ganz besondere Hexerei. Die Kino-Preview vom brandneuen Bibi Blocksberg-Film Die total verhexte Zeitreise. Jetzt am kommenden Samstag im Zoopalast Berlin. Und einen Familienausflug ins Kino möchte auch die Agatha aus Berlin machen. Agatha, wen möchtest du denn alles mitnehmen ins Kino?
3: Tatsächlich würde ich meinen Mann mit meiner Tochter dorthin schicken, weil ich glaube, das wäre ein ganz tolles Erlebnis für die beiden.
1: Na, das finde ich doch eine wunderschöne Idee von dir, deinen Mann und dein Kind hinzuschicken. Dann sage ich mal herzlichen Glückwunsch. Ihr bekommt für die ganze Familie Tickets für die Kino-Preview von Bibi Blocksberg.
3: Wow, toll, danke.
1: So, und wer jetzt denkt, schade, diesmal war ich ja leider nicht dabei. Keine Sorge, es gibt noch mehr Kinotickets zu gewinnen. 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Vielleicht heißt der nächste Gewinner ja schon du.

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4: Drei Stimmen, eine Mission. R&B-Girl-Groups zurück an die Spitze bringen. Flo aus London, das sind drei Mädels und spätestens seit ihrem Brit Award als Rising Star und der Grammy-Nominierung für ihr Debütalbum gehören sie zu den spannendsten Acts der aktuellen Pop- und R&B-Szene. Jetzt gibt's neue Musik von ihnen. 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
3: Mit Angie, hallöchen. Werdet selbst zum Musikkomponisten mit einer Käsereibe. Mirko Frank von Mirkos Liederbande erklärt euch, wie es geht.
4: Die Käsereibe auf den umgedrehten Pappkarton stellen und gut festhalten, sodass sie die ganze Zeit auf dem Karton stehen bleibt. Jetzt mit dem Teelöffel von oben nach unten und wieder zurück über die raue Oberfläche kratzen und schlagen. Versuche beim Kratzen einen kleinen Rhythmus zu entwickeln. Und übrigens, das Guiro nennt man hier bei uns Gurke.
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4: Mit Alexander Kanja. Hallo zusammen. In Singen in Thüringen ist zufällig ein Schatz gefunden worden. Der Plan war, dort ein neues Feuerwehrhaus zu bauen. Also wurde gegraben und gegraben und plötzlich kamen einige Silbermünzen zum Vorschein. Die sehen richtig alt aus und haben seltsame Prägungen. Schnell sind Fachleute zur Stelle und finden heraus, dass diese Münzen aus der Keltenzeit vor gut 2000 Jahren stammen. Auch eine Münze aus der Römerzeit wurde gefunden, dazu eine Perle aus Glas und ein alter Uniformknopf. Die Kelten lebten vor mehr als 2000 Jahren überall in Europa. Sie waren geschickte Handwerker, Händler und Münzpräger. Zum ersten Mal überhaupt fährt ein vollautomatischer LKW auf deutschen Straßen. Ohne Fahrer, ohne Fahrerkabine, ja noch nicht einmal ein Sicherheitsmann ist an Bord. Dieser weiße Elektro-Truck ist im Auftrag eines Lebensmitteldiscounters in Hessen unterwegs. Er pendelt zwischen einer Filiale und dem Verteilerzentrum und liefert Waren an. Geprüft ist das alles und das Kraftfahrtbundesamt hat auch die Erlaubnis dazu erteilt. Zum ersten Mal überhaupt. Es gibt neue Pläne, Menschen ins Weltall zu bringen. Dieses Mal kommen sie aus Deutschland und aus Frankreich. Beide Länder wollen beim Bau eines neuen Raumschiffs zusammenarbeiten. Einen Namen hat es schon. Es heißt Vortex. In den kommenden beiden Jahren stehen jede Menge Tests an. Dann soll ein Prototyp gebaut werden. Das wird, so der Plan, in 5 Jahren sein. Wann dann wirklich Astronauten mit Vortex ins All fliegen, steht buchstäblich noch in den Sternen. Soweit die Meldungen und die Radio-Teddy-Nachrichten zum Nachhören, jederzeit in der Radio-Teddy-App und überall, wo es Podcasts gibt.
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4: Hier bei uns in Berlin und Brandenburg ist im Prenzlauer Berg die Schiefelbeiner Straße Richtung Malmöer Straße in Höhe Driesener Straße bis einschließlich Freitag gesperrt. Wir wünschen allen gute Fahrt.
5: Ist so ein bisschen wie am Grabbeltisch an der Supermarktkasse heute. Von allem etwas dabei hier bei uns in Berlin und Brandenburg. Wolken, blauer Himmel, Regen, Sonne, vielleicht auch mal ein Gewitter und Temperaturen um die 20 Grad.
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5: 333 Euro und plötzlich wird aus, wir können uns nicht alles leisten, ein ziemlich entspanntes, ach komm, machen wir.
13: Dankeschön.
5: 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So, und jetzt geht's um Influencer, Filter, Fake-Posen. Unsere Kinder sehen ja täglich die perfekte Scheinwelt im Internet. Und hier hört ihr gleich, wie unsere Kids denn Fakes erkennen und was Kunst damit zu tun hat. Gleich in etwas mehr als 8 Minuten. So, und der Schreibtisch gehört jetzt euch, der Kaffee auch. Und jetzt fehlt nur noch die richtige Musik. Die gibt's jetzt.
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0: Hallöchen, Sandra hier. Bei euch läuft Radio Teddy, das Familienradio, für den ganzen Tag. Und wie wir unseren Kindern erklären, dass das, was sie im Internet sehen, nicht alles Realität ist. Den Tipp, den gibt's jetzt.
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0: Dank Social Media, Influencern und Selfies am laufenden Band sind unsere Kinder mittlerweile rund um die Uhr konfrontiert mit dem schönen Schein und der makellosen Selbstinszenierung. Doch ist dieses Phänomen der Selbstdarstellung wirklich so neu? Unter dem Titel Hashtag Fake, Hashtag Selfie, Inszenierung in Kunst und Social Media hat die Bremische Landesmedienanstalt kostenlose Unterrichtsmaterialien zusammengestellt. Und dass es Selbstdarstellung schon immer gab, wie dabei in der Vergangenheit getrickst wurde und warum Rembrandt als Influencer des 17. Jahrhunderts gilt, erfahrt ihr anschaulich und sehr informativ in den Materialien. Alle Infos zu Hashtag Fake, Hashtag Selfie, Inszenierung in Kunst und Social Media findet ihr kostenlos unter www.bremische-landesmedienanstalt.de.
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2: Mit Nils, hallo. Warum hinterlässt ein Maulwurf Erdhügel im Garten? Das möchte Florentina wissen. Ein Maulwurf lebt unter der Erde. Er hat dunkelgraues Fell, einen spitzen Kopf und kräftige Vorderbeine, die wie Grabschaufeln aussehen. Mit ihnen gräbt er ein ganzes unterirdisches Reich mit Wohnhöhlen, Vorratskammern und vielen Gängen. Dabei bewegt er natürlich viel Erde. Wenn er eine Höhle oder einen Gang baut, schiebt er die überschüssige Erde mit dem Kopf bis an die Oberfläche. Dort bleibt sie dann als Maulwurfshügel liegen. Auch wenn sich Gärtner darüber ärgern, die Hügel sind ein Zeichen für gesunden Boden und ein aktives Tierleben unter der Erde. Außerdem frisst der Maulwurf keine Pflanzen an. Man sollte die Hügel auch nicht platt treten, denn sie dienen dem Maulwurf zur Belüftung seiner Gänge. Außerdem sind die Hügel am nächsten Tag sowieso wieder da.
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5: Kinderzahnbürsten sollten regelmäßig gewechselt werden, am besten alle 2 bis 3 Monate. Spätestens sobald die Borsten ausgefranst sind. Auch nach einer Erkältung ist ein Austausch sinnvoll. Damit die Zahnbürste hygienisch bleibt, wird sie nach dem Putzen gründlich abgespült und mit dem Kopf nach oben getrocknet.
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27: Hier bei uns in Berlin und Brandenburg ist im Prenzlauer Berg die Schiefelbeiner Straße Richtung Malmöer Straße in Höhe Driesener Straße bis einschließlich Freitag gesperrt. Wir wünschen allen gute Fahrt.
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0: Ist so ein bisschen wie am Grabbeltisch an der Supermarktkasse heute. Von allem etwas dabei hier bei uns in Berlin und Brandenburg. Wolken, blauer Himmel, Regen, Sonne, vielleicht auch mal ein Gewitter und Temperaturen um die 20 Grad.
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0: Es gibt so manche Aufgaben im Familienleben, die warten schon seit einigen Tagen auf ihren großen Auftritt. Und heute sagen wir, der Auftritt ist verschoben. Gleich gibt's die offizielle Erlaubnis, heute mal etwas nicht zu erledigen. In etwas mehr als 8 Minuten. So, und jetzt schnell noch zum Sport, bevor wieder jemand, Mama, wo ist eigentlich, ruft. Hier kommt die Musik dazu.

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1: Es gibt Dinge, die müssen heute erledigt werden und es gibt Dinge, die dürfen ganz entspannt auf morgen warten.
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1: Der Wäschekorb ist voller am vollsten und obendrauf liegt natürlich genau die Hose, die morgen gebraucht wird. Du könntest jetzt eine Maschine anstellen. Oder die Hose bekommt morgen einfach nochmal eine Chance.

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2: Es gibt Songs, die machen einfach sofort gute Laune. Und dieser hier gehört definitiv dazu. Talk to You klingt nach Sonne, Feierabend und Füßen, die ganz automatisch mitwippen. Disco trifft nämlich hier auf Funk und haust dazu diese funky Gitarren und ein richtig warmer Groove. Also, wenn ihr gerade noch still sitzt, dann könnt ihr das jetzt gleich ändern. Hier kommt der Radio Teddy Superhit der Stunde. Talk to

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3: Mit Angie, Hallöchen. Einen Tag lang Wissenschaftler oder Wissenschaftlerin sein, die Geheimnisse des Weltalls erkunden und spannende Experimente ausprobieren. Das geht in Berlin und Cottbus in den School Labs vom Deutschen Zentrum für Luft- und Raumfahrt. Was ihr dort alles entdecken könnt, weiß DLR School Lab-Leiter Tobias Bohnhardt.
4: Die Kids lernen bei uns in den DLR School Labs insgesamt 6 große Themengebiete. Luftfahrt, Raumfahrt, Energie, Verkehr, Sicherheit und Digitalisierung. Dazu gehören aber auch Astronautinnen und Astronauten, die man bei uns sogar treffen kann.
3: Mehr Infos gibt's auf dlr.de. 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
2: Mit Alexander Kanja. Hallo zusammen. In Singen in Thüringen ist zufällig ein Schatz gefunden worden. Der Plan war, dort ein neues Feuerwehrhaus zu bauen. Also wurde gegraben und gegraben und plötzlich kamen einige Silbermünzen zum Vorschein. Die sehen richtig alt aus und haben seltsame Prägungen. Schnell sind Fachleute zur Stelle und finden heraus, dass diese Münzen aus der Keltenzeit vor gut 2000 Jahren stammen. Auch eine Münze aus der Römerzeit wurde gefunden, dazu eine Perle aus Glas und ein alter Uniformknopf. Die Kelten lebten vor mehr als 2000 Jahren überall in Europa. Sie waren geschickte Handwerker, Händler und Münzpräger. Zum ersten Mal überhaupt fährt ein vollautomatischer LKW auf deutschen Straßen. Ohne Fahrer, ohne Fahrerkabine, ja noch nicht einmal ein Sicherheitsmann ist an Bord. Dieser weiße Elektro-Truck ist im Auftrag eines Lebensmitteldiscounters in Hessen unterwegs. Er pendelt zwischen einer Filiale und dem Verteilerzentrum und liefert Waren an. Geprüft ist das alles und das Kraftfahrtbundesamt hat auch die Erlaubnis dazu erteilt. Zum ersten Mal überhaupt. Es gibt neue Pläne, Menschen ins Weltall zu bringen. Dieses Mal kommen sie aus Deutschland und aus Frankreich. Beide Länder wollen beim Bau eines neuen Raumschiffs zusammenarbeiten. Einen Namen hat es schon. Es heißt Vortex. In den kommenden beiden Jahren stehen jede Menge Tests an. Dann soll ein Prototyp gebaut werden. Das wird, so der Plan, in 5 Jahren sein. Wann dann wirklich Astronauten mit Vortex ins All fliegen, steht buchstäblich noch in den Sternen. Soweit die Meldungen und die Radio-Teddy-Nachrichten zum Nachhören, jederzeit in der Radio-Teddy-App und überall, wo es Podcasts gibt.
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2: Hier bei uns in Berlin und Brandenburg ist im Prenzlauer Berg die Schiefelbeiner Straße Richtung Malmöer Straße in Höhe Driesener Straße bis einschließlich Freitag gesperrt. Wir wünschen allen gute Fahrt.
24: Ist so ein bisschen wie am Grabbeltisch an der Supermarktkasse heute. Von allem etwas dabei hier bei uns in Berlin und Brandenburg. Wolken, blauer Himmel, Regen, Sonne, vielleicht auch mal ein Gewitter und Temperaturen um die 20 Grad.
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24: 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So, und wir kennen es, liebe Eltern, ne? Nach der Schule sind unsere Kids platt wie eine Flunder. Und das liegt nicht an Faulheit, sondern am täglichen Schulmarathon, den unsere Kids durchlaufen. Warum unsere Kinder nachmittags oft fix und alle sind und wie ein bisschen freie Zeit alles wieder leichter macht, hören wir gleich von Lehrer-Influencerin Saskia Nichtsjahl in 8 Minuten. So, ihr Lieben, der Kaffee, der ist jetzt noch warm. Der Laptop, der läuft schon, jetzt fehlt nur noch die richtige Musik und die kommt jetzt.
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0: Hallöchen, Sandra hier. Ich freue mich sehr, dass bei euch heute auch wieder Radio Teddy läuft. Und wir sprechen jetzt mal über unsere Kinder. Es geht um das Pensum, das unsere Kinder so jeden Tag ableisten. Schule, Hausaufgaben, dann noch Hobbys, Spielverabredungen. Und bei der ganzen Sache sollen unsere Kinder auch noch die ganze Zeit gute Laune haben. Kein Wunder, dass viele unserer Kinder nachmittags so richtig platt und erschöpft sind. Und Lehrerinfluencerin Saskia Nichtsjahr, die erklärt auch mal, warum Freizeit für Kinder kein Luxus ist, sondern wirklich echte und gebrauchte Erholung.
1: Würden wir Erwachsene uns in einen wahrscheinlich nicht so großen Raum setzen, mit 30 anderen MitarbeiterInnen, ohne Sichtschutz, ohne Rückzugsmöglichkeiten, mit festen Essens- und Trinkenspausen, wo vielleicht schon geguckt wird, wenn man es wagt, zweimal in der Stunde auf die Toilette zu gehen, wo kein Schallschutz eingehalten wird in den Räumen, die teilweise baufällig sind, wo im Sommer 31 Grad herrschen, weil es keine Klimamöglichkeiten gibt. Man kann sich also nur entscheiden, habe ich 31 Grad oder habe ich 31 Grad mit Fenster auf und 31 Grad heißen Wind dazu. Ja. Also das war ist zum Beispiel meine Option in meinem Klassenzimmer. Würde sich eine erwachsene Person gerne in so einem Arbeitskontext aufhalten? Nein, man würde überreizen, man würde vielleicht aggressiv werden, man würde fix und fertig sein nach der Schule, komplett erschöpft sein, seine Aufgaben, dann nach der Arbeitsstelle, seine Aufgaben nicht schaffen.
0: Ja.
1: Und
0: durchgeschwitzt.
1: Genau. Völlig fix und fertig. Ja. Und dann würde ja jemand noch sagen, diesen Packen Arbeitsaufgaben nimmst du aber nochmal mit nach Hause, ne? Arbeitest du bis morgen durch und dann treffen wir uns hier wieder. Das ist ein Arbeitskontext, da würden die Gewerkschaften auf die Barrikaden gehen. Da würden Erwachsene sagen, nee, also das ist ein Arbeitsumfeld, das ich niemals wählen würde.
0: Ja,
1: ne? Und der Arbeitsschutz würde auch sofort auf dem Plan stehen. Für Kinder ist das, oder für viele Kinder ist das der tägliche Schulalltag.
0: Und deswegen ist der Ausgleich am Nachmittag so wichtig, sagt unsere Radio Teddy Familienexpertin. Warum Hobbys für unsere Kinder als Ausgleich zur Schule so wichtig sind, klären wir gleich in einer knappen halben Stunde.

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1: Mit Nils, hallo. Und mit dieser neuen Frage hier.
2: Ich heiße Maxim und möchte folgende Frage wissen. Warum fühlen sich 5 Minuten manchmal ganz kurz und manchmal sehr lang an, obwohl sie immer genau gleich lang sind?
1: Ja, es kommt uns nur unterschiedlich vor. Wenn wir abgelenkt sind, dann vergeht die Zeit sehr schnell. Das passiert meistens, wenn etwas Spaß macht, weil wir einfach keine Zeit mehr im Kopf haben. Wer aber die Uhr beobachtet, dem ist schnell langweilig und die Zeit scheint ganz langsam zu vergehen. So ist das zum Beispiel bei einer langen Autofahrt oder beim Arzt im Wartezimmer. Albert Einstein, einer der größten Denker, den die Welt je hatte, der hat dieses unterschiedliche Zeitempfinden so erklärt. Wenn du mit einem Mädchen, das du liebst, 2 Stunden zusammensitzt, denkst du, es ist nur 1 Minute. Wenn du aber nur 1 Minute auf einem heißen Ofen sitzt, kommt dir das wie 2 Stunden vor.
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23: Ist so ein bisschen wie am Grabbeltisch an der Supermarktkasse heute. Von allem etwas dabei hier bei uns in Berlin und Brandenburg. Wolken, blauer Himmel, Regen, Sonne, vielleicht auch mal ein Gewitter und Temperaturen um die 20 Grad.
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23: Musik, Sport, Basteln, Freizeit ist volle Power. Und wie ein Hobby unseren Kids hilft, den Schulalltag noch besser zu stemmen. Hört ihr gleich bei mir in etwas mehr als 10 Minuten. Und ihr Lieben, wenn der Einkauf jetzt mal ohne Diskussionen über Schokoriegel klappt, dann darf das ruhig gefeiert werden. Machen wir jetzt hier mit Musik.

0: Den Kindern geht's da ähnlich wie uns, liebe Eltern. Nach so einem langen Schultag brauchen unsere Kids nicht nur eine Pause, sie brauchen auch Dinge, die ihnen richtig gut tun. Etwas, das Spaß macht, ohne Leistungsdruck, einfach nur für sich selbst. Und Radio Teddy Familienexpertin und Psychologin Henriette Grünert erklärt jetzt mal, warum ein Hobby unseren Kindern sogar beim Lernen hilft.
1: Es ist in allererster Linie ein Ausgleich und ein Ausprobieren in einem anderen Feld, als dass es die Schule, das Zuhause ist. Andere soziale Kontakte, andere Erfahrungshintergründe, das Ausprobieren von eigenen Fähigkeiten, von körperlichen Fähigkeiten, von musischen, kreativen Fähigkeiten, das Stärken entwickeln außerhalb dieses ganz klaren Lehrrahmens.
0: So, und warum unsere Kinder auf keinen Fall Angst vor Fehlern in der Schule haben sollten, hören wir morgen. Fehler sind nämlich Helfer. Einschalten morgen 9:15 Uhr hier bei Radio Teddy.

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3: Mit Angie, hallöchen. Eine lustige Idee für ein Wortspiel hat jetzt Sandra vom Radio Teddy Vormittag für euch. Erzähl mal, wie funktioniert denn das?
4: Also das ist eine Idee von meiner Mutter, als wir früher auf langen Autofahrten unterwegs waren. Und zwar von dem Wort Apotheke immer vorne einen Buchstaben wegzulassen.
3: Und wie klingt das dann am Ende?
4: Apotheke, Poteke, Otheke, Teke, Heke, Eke, Ke.
3: Okay, das war ein bisschen schnell. Erklär mal, wie lerne ich das denn?
4: Also es ist eigentlich ganz einfach. Man nimmt das Wort Apotheke und lässt immer vorne einen Buchstaben weg. Apotheke, dann lassen wir das A weg, dann ist es die Poteke. Lassen wir das P weg, ist es die O-Theke und so weiter und so fort. Und das heißt dann nachher Apotheke, Poteke, O-Theke, Theke, Heke, Eke, Ke, E.
3: Dankeschön, liebe Sandra.
4: Gerne.
3: Und für euch ganz viel Spaß beim Üben.
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2: Mit Alexander Kanja. Hallo zusammen. In Singen in Thüringen ist zufällig ein Schatz gefunden worden. Der Plan war, dort ein neues Feuerwehrhaus zu bauen. Also wurde gegraben und gegraben. Und plötzlich kamen einige Silbermünzen zum Vorschein. Die sehen richtig alt aus und haben seltsame Prägungen. Schnell sind Fachleute zur Stelle und finden heraus, dass diese Münzen aus der Keltenzeit vor gut 2000 Jahren stammen. Auch eine Münze aus der Römerzeit wurde gefunden, dazu eine Perle aus Glas und ein alter Uniformknopf. Die Kelten lebten vor mehr als 2000 Jahren überall in Europa. Sie waren geschickte Handwerker, Händler und Münzpräger. Zum ersten Mal überhaupt fährt ein vollautomatischer LKW auf deutschen Straßen. Ohne Fahrer, ohne Fahrerkabine, ja noch nicht einmal ein Sicherheitsmann ist an Bord. Dieser weiße Elektro-Truck ist im Auftrag eines Lebensmitteldiscounters in Hessen unterwegs. Er pendelt zwischen einer Filiale und dem Verteilerzentrum und liefert Waren an. Geprüft ist das alles und das Kraftfahrtbundesamt hat auch die Erlaubnis dazu erteilt. Zum ersten Mal überhaupt. Es gibt neue Pläne, Menschen ins Weltall zu bringen. Dieses Mal kommen sie aus Deutschland und aus Frankreich. Beide Länder wollen beim Bau eines neuen Raumschiffs zusammenarbeiten. Einen Namen hat es schon. Es heißt Vortex. In den kommenden beiden Jahren stehen jede Menge Tests an. Dann soll ein Prototyp gebaut werden. Das wird, so der Plan, in 5 Jahren sein. Wann dann wirklich Astronauten mit Vortex ins All fliegen, steht buchstäblich noch in den Sternen. Soweit die Meldungen und die Radio-Teddy-Nachrichten zum Nachhören, jederzeit in der Radio-Teddy-App und überall, wo es Podcasts gibt.
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2: Hier bei uns in Berlin und Brandenburg ist im Prenzlauer Berg die Schiefelbeiner Straße Richtung Malmöer Straße in Höhe Driesener Straße bis einschließlich Freitag gesperrt. Wir wünschen allen gute Fahrt.
4: Ist so ein bisschen wie am Grabbeltisch an der Supermarktkasse heute. Von allem etwas dabei hier bei uns in Berlin und Brandenburg. Wolken, blauer Himmel, Regen, Sonne, vielleicht auch mal ein Gewitter und Temperaturen um die 20 Grad.
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4: Mit 333 Euro Familiencash mehr in der Tasche könnte man doch auch einfach mal sagen: Hey, heute bleibt die Küche kalt, wir gehen alle essen. 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Und bei mir geht's jetzt um Felix, Elli und Olaf. Das klingt jetzt im ersten Moment erstmal nach einer ganz normalen Gruppe auf dem Elternabend, sind aber in diesem Fall Hoch- und Tiefdruckgebiete. Und jetzt könnt ihr euch einen Platz auf der Wetterkarte sichern. Wie das geht und was ihr dafür mitbringen müsst, gleich in 10 Minuten hier. Und zwischen Arbeit, Einkauf und dem ersten Was essen wir eigentlich heute Gedanken, gibt's jetzt den passenden Song.
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0: Was ist denn los?
1: Radio Teddy kommt bei euch aus den Boxen, das Familienradio für den ganzen Tag. Und einen Stern nach sich selbst benennen oder nach einem Menschen, den man lieb hat, das kann man ja immer. Dass aber das aktuelle Wetter den eigenen Namen trägt, das geht nur jetzt. Angie aus der Radio Teddy Redaktion ist hier. Hallöchen.
2: Hallo.
1: Man kann sich jetzt dafür bewerben, Hoch- und Tiefdruckgebiete nach sich selbst zu benennen?
2: Ja, ganz genau. Wetterexperten des Vereins Berliner Wetterkarte e.V., die suchen wieder zusammen mit der FU Berlin nach neuen Wetternamen.
1: Und kann da einfach jeder mitmachen oder gibt es da bestimmte Bedingungen?
2: Nö, da kann einfach jeder mitmachen, der Lust hat und der möchte, dass sein Name auf der Wetterkarte mal erscheint.
1: Okay.
2: Frauen können sich auf Hochdruckgebiete bewerben.
1: Mhm.
2: Die tragen im nächsten Jahr dann wieder weibliche Vornamen.
1: Okay.
2: Und Tiefdruckgebiete dann männliche Vornamen. Und einen kleinen Haken gibt es aber bei der Sache.
1: Mhm.
2: So eine Patenschaft kostet natürlich Geld. Wer sich da mal so ein bisschen reinlesen möchte, kann das auf wetterpate.de mal tun.
1: Okay, und warum sind denn Namen für so eine Wetterlagen überhaupt wichtig?
2: Ja, also zum einen unterstützt man die Studierenden und die Meteorologen von morgen damit.
1: Sehr gut.
2: Genau. Und zum anderen sorgen die Namen dafür, dass man sich an bestimmte Wetterlagen richtig gut erinnern kann. Die Hochscorgias und Hartmut, die haben uns in diesem Jahr so die heißesten Temperaturen des Jahres gebracht. Und Tief Elli hat uns am Jahresanfang ordentlich Schnee und Glätte beschert.
1: Also, wer braucht schon einen Stern, der den eigenen Namen trägt? Alle Infos findet ihr auf wetterpate.de.

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1: Mit Nils, hallo. Warum heißt der Tuschkasten Tuschkasten? Das möchte Emma wissen. Eigentlich heißt der Tuschkasten gar nicht so, sondern Deckfarbkasten. Denn die Farben darin sind Deckfarben und keine Tusche. Das Wort Tusche ist nämlich nicht genau festgelegt. Trotzdem nennen wir den Deckfarbkasten oft Tuschkasten. Das Wort kommt aus dem Französischen. Touché, das bedeutet berühren. Früher haben Künstler ihre Leinwand sozusagen berührt, wenn sie Farbe auftrugen. Damals war das meist schwarze Farbe aus Ruß oder Kohle und Wasser. Und ähnlich ist es auch heute noch. Die Farben im Deckfarbkasten werden mit Wasser angerührt. Deshalb sagen wir dazu Tuschen, obwohl Deckfarbenmalen eigentlich richtiger wäre.
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15: Und jetzt der Radio Teddy Familienspartipp der Stunde. Statt das teure Mineralwasser zu kaufen und zu schleppen, einfach das Wasser aus dem Wasserhahn trinken. Damit können Familien bis zu 1.000 Euro im Jahr sparen.
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15: Ist so ein bisschen wie am Grabbeltisch an der Supermarktkasse heute. Von allem etwas dabei hier bei uns in Berlin und Brandenburg. Wolken, blauer Himmel, Regen, Sonne, vielleicht auch mal ein Gewitter und Temperaturen um die 20 Grad.
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15: Es gibt so manche Aufgaben im Familienleben, die warten schon seit einigen Tagen auf ihren großen Auftritt. Und heute sagen wir, der Auftritt ist verschoben. Gleich gibt's die offizielle Erlaubnis, heute mal etwas nicht zu erledigen. In etwas mehr als 8 Minuten. So, und jetzt schnell noch zum Sport, bevor wieder jemand, Mama, wo ist eigentlich, ruft. Hier kommt die Musik dazu.

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0: Es gibt Dinge, die müssen heute erledigt werden und es gibt Dinge, die dürfen ganz entspannt auf morgen warten.
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0: Der Wäschekorb ist voll, voller, am vollsten und obendrauf liegt natürlich genau die Hose, die morgen gebraucht wird. Du könntest jetzt eine Maschine anstellen. Oder die Hose bekommt morgen einfach nochmal eine Chance.

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0: So ging's heute Morgen Mama Chantal aus Berlin, die gerade in die S-Bahn einsteigen wollte. Wofür das Geld drauf geht, war sofort klar.
2: Wir werden in den Herbstferien an die Thüringische Ostsee fahren und dafür ist das natürlich super.
0: So, und für euch liegen hier auch noch 333 Euro Familiencash. Anmelden auf radioteddy.de und dann immer um 7.07 Uhr und um 8.08 Uhr auf euren Namen achten. 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
0: So, und jetzt bitte einmal gedanklich Koffer packen, denn dieser Song will mit uns Richtung Sonne. Moving to the Sun, genau das, was der Titel verspricht. Gute Laune, Beats und ganz viel Sommerfeeling. Also, Sonnenbrille auf, hier kommt Moving to the Sun.

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3: Mit Angie, Hallöchen. Werdet selbst zum Musikkomponisten mit einer Käsereibe. Mirko Frank von Mirkos Liederbande erklärt euch, wie es geht.
4: Die Käsereibe auf den umgedrehten Pappkarton stellen und gut festhalten, sodass sie die ganze Zeit auf dem Karton stehen bleibt. Jetzt mit dem Teelöffel von oben nach unten und wieder zurück über die raue Oberfläche kratzen und schlagen. Versuche beim Kratzen einen kleinen Rhythmus zu entwickeln. Und übrigens, das Guiro nennt man hier bei uns Gurke.
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6: Beim Gärtnern und Pflanzen ist torffreie Blumenerde die bessere Wahl. Denn Torf ist ein fossiler Rohstoff, dessen Abbau den Lebensraum vieler Pflanzen und Tiere zerstört. Komposterde ist die klimafreundliche Alternative. Sie schützt die Natur, speichert Wasser und hält den Boden nährstoffreich und locker. So sorgt ihr für umweltfreundlichen Blütenzauber im Garten und auf dem Balkon.
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2: Mit Alexander Kanja. Hallo zusammen. In Singen in Thüringen ist zufällig ein Schatz gefunden worden. Der Plan war, dort ein neues Feuerwehrhaus zu bauen. Also wurde gegraben und gegraben und plötzlich kamen einige Silbermünzen zum Vorschein. Die sehen richtig alt aus und haben seltsame Prägungen. Schnell sind Fachleute zur Stelle und finden heraus, dass diese Münzen aus der Keltenzeit vor gut 2000 Jahren stammen. Auch eine Münze aus der Römerzeit wurde gefunden, dazu eine Perle aus Glas und ein alter Uniformknopf. Die Kelten lebten vor mehr als 2000 Jahren überall in Europa. Sie waren geschickte Handwerker, Händler und Münzpräger. Zum ersten Mal überhaupt fährt ein vollautomatischer LKW auf deutschen Straßen. Ohne Fahrer, ohne Fahrerkabine, ja noch nicht einmal ein Sicherheitsmann ist an Bord. Dieser weiße Elektro-Truck ist im Auftrag eines Lebensmitteldiscounters in Hessen unterwegs. Er pendelt zwischen einer Filiale und dem Verteilerzentrum und liefert Waren an. Geprüft ist das alles und das Kraftfahrtbundesamt hat auch die Erlaubnis dazu erteilt. Zum ersten Mal überhaupt. Es gibt neue Pläne, Menschen ins Weltall zu bringen. Dieses Mal kommen sie aus Deutschland und aus Frankreich. Beide Länder wollen beim Bau eines neuen Raumschiffs zusammenarbeiten. Einen Namen hat es schon. Es heißt Vortex. In den kommenden beiden Jahren stehen jede Menge Tests an. Dann soll ein Prototyp gebaut werden. Das wird, so der Plan, in 5 Jahren sein. Wann dann wirklich Astronauten mit Vortex ins All fliegen, steht buchstäblich noch in den Sternen. Soweit die Meldungen und die Radio Teddy Nachrichten zum Nachhören, jederzeit in der Radio Teddy App und überall, wo es Podcasts gibt.
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2: Hier bei uns in Berlin und Brandenburg wird heute Abend ab 20 Uhr die A10 am Dreieck Potsdam voll gesperrt. Betroffen ist die Rampe von Dreieck Nutetal in Richtung Dreieck Werder. Wir wünschen allen eine gute Fahrt.
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1: Ja, die neue Regenjacke sieht toll aus. Jetzt ist trotzdem langsam Schluss. Bis morgen haben sich die Wasserbomben da oben weitestgehend verzogen. Dann kriegen wir wieder einen fröhlichen Sonne-Wolken-Mix. Weitestgehend trocken. Und bei uns in Berlin und Brandenburg bis zu 20 Grad am Donnerstag.
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1: 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Gute Autofahrt in Richtung nach Hause. In vielen Familiengärten, da ist momentan Baustelle angesagt von Mini-Bewohnern. Die Maulwürfe sind unterwegs. Und Florentina möchte wissen, warum hinterlassen die immer so viele Maulwurfshügel? Die Antwort gibt's in 20 Minuten. Jetzt gibt's eure Lieblingsmusik gleich mal Smith ohne jetzt einen Song. Damit geht die Autofahrt schneller und fühlt sich an, als würdet ihr in Richtung Sommerurlaub düsen. So sommerlich ist der Hit. Jennifer Lopez und David Guetta hier mit Save Me Tonight.

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0: Happy Familiennachmittag. Gute Autofahrt in Richtung nach Hause. Radio Teddy läuft, hier ist Alena drin. Gleich zum Zählen, wie viele Maulwurfhügel ihr bis zu Hause findet. Die Lieblingsmusik dazu. Auch mit M. Michael Schulte mit Lovesick. Und vorher klären wir, warum die überhaupt da sind, diese ganzen Maulwurfshügel.
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2: Mit Nils, hallo. Warum hinterlässt ein Maulwurf Erdhügel im Garten? Das möchte Florentina wissen. Ein Maulwurf lebt unter der Erde. Er hat dunkelgraues Fell, einen spitzen Kopf und kräftige Vorderbeine, die wie Grabschaufeln aussehen. Mit ihm gräbt er ein ganzes unterirdisches Reich mit Wohnhöhlen, Vorratskammern und vielen Gängen. Dabei bewegt er natürlich viel Erde. Wenn er eine Höhle oder einen Gang baut, schiebt er die überschüssige Erde mit dem Kopf bis an die Oberfläche. Dort bleibt sie dann als Maulwurfshügel liegen. Auch wenn sich Gärtner darüber ärgern, die Hügel sind ein Zeichen für gesunden Boden und ein aktives Tierleben unter der Erde. Außerdem frisst der Maulwurf keine Pflanzen an. Man sollte die Hügel auch nicht platt treten, denn sie dienen dem Maulwurf zur Belüftung seiner Gänge. Außerdem sind die Hügel am nächsten Tag sowieso wieder da.
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0: Ja, die neue Regenjacke sieht toll aus. Jetzt ist trotzdem langsam Schluss. Bis morgen haben sich die Wasserbomben da oben weitestgehend verzogen. Dann kriegen wir wieder einen fröhlichen Sonne-Wolken-Mix. Weitestgehend trocken. Und bei uns in Berlin und Brandenburg bis zu 20 Grad am Donnerstag.
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0: Hallo, happy Familiennachmittag. Wie cool, dass ihr da seid. Viele gerade auf dem Heimweg. Einige Kids sind schon wieder fleißig am Erzählen. Mama und Papa, ich habe das geschafft, ich habe das gemacht heute. Erzählt's mal uns auch, liebe Kids. Ruft jetzt an, erzählt von eurem heutigen Erfolg. 0331 7 und 6 mal die 2. Einige haben schon heute Morgen ihr Zimmer aufgeräumt, selbstständig. Andere kommen gerade von der Klassenfahrt wieder und sind super stolz, ganz ohne Heimweg gerockt. So haben die Klassenfahrt. Erzähl's uns. 0331 7 und 6 mal die 2. Mit ein bisschen Glück hören wir euren Erfolg heute ganz, ganz groß als Radio Teddy Erfolg des Tages. Während ihr anruft und hier erzählt, gibt's von mir für euch eure Lieblingsmusik rein. Wir fangen an mit dem Song für alle Schniefis da vorm Radio, alle Schnupfnasen. Damit werdet ihr doppelt so schnell wieder gesund. Michael Schulte mit Lovesick.

0: Hallo zusammen, Alina hier. Cool, dass bei euch Radio Teddy läuft. Happy Familienmittwoch. Und bei einigen stehen dann noch die ersten Hausaufgaben für dieses Schuljahr an. Einige Eltern müssen zum Medienelternabend. Ach du Schreck, damit ihr alle gut durch den Nachmittag bekommt, gibt's hier gleich eine Motivationsmucke. Taylor Swift mit Elizabeth Taylor. Und damit ihr noch besser durch eure To-Dos am Nachmittag kommt, aktivieren wir jetzt euer Gehirn.
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0: Sortiert Dinge so schnell es geht nach den Farben. Also zum Beispiel die Socken, die im Kinderzimmer rumliegen. Einfach so schnell wie möglich farblich passend sortieren. Das aktiviert Koordination und Konzentration. Und somit euer Gehirn. Da sind alle To-Dos für diesen Nachmittag schneller erledigt. Auch die Socken. Den nächsten schnellen Tipp zum Gehirn in Fahrt bringen gibt's morgen wieder um 14.40 Uhr.
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1: Also es sind auch ernste Themen dabei, es sind witzige Themen dabei. 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

0: Happy Familiennachmittag. Schön, dass ihr Radio Teddy hört. Hier ist Alina drin. Und gleich die Radio Teddy Nachrichten. Heute sind neue Regeln für soziale Medien in Europa vorgestellt worden. Bis zu welchem Alter die verschiedensten Social-Media-Plattformen verboten werden sollen, das hört ihr gleich in den Radio Teddy Nachrichten um 15 Uhr. 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
0: Dieser Song geht in den sozialen Medien viral und war schon berühmt, bevor der überhaupt veröffentlicht war. Gab's nur ein Mini-Snippet da draus und alle wollten den kompletten Song, den kompletten Magnetic von The Bowser. Und ihr kriegt ihn hier, denn wir haben ihn. Das ist der Radio Teddy Superhit der Stunde, Magnetic.

Magnetic von The Bowser, der Radio Teddy Superhit der Stunde. Und gleich gibt's einen Song, da gehen vor allem super die Kids ab bei Rosé und Bruno Mars mit Apathe. Und auch einige Mamas und Papas sehe ich bis hierher. Und dann öffnen wir es wieder, das Radio Teddy Freundebuch, denn Freunde halten zusammen und ihr seid unsere Freunde. Wir sind Freunde, ihr gehört hier rein, liebe Kids. 0331 7 und 6 mal die 2. Ruft jetzt an und tragt euch ein ins größte Freundebuch der Welt. 0331 7 6 mal

0: Die zwei. Wir öffnen das Radio Teddy Freundebuch hier in 16 Minuten.
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5: Mit Angie, Hallöchen. Einen Tag lang Wissenschaftler oder Wissenschaftlerin sein, die Geheimnisse des Weltalls erkunden und spannende Experimente ausprobieren. Das geht in Berlin und Cottbus in den School Labs vom Deutschen Zentrum für Luft- und Raumfahrt. Was ihr dort alles entdecken könnt, weiß DLR School Lab-Leiter Tobias Bohnhardt.
6: Die Kids lernen bei uns in den DLR School Labs insgesamt 6 große Themengebiete. Luftfahrt, Raumfahrt, Energie, Verkehr, Sicherheit und Digitalisierung. Dazu gehören aber auch Astronautinnen und Astronauten, die man bei uns sogar treffen kann.
5: Mehr Infos gibt's auf dlr.de. Und noch mehr Tipps für Kids für euch zum Nachhören bei Radio Teddy Plus.
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3: Mit Alexander Kanja. Hallo zusammen. In den Ländern der Europäischen Union, also auch hier bei uns in Deutschland, soll es neue Regeln für Social Media geben. Das hat EU-Präsidentin Ursula von der Leyen angekündigt. TikTok, Instagram und Co. werden für Kinder unter 13 Jahren verboten. Zwischen 13 und 15 Jahren ist ein altersangepasster Account mit Zeitbeschränkung möglich. Die erlaubte Online-Zeit kann von Eltern eingerichtet und überwacht werden. Jugendliche zwischen 15 und 18 Jahren können eigene Accounts voll nutzen. Die Plattformen müssen aber dafür sorgen, dass die Inhalte sicher sind. Weitere Details sollen in Kürze folgen. Kaum ein Dinosaurier ist bei Kindern so beliebt wie der friedliche Langhalssaurier Diplodocus. Und der hat auch im heutigen Europa gelebt. Forscher haben Halswirbel in Spanien gefunden. Sie sind 150 Millionen Jahre alt. Es ist der erste Nachweis dieser Saurierart außerhalb Nordamerikas. Im Zeitalter des Jura waren die Kontinente viel dichter zusammen als heute. Vermutlich sind die Langhalssaurier damals über eine Landbrücke nach Europa gelangt. Das in Spanien entdeckte Exemplar war wahrscheinlich so lang wie ein großer Reisebus. Und was bei uns in der Region los ist, das weiß jetzt Angie.
5: Im brandenburgischen Havelland wurde nach der Slawenburg Pilatsch gesucht. Die soll es dort vor über 2000 Jahren gegeben haben. Zwei Wochen lang hat ein Forscherteam nach Spuren gegraben. So wollen sie herausfinden, wie die Burg einst aufgebaut war.
3: Ein spektakuläres Rennen erwartet Motorsportfans heute Abend. Um 19 Uhr beginnt das größte Kartrennen der Welt. 100 Fahrer treten gegeneinander an. Der prominenteste ist der mehrfache Formel-1-Weltmeister Max Verstappen. Er startet als Letzter und will alle überholen. Mit dabei ist auch Deutschlands Super-10-Kämpfer Leo Neugebauer. Soweit die Meldungen und die Radio-Teddy-Nachrichten zum Nachhören jederzeit in der Radio-Teddy-App und überall, wo es Podcasts gibt.
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3: Hier bei uns in Berlin und Brandenburg wird heute Abend ab 20 Uhr die A10 am Dreieck Potsdam voll gesperrt. Betroffen ist die Rampe von Dreieck Nutetal in Richtung Dreieck Werder. Wir wünschen allen eine gute Fahrt.
0: Ja, die neue Regenjacke sieht toll aus. Jetzt ist trotzdem langsam Schluss. Bis morgen haben sich die Wasserbomben da oben weitestgehend verzogen. Dann kriegen wir wieder einen fröhlichen Sonne-Wolken-Mix. Weitestgehend trocken. Und bei uns in Berlin und Brandenburg bis zu 20 Grad am Donnerstag.
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22: Ja, danke schön.
17: Danke.
0: Ja, ja, mal eben die Familienkasse auffüllen. Geht mit Radio Teddy. Meldet euch jetzt an, liebe Eltern, für 333 Euro Radio Teddy Familiencash auf radioteddy.de. Und dann habt ihr jeden Morgen die Chance, gleich doppelt, 7.07 Uhr und 8.08 Uhr. Gut, dass ihr jetzt schon da seid. Ganz pünktlich bis 7.07 Uhr und 8.08 Uhr ist es noch eine Weile hin. Wir haben eure Lieblingsmusik dabei, damit es schneller geht. Und da kommt Maxim ins Spiel, denn der möchte wissen, warum geht Zeit manchmal schneller und manchmal langsamer rum? Die Antwort in 20 Minuten, jetzt die Musik, damit alle Zeit schnell vergeht, gleich Alex Warren. Und mit dem Song geht's doppelt so schnell, da singt das ganze Familienauto mit bei Rosé und Bruno Mars, das ist Aperte. 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

0: schön, dass ihr am Start seid. Radio Teddy läuft bei vielen mit drin im Familienauto. Und da scheiden sich momentan die Geister. Sommer, Herbst, worauf habt ihr Bock? Wir haben euch auf Social Media gefragt, da seid ihr euch genauso uneinig. Gerade mal eine Stimme mehr für Herbst. All die Herbstlover können einfach rausgucken, gibt's schon einige bunte Blätter. Und für alle Sommerfans haben wir gleich den Sommer in der Playlist. Save my love. Und jetzt für euch Kids.
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0: Freunde halten zusammen und wir sind Freunde, deshalb gehört ihr rein ins Radio Teddy Freundebuch. Jeden Nachmittag habt ihr hier einmal die Chance, euch einzutragen unter der 0331 7 und 6 mal die 2. Am Telefon ist jetzt Laura, 7 Jahre alt. Warum bist du so ein Radio Teddy Fan?
2: Beste Musik.
3: Weil ihr die beste Musik habt.
0: Ja, cool. Dann trag dich mal ein.
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2: Lila.
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2: Spaghetti.
0: Oh, das passt ja auch zu Italien.
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1: Hier höre ich Radio Teddy am liebsten.
2: Im Auto.
0: Dann stehst du jetzt offiziell im Radio Teddy Freundebuch drin.
3: Danke.
0: Und die nächsten seid ihr. Tragt euch auch ein ins Radio Teddy Freundebuch unter der 0331 7 und 6 mal die 2. Jetzt. Wir hören rein morgen wieder um 15.10 Uhr. Und jetzt gibt's eure Lieblingsmusik hier am Mittwochnachmittag. In Richtung erste Runde Kastanien und Eichel sammeln verbinden wir Herbst mit Sommer, denn wir sind im Spätsommer, liebe Leute. Der Sommerhit Save My Love bei Radio Teddy, das sind coole Hits für Eltern und Kids.

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0: Hallo zusammen und schönen Familiennachmittag. Da läuft doch Radio Teddy bei euch. Das läuft, hier ist Alina drin. Gleich ein absoluter Weltstar bei euch in der Playlist. Radio Teddy Superstar Ariana Grande hat sich selbst gerade ein bisschen zurückgezogen. Bei Radio Teddy, da rockt sie weiterhin die Bühne. Gleich mit Hate That I Made You Love Me. Also ich freue mich so auf den Song. Für mich geht die Zeit super schnell rum bis dahin. Manchmal geht genau die gleiche Zeit aber deutlich langsamer rum. Bei mir zum Beispiel im Matheunterricht. Da waren die letzten 5 Minuten wie die ganzen 45. Warum das so ist, kann nur einer wissen hier.
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2: Mit Nils, hallo. Und mit dieser neuen Frage hier.
3: Ich heiße Maxim und möchte folgende Frage wissen. Warum fühlen sich 5 Minuten manchmal ganz kurz und manchmal sehr lang an, obwohl sie immer genau gleich lang sind?
2: Ja, es kommt uns nur unterschiedlich vor. Wenn wir abgelenkt sind, dann vergeht die Zeit sehr schnell. Das passiert meistens, wenn etwas Spaß macht, weil wir einfach keine Zeit mehr im Kopf haben. Wer aber die Uhr beobachtet, dem ist schnell langweilig und die Zeit scheint ganz langsam zu vergehen. So ist das zum Beispiel bei einer langen Autofahrt oder beim Arzt im Wartezimmer. Albert Einstein, einer der größten Denker, den die Welt je hatte, der hat dieses unterschiedliche Zeitempfinden so erklärt. Wenn du mit einem Mädchen, das du liebst, 2 Stunden zusammensitzt, denkst du, es ist nur 1 Minute. Wenn du aber nur 1 Minute auf einem heißen Ofen sitzt, kommt dir das wie 2 Stunden vor.
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2: Hier bei uns in Berlin und Brandenburg wird heute Abend ab 20 Uhr die A10 am Dreieck Potsdam voll gesperrt. Betroffen ist die Rampe von Dreieck Nutetal in Richtung Dreieck Werder. Wir wünschen allen eine gute Fahrt.
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4: Ja, die neue Regenjacke sieht toll aus. Jetzt ist trotzdem langsam Schluss. Bis morgen haben sich die Wasserbomben da oben weitestgehend verzogen. Dann kriegen wir wieder einen fröhlichen Sonne-Wolken-Mix. Weitestgehend trocken. Und bei uns in Berlin und Brandenburg bis zu 20 Grad am Donnerstag.
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4: Hallo und gleich hier der Radio Teddy Hausaufgaben-Hack. Clemens, 9 Jahre alt, sichert euch Kids die 1 in Musik und das Angeberwissen für den Chor. Können auch einige Eltern mit in den Chor nehmen. In 9 Minuten, bis dahin gibt's Lieblingsmusik. Gleich der Kinderhit Eltern im Auto. Lustig. Und jetzt Stichwort Chor, während einige dann noch schnell die AG-Anmeldung ausfüllen. Eine der erfolgreichsten Sängerinnen der Welt. Trotz musikalischer Auszeit bei Radio Teddy kriegt ihr sie weiterhin. Ariana Grande hier mit Hate That I Made You Love Me.
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0: Hallo zusammen, da läuft auch Radio Teddy bei euch. Wie cool ist das denn bitte? Einige düsen gerade in Richtung nach Hause. Da wird noch gemeinsam für die nächste oder überhaupt erste Arbeit LK-Test des neuen Schuljahres gelernt. Stay strong, ihr schafft das. Früh anfangen, dann hält die Motivation länger durch im Schulfach. Und im Teamwork mit der Family sowieso. Dazu gleich Motivationsmucke von Tiffany Harris, Vertigo.
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0: Hier teilen Kids für Kids die besten Merkhilfen. Heute Clemens 9 Jahre alt, der sichert euch Kids die 1 in Musik und einigen Eltern auch das Angeberwissen für den Chor. Tonlagen ist das Thema. Welche Tonlagen gibt's? Clemens weiß, ist easy peasy. Merkt euch diesen Satz. Sonja meidet alte Teddybären beim Baden. Der ist so verrückt, das kann man sich gut merken. Sonja Sopran meidet Mezzosopran. Alte, alt, Teddybären, Tenor, beim Bariton, Bass, Baden. Sonja meidet alte Teddybären beim Baden. Die würden ja auch nass werden. Nächsten Merkhack morgen wieder von euch für euch im Radio Teddy Hausaufgaben-Hack um 15.40 Uhr. Und das hier ist der virale Song Vertigo bei Radio Teddy. Ab

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0: Familiennachmittag. Gut, dass ihr Radio Teddy hört. Wir haben gehört, viele von euch sind sich unsicher. Oh, bin ich noch in Sommerstimmung? Möchte ich schon Herbst? Hier kriegt ihr beides. Gleich der Radio Teddy Superhit der Stunde. Der gibt euch nochmal das Gefühl von Sommerferien. Und jetzt euer Highlight und euer Grund zum Freuen im Herbst.
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0: Haha, das ist doch Grund, sich zu freuen hier. 333 Euro, auch für Mama Albina aus Berlin-Spandau für Jana.
2: Ich freue mich sehr. Erstmal gehen wir shoppen. Und Jana weiß noch keinen Bescheid. Sie freut sich bestimmt.
0: Ja, und im Herbst gibt es ja einiges, was da noch besorgt werden muss. Und die nächsten könnt ihr sein, liebe Eltern. 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
0: Für alle, die sich den Sommer nochmal zurückwünschen. Das hier ist absolute Sommerstimmung im Ohr. Ich hoffe, ihr habt noch ein bisschen Sonnencreme übrig. Am besten jetzt reinschmieren, außer an die Ohrmuschel. Dann kommt ihr da auch sicher durch den Song. Klingt wie in den Sommerferien.

0: Der Radio Teddy Superhit der Stunde. Und gleich kriegt ihr die erfolgreichste Sängerin der Welt mit rein ins Familienauto. Gut, bei wem das Geschwisterkind auf Klassenfahrt ist, da ist auf jeden Fall noch ein Platz für Radio Teddy Superstar Taylor Swift. Gleich mit The Fate of Ophelia. Und jetzt im Spätsommer, da sieht man einige Tiere ja besonders oft. Spinnen, Eichhörnchen sind viele unterwegs, Hirsche. Und diese Tiere laden wir ins Radio ein, in das tierische Quiz hier bei Radio Teddy. Heute die Eichhörnchen. Ratet mit, was bei den Eichhörnchen auf dem Speiseplan steht und gewinnt, was ihr wollt aus der riesigen Radio Teddy Schatztruhe. Die ist freigefüllt mit Spielen, mit Kartendecks, mit Entdeckersets. Was ihr wollt, gehört euch. 0331 7 und 6 mal die 2 mitmachregeln auf radioteddy.de. Ruft die jetzt an und spielt mit 0331 7 6 mal die 2. Wir spielen das tierische Quiz hier in 14 Minuten.
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5: Mit Angie, Hallöchen. Eine lustige Idee für ein Wortspiel hat jetzt Sandra vom Radio Teddy Vormittag für euch. Erzähl mal, wie funktioniert denn das?
6: Also das ist eine Idee von meiner Mutter, als wir früher auf langen Autofahrten unterwegs waren. Und zwar von dem Wort Apotheke immer vorne einen Buchstaben wegzulassen.
5: Und wie klingt das dann am Ende?
6: Apotheke, Poteke, Oteke, Teke, Heke, Eke, Ke.
5: Okay, das war ein bisschen schnell. Erklär mal, wie lerne ich das denn?
6: Also es ist eigentlich ganz einfach. Man nimmt das Wort Apotheke und lässt immer vorne einen Buchstaben weg. Apotheke, dann lassen wir das A weg, dann ist es die Poteke, lassen wir das P weg, ist es die O-Theke und so weiter und so fort. Und das heißt dann nachher Apotheke, Poteke, O-Theke, Theke, Heke, Eke, Ke, E.
5: Dankeschön, liebe Sandra.
6: Gerne.
5: Und für euch ganz viel Spaß beim Üben.
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8: Wenn unser Kind trotz regelmäßigen Zähneputzens immer wieder Karies bekommt, lohnt es sich, die Zahnroutine mal genauer unter die Lupe zu nehmen. Oft werden die Zahnzwischenräume nicht gründlich gereinigt oder die Zahnpasta ist für Kinder ungeeignet. Häufiges Snacken, Naschereien und süße Getränke erhöhen das Kariesrisiko zusätzlich. Ein Gespräch beim Zahnarzt kann helfen, einen individuellen Plan für die Zahngesundheit unseres Kindes aufzustellen.
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20: Mit Alexander Kanja. Hallo zusammen. In den Ländern der Europäischen Union, also auch hier bei uns in Deutschland, soll es neue Regeln für Social Media geben. Das hat EU-Präsidentin Ursula von der Leyen angekündigt. TikTok, Instagram und Co. werden für Kinder unter 13 Jahren verboten. Zwischen 13 und 15 Jahren ist ein altersangepasster Account mit Zeitbeschränkung möglich. Die erlaubte Online-Zeit kann von Eltern eingerichtet und überwacht werden. Jugendliche zwischen 15 und 18 Jahren können eigene Accounts voll nutzen. Die Plattformen müssen aber dafür sorgen, dass die Inhalte sicher sind. Weitere Details sollen in Kürze folgen. Kaum ein Dinosaurier ist bei Kindern so beliebt wie der friedliche Langhalssaurier Diplodocus. Und der hat auch im heutigen Europa gelebt. Forscher haben Halswirbel in Spanien gefunden. Sie sind 150 Millionen Jahre alt. Es ist der erste Nachweis dieser Saurierart außerhalb Nordamerikas. Im Zeitalter des Jura waren die Kontinente viel dichter zusammen als heute. Vermutlich sind die Langhalssaurier damals über eine Landbrücke nach Europa gelangt. Das in Spanien entdeckte Exemplar war wahrscheinlich so lang wie ein großer Reisebus. Und was bei uns in der Region los ist, das weiß jetzt Angie.
21: Im brandenburgischen Havelland wurde nach der Slawenburg Pilatsch gesucht. Die soll es dort vor über 2000 Jahren gegeben haben. 2 Wochen lang hat ein Forscherteam nach Spuren gegraben. So wollen sie herausfinden, wie die Burg einst aufgebaut war.
20: Ein spektakuläres Rennen erwartet Motorsportfans heute Abend. Um 19 Uhr beginnt das größte Kartrennen der Welt. 100 Fahrer treten gegeneinander an. Der prominenteste ist der mehrfache Formel-1-Weltmeister Max Verstappen. Er startet als Letzter und will alle überholen. Mit dabei ist auch Deutschlands Super-10-Kämpfer Leo Neugebauer. Soweit die Meldungen und die Radio-Teddy-Nachrichten zum Nachhören jederzeit in der Radio-Teddy-App und überall, wo es Podcasts gibt.
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20: Hier bei uns in Berlin und Brandenburg wird heute Abend ab 20 Uhr die A10 am Dreieck Potsdam voll gesperrt. Betroffen ist die Rampe von Dreieck Nutetal in Richtung Dreieck Werder. Wir wünschen allen eine gute Fahrt.
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23: Ja, die neue Regenjacke sieht toll aus. Jetzt ist trotzdem langsam Schluss. Bis morgen haben sich die Wasserbomben da oben weitestgehend verzogen. Dann kriegen wir wieder einen fröhlichen Sonne-Wolken-Mix. Weitestgehend trocken. Und bei uns in Berlin und Brandenburg bis zu 20 Grad am Donnerstag.
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24: Danke, danke, danke.
25: Ja, jetzt schon für den Jubel morgen am Frühstückstisch sorgen. Meldet euch an, liebe Eltern, fürs Radio Teddy Familiencash. 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Schön, dass ihr jetzt schon da seid. Liebe Grüße in die ganzen Familienautos. Viele Eltern haben die Kids gerade von der Schule abgeholt. Und Emma, 6 Jahre alt, kommt auch von der Schule, offenbar vom Kunstunterricht. Denn sie möchte jetzt wissen, warum heißt der Tuschkasten Tuschkasten? Warum der so heißt und vor allem, wieso der eigentlich überhaupt nicht so heißt? Boah, Schocker. Das verrät euch Nils im Radio Teddy nachgefragt in 20 Minuten. Und jetzt gibt's Lieblingsmusik. Gleich passend zum Schulschluss. Die Hausaufgaben schon erledigt, haben wir in der Playlist. Gleich dein Kinderhit von deinen Freunden. Und zum Reinstarten ein absoluter Weltstar. Guter Laune in Richtung nach Hause mit Taylor Swift und The Fate of Ophelia.

0: schön, dass ihr am Start seid. Radio Teddy läuft, hier ist Alina drin. Viele fragen sich, nachdem hier gestern noch Sommer war, warum heute der Herbst eingezogen ist. Und ich sage es euch, weil mit dem Herbst kommen die Eichhörnchen. Und hier hat's gleich ein Eichhörnchen in der Playlist. Der Mann, wenn der auf der Bühne ist, sieht er nämlich 1:1 aus wie so ein süßes Eichhörnchen. Der hüpft dann da rum, versprüht diese Freude von den Eichhörnchen. Und das hört man hier auch gleich im nächsten Song. Gleich für euch, Radio Teddy Superstar, Harry Styles. Aha.
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0: Ja, die Eichhörnchen und auch andere Tiere, die gehören halt jetzt zum Spätsommer mit dazu. Und die laden wir auch rein ins Radio. Ihr beantwortet eine Frage über ein Spätsommertier und gewinnt dann, was ihr wollt, aus der Radio Teddy Schatztruhe. 031 7 und 6 mal die 2. Mitmachregeln auf radioteddy.de. Mit uns spielt jetzt Mathis, 9 Jahre alt aus Rula in Thüringen. Mathis, was sagst du dazu? Gestern Sommer, heute Herbst. In welchem Team spielst du?
2: Sommer. Ist es schön warm, kann man ins Schwimmbad.
0: Ah, stimmt. Aber es gibt doch bestimmt auch Sachen aus dem Herbst, die dir gefallen, oder?
2: Ja, Drachensteigen, Wandern, Hilfe sammeln.
0: Ah, das sind alles gute Sachen. Und vielleicht triffst du ja auch so ein Eichhörnchen. Glücksbringer.
2: Mhm.
0: Jetzt hast du auf jeden Fall eins hier im tierischen Quiz. Bist du bereit für deine Frage?
2: Ja.
0: Okay.
3: Man sagt, Eichhörnchen fressen am liebsten Nüsse. Auch auf Bildern oder in Videos sieht man die kleinen Nager Nüsse, Samen oder Kerne essen. Also ist es naheliegend, dass Eichhörnchen Pflanzenfresser sind. Tierisch ernst oder tierischer Quatsch?
2: Tierisch ernst.
0: Bist du dir sicher?
2: Ja. Nein.
0: Okay, also?
2: Nein.
0: Okay.
3: Das ist tierischer Quatsch. Eichhörnchen sind Allesfresser, bevorzugen aber Samen, Kerne, Knospen und verschiedene Nussarten. Außerdem verzehren sie je nach Jahreszeit auch Baumrinden, Pilze, Obst, Insekten und Eier.
0: Oh, herzlichen Glückwunsch!
2: Danke!
0: Und deinen Preis darfst du dir selber aussuchen, aus der riesigen Radio Teddy Schatztruhe.
2: Ja!
0: Nächste Runde für euch da vom Radio morgen. Und da findet ihr raus, ob Schwalben jedes Jahr ins gleiche Nest einziehen oder immer umziehen. Im tierischen Quiz um 16.10 Uhr. Und das hier ist der Lieblingssong von vielen Eichhörnchen da vom Radio. Da springt Harry nämlich immer wie ein Eichhörnchen auf der Bühne zu rum. American Girls bei Radio Teddy. Und das sind so coole Hits für Eltern und Kids.
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0: Die Autofahrt von der Schule nach Hause bei einigen. Da läuft Radio Teddy. Freue ich mich riesig. Alina hier. Ich habe gleich einen Song für euch. Der ist so bunt wie euer Tuschkasten. Also gut, wer heute Kunst in der Schule hatte, der weiß genau, wie sich der nächste Song gleich anfühlt. Save Me Tonight heißt der. Und jetzt klären wir, warum euer Tuschkasten gar nicht Tuschkasten heißt.
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2: Mit Nils, hallo. Warum heißt der Tuschkasten Tuschkasten? Das möchte Emma wissen. Eigentlich heißt der Tuschkasten gar nicht so, sondern Deckfarbkasten. Denn die Farben darin sind Deckfarben und keine Tusche. Das Wort Tusche ist nämlich nicht genau festgelegt. Trotzdem nennen wir den Deckfarbkasten oft Tuschkasten. Das Wort kommt aus dem Französischen. Touché, das bedeutet berühren. Früher haben Künstler ihre Leinwand sozusagen berührt, wenn sie Farbe auftrugen. Damals war das meist schwarze Farbe aus Ruß oder Kohle und Wasser. Und ähnlich ist es auch heute noch. Die Farben im Deckfarbkasten werden mit Wasser angerührt. Deshalb sagen wir dazu Tuschen, obwohl Deckfarbenmalen eigentlich richtiger wäre.
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0: Ja, die neue Regenjacke sieht toll aus. Jetzt ist trotzdem langsam Schluss. Bis morgen haben sich die Wasserbomben da oben weitestgehend verzogen. Dann kriegen wir wieder einen fröhlichen Sonne-Wolken-Mix. Weitestgehend trocken. Und bei uns in Berlin und Brandenburg bis zu 20 Grad am Donnerstag.
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0: Hallöle, cool, dass ihr da seid. Die größte Pferdeaktion der Welt findet gerade in der Radio Teddy Challenge statt. Aus Basti und Christina werden Bibi und Tina. Die Aufgabe, was frisst das Pferd? Und ihr habt die Chance, jetzt schon mitzuraten. Na, was frisst das Pferd? Die Auflösung in 9 Minuten. Bis dahin Lieblingsmusik. Gleich Kindermucke, die heißt Back to School. Und jetzt Sommermucke für alle, die den Sommer gerne noch hätten. Achtung, am besten jetzt gedanklich ein bisschen Sonnencreme auf die Ohrmuschel schmieren. Da kommt die Sonne raus aus dem Radio bei Save Me Tonight.
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0: Hallo zusammen, happy Mittwochnachmittag. Mama und Papa auf Kidsjagd, von der Schule ab nach Hause und dabei noch eine Runde Dämonen jagen. Das geht nur mit Radio Teddy. Gleich aus Cave of Demon Hunters, der Song der Dämonenjägerband Huntrix mit Golden. Und es ist die größte Pferdehofaktion aller Zeiten. Die findet gerade in der Radio Teddy Challenge statt. Aus Basti und Christina werden Vivi und Tina. Die Aufgabe: Was frisst das Pferd? Ratet mit.
1: Da wird aber laut gekaut. Kannst du nochmal?
2: Da ist sie richtig gierig. Wow, also scheint eine Schmackeduzie zu sein. 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
4: Das liegt schon ein bisschen. Ja. Weiches Brot ist für Pferde auch gar nicht so gesund.
1: Siehst du?
0: Gut, morgen ist Christina dran und da verwandeln wir die Pferdebox in eine Fühlbox. 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Jetzt legen wir erstmal noch ein bisschen Action drauf. Vom Pferdehof geht's jetzt zur Dämonenjagd. Das hier ist aus K-Pop Demon Hunters. Golden von Huntrix. Denn ihr habt Radio Teddy an und hier laufen coole Hits für Eltern und Kids.

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0: Sie ist die erfolgreichste Boyband der Welt, BTS. Und die können offenbar nur nicht gut singen, sondern auch alles andere gut. Denn Jin aus der Band, der hat jetzt auch mal eben einen riesigen Fisch geangelt. Na gut. Ich bleibe lieber bei der Musik, das schnuppert besser. Das hier ist ihr aktueller Hit Normal vom aktuellen Album Arirang. Das ist BTS und die liefern den Radio Teddy K-Pop-Hit.

Normal von BTS, der Radio Teddy K-Pop-Hit. Da habt ihr gleich 7 Jungs auf einmal gehört. Gleich gibt's einen, der braucht nur sich selbst und nur diese eine Stimme, um Menschen zu berühren. Kommt mit rein in die Family, ist auch so ein Familienmensch. Michael Schulte gleich mit Lovesick. Und dann beginnen wir euren Familienfeierabend mit dem passenden Quiz. Quizt mit, das Radio Teddy Familienfeierabend-Quiz, und startet mit 3 richtigen Antworten den Feierabend-Hit des Tages. Zu gewinnen gibt's dazu ein Abenteuer für die Ohren. Seit kurzem gibt's das neue Hörspielabenteuer von Bibi und Tina, Hella in Falkenstein. Und ja, das könnte euch gehören. In dem Hörspielspezial wirkt auch die bekannte Reitinfluencerin Hella Gabert mit und singt sogar einen eigenen Song. Ruft jetzt an 0331 76 mal die 2, mitmachregeln auf radioteddy.de. 0331 76 mal die 2. Wir spielen das Familienfeierabendquiz in 16 Minuten.

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3: Mit Angie, Hallöchen. Werdet selbst zum Musikkomponisten mit einer Käsereibe. Mirko Frank von Mirkos Liederbande erklärt euch, wie es geht.
4: Die Käsereibe auf den umgedrehten Pappkarton stellen und gut festhalten, sodass sie die ganze Zeit auf dem Karton stehen bleibt. Jetzt mit dem Teelöffel von oben nach unten und wieder zurück über die raue Oberfläche kratzen und schlagen. Versuche beim Kratzen einen kleinen Rhythmus zu entwickeln. Und übrigens, das Guiro nennt man hier bei uns Gurke.
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6: Trinkwasser aus der Leitung ist ein echter Klimaretter und schont unseren Geldbeutel. 1000 Liter kosten gerade mal 2 Euro. Das sind weniger als 0,2 Cent pro Liter. Im Vergleich dazu spart ihr nicht nur ordentlich Plastik, sondern auch Energie für Produktion und Transport. Und mal ehrlich, wer freut sich nicht, wenn das lästige Flaschenschleppen wegfällt? Leitungswasser ist übrigens in Deutschland top geprüft. Frischer, günstiger und nachhaltiger geht's kaum.
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21: Mit Alexander Kanja. Hallo zusammen. In den Ländern der Europäischen Union, also auch hier bei uns in Deutschland, soll es neue Regeln für Social Media geben. Das hat EU-Präsidentin Ursula von der Leyen angekündigt. TikTok, Instagram und Co. werden für Kinder unter 13 Jahren verboten. Zwischen 13 und 15 Jahren ist ein altersangepasster Account mit Zeitbeschränkung möglich. Die erlaubte Online-Zeit kann von Eltern eingerichtet und überwacht werden. Jugendliche zwischen 15 und 18 Jahren können eigene Accounts voll nutzen. Die Plattformen müssen aber dafür sorgen, dass die Inhalte sicher sind. Weitere Details sollen in Kürze folgen. Kaum ein Dinosaurier ist bei Kindern so beliebt wie der friedliche Langhalssaurier Diplodocus. Und der hat auch im heutigen Europa gelebt. Forscher haben Halswirbel in Spanien gefunden. Sie sind 150 Millionen Jahre alt. Es ist der erste Nachweis dieser Saurierart außerhalb Nordamerikas. Im Zeitalter des Jura waren die Kontinente viel dichter zusammen als heute. Vermutlich sind die Langhalssaurier damals über eine Landbrücke nach Europa gelangt. Das in Spanien entdeckte Exemplar war wahrscheinlich so lang wie ein großer Reisebus. Und was bei uns in der Region los ist, das weiß jetzt Angie.
22: Im brandenburgischen Havelland wurde nach der Slawenburg Pilatsch gesucht. Die soll es dort vor über 2000 Jahren gegeben haben. 2 Wochen lang hat ein Forscherteam nach Spuren gegraben. So wollen sie herausfinden, wie die Burg einst aufgebaut war.
21: Ein spektakuläres Rennen erwartet Motorsportfans heute Abend. Um 19 Uhr beginnt das größte Kartrennen der Welt. 100 Fahrer treten gegeneinander an. Der prominenteste ist der mehrfache Formel-1-Weltmeister Max Verstappen. Er startet als Letzter und will alle überholen. Mit dabei ist auch Deutschlands Super-10-Kämpfer Leo Neugebauer. Soweit die Meldungen und die Radio-Teddy-Nachrichten zum Nachhören jederzeit in der Radio-Teddy-App und überall, wo es Podcasts gibt.
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21: Hier bei uns in Berlin und Brandenburg wird heute Abend ab 20 Uhr die A10 am Dreieck Potsdam voll gesperrt. Betroffen ist die Rampe von Dreieck Nutetal in Richtung Dreieck Werder. Wir wünschen allen eine gute Fahrt.
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24: Ja, die neue Regenjacke sieht toll aus. Jetzt ist trotzdem langsam Schluss. Bis morgen haben sich die Wasserbomben da oben weitestgehend verzogen. Dann kriegen wir wieder einen fröhlichen Sonne-Wolken-Mix. Weitestgehend trocken. Und bei uns in Berlin und Brandenburg bis zu 20 Grad am Donnerstag.
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26: Jawohl, juhu.
24: 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Und dann morgen gleich doppelte Gewinnchance, liebe Eltern, um 7.07 Uhr und um 8.08 Uhr. Damit hätten wir das Loch im Familienportemonnaie wieder aufgefüllt. Im Garten, da gräbt gerade Anna wieder fleißig Loch um Loch und Hügel um Hügel. Die Maulwürfe sind unterwegs und Florentina fragt, warum macht er immer so Maulwurfshügel? Die Antwort hat Nils in 20 Minuten. Jetzt gibt's eure Lieblingsmusik, gleich Fastboy. Und den Anfang macht Superstar Michael Schulte mit meinem absoluten Lieblingssong momentan. Der gibt einfach gute Laune, da kann man super mitsingen. Und zwar sofort. Michael Schulte hier mit Lovesick.
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0: Mittwoch Feierabend, der beginnt mit euch.
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0: Beantwortet gemeinsam drei Fragen richtig und startet damit den Feierabend mit dem Radio Teddy Feierabend-Hit des Tages. Das ist der virale Hit Turn the Lights Off. Dazu gewinnt ihr ein Abenteuer für die Ohren. Seit kurzem gibt's das brandneue Hörspielabenteuer von Bibi und Tina, Hella in Falkenstein. Und in dem Hörspielspezial wirkt die bekannte Reitinfluencerin Hella Gabbert mit und singt sogar einen eigenen Song. 0331 7 und 6 mal die 2, Mitmachregeln auf radioteddy.de. Am Telefon sind Lenny 10 und seine Mama Eileen aus Berlin.
2: Mama, meine Mama ist gleich da. Wir bereiten uns für heute Abend Apache-Konzert nebenbei noch vor.
0: Wow! Das heißt, ihr schminkt euch, sucht ein cooles Outfit raus. Was geht bei euch?
2: Okay, sie ist da. Hallo, definitiv. Wir haben noch ein bisschen was vor.
0: Und wie macht ihr das mit der Schule morgen? Habt ihr schon im Mittagsschlaf vorher gemacht oder?
3: Wir haben beschlossen, dass zu leben und Erlebnisse wichtiger sind und wir dann eben einmal morgen ein bisschen müde bei der Arbeit und in der Schule sind.
0: Ja, so ist es. Man muss die Konzerte feiern, wie sie fallen.
3: Man kann sich das nicht immer aussuchen, das ist so.
0: So, und jetzt hier auch noch dazu das Quizspiel. Das ist ja absoluter Highlight-Tag bei euch heute.
3: Ja, ich bin hier gerade im Wuseln.
0: Seid ihr bereit? Dann legen wir direkt los.
2: Ja.
0: Okay. An den Feierabend, fertig, los. Wie viele Zentimeter hat ein Standard langes Lineal in der Schule?
2: 30.
0: Richtig. Frage 2. Wie heißt der Prozess, mit dem Pflanzen unsere Luft säubern?
3: Photosynthese.
0: Ja. Und Frage 3. Wie heißt das Pferd von Tina in Bibi und Tina?
3: Amadeus.
0: Herzlichen Glückwunsch! Das ist er, der Radio Teddy Feierabend-Hit des Tages. Turn the lights off.
3: Wie geil ist das denn?
0: Und euch ganz viel Spaß und mit der Hörspiel zu dem Bibi und Tina Hella in Falkenstein.
3: Ja, cool. Danke, wir danken auch.
0: Die nächste Gewinnchance für euch da vor dem Radio im Familienfeierabend-Quiz morgen schon wieder um 17:10 Uhr. Happy Feierabend.
4: Was?

0: los?
1: Radio Teddy Loved, happy Familienfeierabend, gute Autofahrt in Richtung nach Hause. Je nachdem, wie laut ihr das Radio gleich habt, könnte es sein, dass gleich einige Maulwürfe aus ihren Hügeln raus floppen, weil die den Song nämlich so cool finden und damit tanzen wollen. Bei Hack Yourself und Kamrat, kleine Vorwarnung schon mal. Und jetzt klären wir, was das überhaupt soll mit diesen ganzen Maulwurfhügeln.
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3: Mit Nils, hallo. Warum hinterlässt ein Maulwurf Erdhügel im Garten? Das möchte Florentina wissen. Ein Maulwurf lebt unter der Erde. Er hat dunkelgraues Fell, einen spitzen Kopf und kräftige Vorderbeine, die wie Grabschaufeln aussehen. Mit ihnen gräbt er ein ganzes unterirdisches Reich mit Wohnhöhlen, Vorratskammern und vielen Gängen. Dabei bewegt er natürlich viel Erde. Wenn er eine Höhle oder einen Gang baut, schiebt er die überschüssige Erde mit dem Kopf bis an die Oberfläche. Dort bleibt sie dann als Maulwurfshügel liegen. Auch wenn sich Gärtner darüber ärgern, die Hügel sind ein Zeichen für gesunden Boden und ein aktives Tierleben unter der Erde. Außerdem frisst der Maulwurf keine Pflanzen an. Man sollte die Hügel auch nicht platt treten, denn sie dienen dem Maulwurf zur Belüftung seiner Gänge. Außerdem sind die Hügel am nächsten Tag sowieso wieder da.
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1: Und jetzt der Radio Teddy Familienspartipp der Stunde. Haushaltsbuch führen lohnt sich. Damit lassen sich die Ausgaben beim Familieneinkauf im Blick behalten und es ist leichter nachzuvollziehen, wo ihr als Familie sparen könnt.

0: Ja, die neue Regenjacke sieht toll aus. Jetzt ist trotzdem langsam Schluss. Bis morgen haben sich die Wasserbomben da oben weitestgehend verzogen. Dann kriegen wir wieder einen fröhlichen Sonne-Wolken-Mix. Weitestgehend trocken. Und bei uns in Berlin und Brandenburg bis zu 20 Grad am Donnerstag.
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0: Juhu! Und wir steuern aber mal so richtig in Richtung Familienabendessen zu. Amelie, 10 Jahre alt, ist heute für uns am Start und hat das leckerste Familienessen dabei. Die Idee dazu, da denkt man, man weiß, was man kriegt. Und dann ist da eine absolute Überraschung in diesem Essen. Sie verrät's euch bei Abendessen ohne Stressen in 9 Minuten. Jetzt gibt's eure Lieblingsmusik. Passend schon mal zur Überbrückung der Kindheit zum Hunger, Riesenhunger von Anjan. Und jetzt, den Song könnt ihr gerne lauter drehen, dann hört ihr kein Bauchknurren und die Zeit geht doppelt so schnell rum mit Kamrat und Hug Yourself.
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0: Familienfeierabend. Schön, dass ihr am Start seid. Einige Eltern gerade unterwegs in Richtung Medienelternabend oder normalen Elternabend oder erster von zwei Elternabenden des Abends. Das Elternabend-Game, das geht in eine neue Runde. Schön, dass ihr dabei seid zur Motivation gleich. Save my love. Vorher erledigen wir schon mal die Frage nach dem Abendessen.
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0: Hier kriegt ihr jeden Abend die besten Familienrezepte von euch für euch. Von mir gibt's Inspo in Sachen Tütensuppen. Hab heute eine Grießklößchensuppe dabei. Na, ich bin gespannt. Und zum Selbstkochen habt ihr die Radio Teddy Familien. Heute Amelie, 10 Jahre alt. Was gibt's?
3: Nudeln mit einer von meiner Schwester selbstgemachten Soße.
0: Oh!
3: Nudeltaschen, wo was drin ist.
0: Was ist da drin in der Soße?
3: Sahne, weiß ich, und Tomaten. Ah. Mehr weiß ich davon nicht.
0: Aber das ist ja schon eine große Überraschung, deine Nudel, ey, wow. Und was gibt's bei euch? 0331 7 und 6 mal die 2 seid die Nächsten, die hier die Radio-Teddy-Familien inspirieren. Von mir gibt's die Lieblingsmusik, die Nudeltaschen in der Playlist Save My Love bei Radio-Teddy. Das sind sowohl coole Hits, ey.

0: gleich Feierabend Radio Teddy mit am Start. Gleich der Radio Teddy Superhit der Stunde. Passt zu allen Besties da vom Radio, die sich gemeinsam zu Hause gern treffen und eine Performance einstudieren. Genau das haben die gemacht, von denen der Song gleich kommt.
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0: Die Besties, die zu Hause eine Performance einstudieren und dann vor Mama und Papa vorführen. Genau das sind Flo auch mit Leak It. Das ist der Radio Teddy Superhit der Stunde.
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0: Leak It von Flo, die drei Mädels mit der Megastimme. Das war der Radio-Teddy Superhit der Stunde. Und gleich gibt's eine Frau, die ganz alleine nur mit ihrer Stimme das Auto zum Wackeln bringt. Achtung, wer da Kastanien liegen hat, die könnten dann nach oben springen, wenn sie loslegt mit ihrer Powerstimme. Tiffany Harris gleich mit Vertigo. Und dann, liebe Kids, bauen wir euch hier wieder eine Bühne. Wir feiern, was euch heute stolz macht. Auch jetzt am Mittwoch. So viele Kids auf dem Weg nach Hause haben heute so viel geschafft, sind stolz. Und da wollen wir doch mitmachen. Erzählt uns, worauf seid ihr heute stolz? Was habt ihr heute geschafft? 0331 7 und 6 mal die 2. Einige haben ihr Zimmer aufgeräumt, ohne dass Mama was gesagt hat. Oder andere sind gerade von der Klassenfahrt wiedergekommen und ganz stolz, das ganz ohne Heimweh gerockt zu haben. Was auch immer ihr geschafft habt, 0331 7 und 6 mal die 2 erzählt's hier im Radio. Mit ein bisschen Glück hören wir euren Erfolg heute ganz groß als Radio Teddy Erfolg des Tages in 13 Minuten.
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4: Mit Angie, Hallöchen. Einen Tag lang Wissenschaftler oder Wissenschaftlerin sein, die Geheimnisse des Weltalls erkunden und spannende Experimente ausprobieren. Das geht in Berlin und Cottbus in den School Labs vom Deutschen Zentrum für Luft- und Raumfahrt. Was ihr dort alles entdecken könnt, weiß DLR School Lab Leiter Tobias Bohnhardt.
5: Die Kids lernen bei uns in den DLR School Labs insgesamt 6 große Themengebiete. Luftfahrt, Raumfahrt, Energie, Verkehr, Sicherheit und Digitalisierung. Dazu gehören aber auch Astronautinnen und Astronauten, die man bei uns sogar treffen kann.
4: Mehr Infos gibt's auf dlr.de. Und noch mehr Tipps für Kids für euch zum Nachhören bei Radio Teddy Plus.
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7: Mit Alexander Kanja. Hallo zusammen. In den Ländern der Europäischen Union, also auch hier bei uns in Deutschland, soll es neue Regeln für Social Media geben. Das hat EU-Präsidentin Ursula von der Leyen angekündigt. TikTok, Instagram und Co. werden für Kinder unter 13 Jahren verboten. Zwischen 13 und 15 Jahren ist ein altersangepasster Account mit Zeitbeschränkung möglich. Die erlaubte Online-Zeit kann von Eltern eingerichtet und überwacht werden. Jugendliche zwischen 15 und 18 Jahren können eigene Accounts voll nutzen. Die Plattformen müssen aber dafür sorgen, dass die Inhalte sicher sind. Weitere Details sollen in Kürze folgen. Kaum ein Dinosaurier ist bei Kindern so beliebt wie der friedliche Langhalssaurier Diplodocus. Und der hat auch im heutigen Europa gelebt. Forscher haben Halswirbel in Spanien gefunden. Sie sind 150 Millionen Jahre alt. Es ist der erste Nachweis dieser Saurierart außerhalb Nordamerikas. Im Zeitalter des Jura waren die Kontinente viel dichter zusammen als heute. Vermutlich sind die Langhalssaurier damals über eine Landbrücke nach Europa gelangt. Das in Spanien entdeckte Exemplar war wahrscheinlich so lang wie ein großer Reisebus. Und was bei uns in der Region los ist, das weiß jetzt Angie.
4: Im brandenburgischen Havelland wurde nach der Slawenburg Pilatsch gesucht. Die soll es dort vor über 2000 Jahren gegeben haben. 2 Wochen lang hat ein Forscherteam nach Spuren gegraben. So wollen sie herausfinden, wie die Burg einst aufgebaut war.
7: Ein spektakuläres Rennen erwartet Motorsportfans heute Abend. Um 19 Uhr beginnt das größte Kartrennen der Welt. 100 Fahrer treten gegeneinander an. Der prominenteste ist der mehrfache Formel-1-Weltmeister Max Verstappen. Er startet als Letzter und will alle überholen. Mit dabei ist auch Deutschlands Super-10-Kämpfer Leo Neugebauer. Soweit die Meldungen und die Radio-Teddy-Nachrichten zum Nachhören jederzeit in der Radio-Teddy-App und überall, wo es Podcasts gibt.
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7: Hier bei uns in Berlin und Brandenburg wird heute Abend ab 20 Uhr die A10 am Dreieck Potsdam voll gesperrt. Betroffen ist die Rampe von Dreieck Nutetal in Richtung Dreieck Werder. Wir wünschen allen eine gute Fahrt.
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0: Ja, die neue Regenjacke sieht toll aus. Jetzt ist trotzdem langsam Schluss. Bis morgen haben sich die Wasserbomben da oben weitestgehend verzogen. Dann kriegen wir wieder einen fröhlichen Sonne-Wolken-Mix. Weitestgehend trocken. Und bei uns in Berlin und Brandenburg bis zu 20 Grad am Donnerstag.
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0: 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Haben wir hier noch all eure Lieblingsmusik am Start, Logo. Und dann sind wir auch schon direkt beim Thema. Warum geht die Zeit manchmal schneller rum, manchmal weniger schnell, je nachdem, welche Musik hier läuft? Das klären wir in 20 Minuten, denn Maxim will's wissen. Nils hat die Antwort und bis dahin habe ich die Musik, damit die Zeit schnell rumgeht. Gleich Aperte, cooler Hit und jetzt noch ein cooler viraler Hit, Tiffany Harris, wow, mit Vertigo.

0: Mittwoch-Feierabend. Schön, dass ihr Radio Teddy hört. Einige Eltern gerade unterwegs zum Elternabend. Stay strong. Wer noch zu Hause ist, am besten noch schnell das Elternabend-Bingo auf radioteddy.de runterladen. Dann habt ihr auch Spaß dabei. Und für euch gleich Bibi Rexha mit New Religion. Jetzt erstmal für euch Kids.
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0: Wir feiern, was euch stolz macht. Auch heute am Mittwoch haben so viele Kids so viel geschafft. Es ist so cool. Einige haben ihr Fahrrad spätsommerfit gemacht. Andere haben ihre Brotbüchse zum ersten Mal aufgegessen. Und einen dieser Erfolge können wir jetzt hier ganz groß im Radio nochmal. Unter der 03317 und 6x2 könnt ihr uns auch schreiben auf unser Telefon drauf. Und so hat es Lilly 11 Jahre alt gemacht. Sie hat gesagt, sie traut sich nicht so richtig im Radio anzurufen, wollte uns aber schreiben und versuchen hier ihr Glück beim Radio Teddy Erfolg des Tages. Sie muss gerade im Deutschunterricht ein Gedicht lernen und zwar den Erlkönig. Kennen bestimmt auch noch viele Eltern und heute hat sie es endlich geschafft. Sie kann es auswendig, sie kann es fehlerfrei lernen und auch die Betonung läuft schon gut. Und Lilly, das ist richtig, richtig cool. Wenn du dich noch traust, ruf gerne nochmal bei uns an unter der 03317 und 6x2. Auch wir würden uns natürlich freuen, dein Gedicht mehr zu hören. Aber unabhängig davon, ey, saustark, was du geschafft hast, das ist dein Applaus. Und morgen seid vielleicht schon ihr da vorm Radio. Ich bin gespannt, was morgen euer Erfolg ist und welcher hier der Radio Teddy Erfolg des Tages wird. Wieder um 18:10 Uhr.

0: hier ist Dizzy Disco, der Disco-Delfin aus der Lagune Nummer 3. Seid ihr für den Tag bereit?
1: Ja!
0: Sag mal, schlaft ihr noch? Ich hab ja gar nichts gehört. Flossen hoch, wer ist dabei?
1: Yeah.

0: Hallo, ich bin Jochen.
1: Hey, Jochen ist auch wieder dabei. Und habt ihr schon Larry gesehen? Ruft mal Krokodil.
2: Hi.
1: Krokodil.
2: Kroko was?
1: Krokodil.
3: Das ist mein Lieblingsspiel.
1: Einsiedlerkrebs, wie geht's? Du weißt doch, welche blubberbunten Knöpfe man dreht. Also lass uns allen Flossenfreunden zeigen, wie eine echte Aquaparty geht.
0: Yeah.

0: Happy Mittwochnachmittag. Da läuft schon wieder Radio Teddy bei euch gleich mit dem nächsten Lieblingssong. In weniger als 5 Minuten, Leute, geht es hier los mit dem Song, der geht viral in den sozialen Medien. Da wird zu getanzt, da werden die Krallen zu ausgefahren. Die Kids wissen schon längst, was ich meine. Cat's Eye mit Animal. Jetzt habe ich gesagt, in weniger als 5 Minuten fühlt sich ja manchmal so an und manchmal so 5 Minuten. Vor allem so in der Klasse, im Matheunterricht war es bei mir immer. 5 Minuten hätte auch die ganze Stunde sein können. Warum?
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2: Mit Nils, hallo. Und mit dieser neuen Frage hier.
3: Ich heiße Maxim und möchte folgende Frage wissen. Warum fühlen sich 5 Minuten manchmal ganz kurz und manchmal sehr lang an, obwohl sie immer genau gleich lang sind?
2: Ja, es kommt uns nur unterschiedlich vor. Wenn wir abgelenkt sind, dann vergeht die Zeit sehr schnell. Das passiert meistens, wenn etwas Spaß macht, weil wir einfach keine Zeit mehr im Kopf haben. Wer aber die Uhr beobachtet, dem ist schnell langweilig und die Zeit scheint ganz langsam zu vergehen. So ist das zum Beispiel bei einer langen Autofahrt oder beim Arzt im Wartezimmer. Albert Einstein, einer der größten Denker, den die Welt je hatte, der hat dieses unterschiedliche Zeitempfinden so erklärt. Wenn du mit einem Mädchen, das du liebst, 2 Stunden zusammensitzt, denkst du, es ist nur 1 Minute. Wenn du aber nur 1 Minute auf einem heißen Ofen sitzt, kommt dir das wie 2 Stunden vor.
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0: Koalas haben fast Menschenfingerabdrücke. Ja, die neue Regenjacke sieht toll aus. Jetzt ist trotzdem langsam Schluss. Bis morgen haben sich die Wasserbomben da oben weitestgehend verzogen. Dann kriegen wir wieder einen fröhlichen Sonne-Wolken-Mix. Weitestgehend trocken. Und bei uns in Berlin und Brandenburg bis zu 20 Grad am Donnerstag.
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0: Hallo, cool, dass ihr da seid. Happy Familienabendessen, wer da gerade noch dran sitzt. Haltet euch gut fest, ab 19 Uhr startet die Hörspielzeit. Und da jagt ein Abenteuer das nächste, sage ich euch. Ganz, ganz viel Detektiv- und Krimi-Abenteuer, also wer es richtig spannend mag, ist Sherlock Holmes dabei, die Göttinger Sieben, auch ein Detektiv-Abenteuer, die Hörspielfabrik Zuckersteig auch mit dabei, das Grabmal der Lügen, das klingt ja wohl schon nach Action. Und ich weiß, ihr wollt ihn, ihr kriegt ihn, irgendein kleiner Sternjunge auch heute mit am Start. Überlegt euch schon mal eure Fragen, der beantwortet heute wieder Hörerfragen. Das alles ab 19 Uhr Hörspielzeit. Wir sind jetzt gerade ja noch in der Feierabend-Partyzeit. Wir hören jetzt eure Lieblingsmusik. Habt da schon mal was vorbereitet? Gleich Nico Santos und jetzt ein Song. Da können vor allem einige Kids mitsingen. Also liebe Eltern, guckt euch da noch mal was ab. Ihr könnt den Tanz zeigen. Die Krallen werden da ausgefallen in den sozialen Medien. Das ist Animal.

da seid ihr ja wieder. Alina hier drin bei Radio Teddy. Cool, dass ihr mit am Start seid. Einige gerade im Auto unterwegs vom Training in Richtung nach Hause. Gut, dass ihr vom Training kommt und aufgewärmt seid. Denn das braucht ihr jetzt. Aufgewärmte Muskeln, vor allem die Lachmuskeln. Wenn die hier loslegen, Frank und seine Freunde, quasi erstes Hörspiel des Abends, die ABC-Show, das Ende ist heute dran. 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So, und hier ist jetzt Schluss mit Gequatsche. Jetzt wird gelacht.

0: Jetzt geht sie los, die Frank und seine Freunde Radioshow. Mit Frank am Mikrofon, das bin ich, und neben mir das
1: Zappeltier, Zappel genannt.
0: Hallo Zappel, schön, dass du wieder da bist. Wir lernen das Alphabet. Unser Alphabet hat 26 Buchstaben. Und, liebes Zappeltier, weißt du, welcher Buchstabe heute drankommt?
1: Nö.
0: Welche Buchstaben kennst du denn schon alle, Zappel?
1: Ich kenne das A, ich kenne das B, ich kenne das C, ich kenne das D. Und was kommt danach nochmal, Frank?
0: Nach dem D kommt das E.
1: Ach ja, Esel. Und ich kenne das F, ich kenne das G, ich kenne das H.
0: Toll, Zappel, du hast echt schon eine Menge gelernt.
1: Ja, mit dir zusammen.
0: Ja, klasse.
1: Wo war ich?
0: Der letzte Buchstabe war das H.
1: Okay, dann kommt das I, J, K, L, M und
0: Und jetzt wird's schwierig, Zappel, ja?
1: Ja, was kommt denn jetzt, Frank?
0: Jetzt kommt nämlich genau der Buchstabe, den wir heute lernen. Das das das N.
1: Ach so, natürlich.
0: Ja, Zappel, heute lernen wir den Buchstaben N. N wie neu.
1: Oh ja, Frank, neue Musik.
0: Hier bei Radio Teddy.

0: Hier hört die Frank und seine Freunde Radioshow mit Frank und
1: Zappel.
0: Na, Zappel?
1: Na, Frank?
0: Sehr schön. Ja, heute dreht sich hier alles um den Buchstaben N. Und das Wort na fängt bekanntlicherweise mit N an. Kennst du eigentlich noch Zungenbrecher, Zappel?
1: Ja, kenne ich. Das sind doch die Sätze, die, wenn man sie ganz schnell spricht, immer schwerer werden, Frank.
0: Ja, ich habe mir zwei tolle Zungenbrecher für dich ausgedacht.
1: Ja, dann leg mal los. Schnell.
0: Fängt natürlich mit N an. Pass auf, Zappel. Nie im Leben nadeln, tannen, nur im Nebel.
1: Oh, nie im Leben nadeln, tannen, nur im Nebel?
0: Ja, und jetzt ganz schnell.
1: Okay, ich versuch's. Nie im Leben nadeln, tannen, nur im Nebel. 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
0: Ja, fast gut, Zappel. Das war wirklich nicht schlecht.
1: Ja, stand ich ganz schön im Nebel. Noch ein, du hast gesagt, du hast noch ein.
0: Ja, klar. Wenn einer 9 Namen sein eigen nennt, nennt ihn natürlich niemand bei seinem Namen.
1: Okay, versuche ich mal. 9 fängt auch mit N an. Ist eine Zahl, Frank.
0: Richtig.
1: Hab ich gewusst. Versuche ich jetzt mal. Können wir den zusammen machen?
0: Okay.
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1: Das ist ganz schön lang. Ich versuch's aber trotzdem mal, Frank.
0: Bisschen schneller. Alleine?
1: Ich versuch's alleine, Frank.
0: Ja, super.
1: Wenn einer 9 Namen sein eigen nennt, nennt ihn natürlich niemand bei seinem Namen. Wenn einer 9 Namen sein eigen nennt, nennt ihn natürlich niemand bei seinem Namen. So. Oh, war das schwer. Der war ganz schön lang, Frank.
0: Ja, hast du toll gemacht, Zappel. Jetzt hören wir Musik und danach gibt es von dir Länder, die mit N beginnen. Okay, bist du dabei?
1: Ich bin dabei. Na klar.

0: sind wir wieder. Die Frank und seine Freunde Radioshow. Das Sappeltier neben mir hat sich nun Länder überlegt, die mit dem Buchstaben N beginnen. Ich bin ganz gespannt, ob das klappt.
1: Ein paar habe ich wohl, aber nicht viel, Frank.
0: Okay, fang an. Ich zähle.
1: Niederlande.
0: Eins.
1: Nepal.
0: Toll, Zappel. Zwei.
1: Neuseeland.
0: Drei.
1: Ja, von wegen. Norwegen. Entschuldigung, Norwegen.
0: Vier Länder schon mit dem Buchstaben N. Klasse, Zappel.
1: Namibia. Nicaragua. Nordirland. Und das Letzte, was mir so eingefallen ist, ist Nigeria.
0: Zappel, ich bin ja ganz sprachlos. Es waren 8 Länder.
1: Ja, fast 9.
0: Fast 9. Da fällt mir doch eine Stadt in Deutschland ein, die mit 9 beginnt. Nämlich 9 Kirchen. Fallen dir auch Städte ein?
1: 10 Kirchen.
0: Nein, die Stadt muss natürlich mit N beginnen.
1: Ach so, ich bin letztens so durch Brandenburg gefahren. Da ist mir was aufgefallen, Frank. Da ist alles neu.
0: Du bist durch Brandenburg gefahren? Du hast doch gar keinen Führerschein, Zappel.
1: Mit dem Fahrrad.
0: Ach so.
1: Ja, da sind ganz viele Städte, die sind neu.
0: Wie, die sind neu?
1: Neu-Hardenberg, Neuhausen, Neuenhagen.
0: Ach so, die beginnen mit neu, mit der Silbe neu.
1: Ach so, ich dachte, die wären neu.
0: Ja klar, die Städte gibt es in Brandenburg. Aber es gibt auch Städte in Brandenburg, wie zum Beispiel Niedergörsdorf oder Nennhausen. Also nicht alle Städte beginnen dort mit neu.
1: Nö. Okay, gibt's ja auch Städte, die beginnen mit alt bestimmt. Aber wir sind ja bei Mann. Na.
0: Kennst du denn die Stadt Nürnberg?
1: Na klar, da kommen die leckeren Würste her.
0: Und der Christkindlmarkt dort?
1: Ja. Kennst du denn Nordhorn?
0: Nordhorn liegt ganz im Norden von Deutschland, ja?
1: Ja, und da gibt's auch noch Norden. Ist eine Stadt an der Nordsee.
0: Ja, richtig. An der Nordsee gibt es auch Inseln.
1: Ja.
0: Zum Beispiel Norderney fängt auch mit N an.
1: Oh, Norderney?
0: Ja, Norderney. Da müssen wir mal Urlaub machen.
1: Oh, am Meer.
0: An der Nordsee.
1: Ja, an der Nordseeküste, Frank.
0: Ja?
1: Wir haben noch so ein tolles Lied zusammen gemacht.
0: Genau, mit Klaus und Klaus.
1: Ja, Klaus und Klaus.
0: Und mit ganz vielen Kindern.
1: Ja, ganz viele Kinder, das hat Spaß gemacht.
0: Ja, klar, und wir haben alle zusammen gesungen.
1: Ja, an der Nordseeküste.
0: Ja.
1: Das möchte ich hören.
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0: Küste am Plattdeutschen.
1: Zappel.
0: Ja.
1: Der Song ist doch schon zu Ende.
0: Oh, das macht aber so viel Spaß, Frank.
1: Du hast wirklich super mitgesungen, Zappel.
0: Ja, hat auch Spaß gemacht. Ja, da müssen wir wirklich mal hinfahren.
1: Das machen wir bald, ja.
0: Oh, Frank, guck mal auf die Uhr. Unsere Zeit ist schon vorbei.
1: Ja, oh. O ist auch der Buchstabe, den wir nächste Woche lernen.
0: Oh, Mann.
1: Ja, das wird richtig klasse. Ich hoffe, ihr seid wieder alle dabei. Eines ist ganz sicher, das Sabbeltier, bist du dabei?
0: Ich bin natürlich dabei.
1: Und Frank ist auch dabei. Bis dahin wünschen wir euch eine tolle Zeit und

0: Na, ich sehe es genau, da halten sich einige den Bauch vor Lachen.
1: Ja, das Zappeltier, das hat immer einen Witz drauf. Schön, dass ihr Radio Teddy hört. Hier ist Alina drin. Noch. Denn jetzt geht's los mit den schönsten Hörspielen und Geschichten. Die Angie, die macht sich hier schon bereit. Die schleppt den größten Geschichtenkoffer der Welt hier an. Ich verziehe mich hier schnell aus dem Studio. Ist gar kein Platz, wenn der Geschichtenkoffer hier mit drin ist. Das heißt, wir alle hören uns morgen Nachmittag wieder. Klaro. Bis dahin fühlt euch gedrückt, wenn ihr mögt von mir.
2: Yo, heute ist mein erster Tag in der Schule. Ich bin aufgedrehter als ein Jojo und ich mach mich auf den Weg. Ja, meine Mama hat gesagt, das wird ziemlich cool. 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Okay.

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18: 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Und gleich besuchen wir hier wieder unser Mondduo Toto und Mimi. Die beiden sind seit Tagen auf dem Mond unterwegs und löchern den Mann im Mond mit super vielen Fragen. Und er hat auch immer eine Antwort parat. Los geht's mit coole Hits für Eltern und Kids. Von Simon Sagt gibt's einen neuen Song direkt aus dem Klassenzimmer. Neue Sitzordnung und jetzt Wohnzimmerbühne frei für Jennifer Lopez und David Guetta. Hier sind sie mit ihrem aktuellen Hit Save Me Tonight.

0: Was bisher geschah?
1: Es ist Abend geworden. Toto liegt in seinem Bett und hält sein Meerschweinchen Luna auf dem Arm. Gemeinsam sehen sie aus dem Fenster. Der Himmel ist dunkelblau und zwischen den Zweigen des großen Baums funkeln die ersten Sterne.
2: Hallo Schatz, was machst du?
3: Luna und ich sehen uns den Mond an. Er ist heute so groß und leuchtet so hell. Und sieh mal, da ist auch ein Gesicht.
2: Oh ja, das ist der Mann im Mond.
3: Der Mann im Mond? So ein Quatsch.
2: Gute Nacht, mein Schatz. Gute Nacht, Luna.
3: Gute Nacht, Mama.
2: Schlaft gut, ihr beiden. Und wer weiß, vielleicht habt ihr ja Glück und trefft den Mann im Mond.
1: Nach einem kurzen Flug haben Toto und Mimi ihr Ziel erreicht. Mit einem sanften Ruckeln setzt die Rakete auf dem Mondboden auf. Die stählernen Füße graben sich in den Staub. Es wackelt und zischt. Dann kommt die Rakete zum Stehen. Gleich darauf klappt eine Treppe aus und die Tür der Rakete öffnet sich mit einem Zischen. Nicht weit entfernt, in einer windgeschützten Mondkuhle, steht ein kleines, schiefes Haus.
3: Wer da wohl wohnt?
4: Finden wir es heraus. Komm, Toto.
1: Auf der Veranda sitzt ein Mann in einem Schaukelstuhl und schaut in den Himmel.
5: Wen haben wir denn da?
1: Der Mann beendet das Schaukeln und erhebt sich. In der Zwischenzeit ist das kleine geflügelte Wesen zu Toto und Mimi gesaust und umschwirrt die beiden wie ein nervöses Insekt.
6: Hallo, Hallöchen, wen dürfen wir begrüßen?
3: Ja, also...
6: Wie denn, was denn? Kennt ihr etwa euren Namen nicht mehr?
5: Lasst euch nicht verwirren. Glow ist immer so aufgeregt, wenn wir Besuch bekommen. Wenn ich euch so ansehe, würde ich sagen, ihr seid Toto und Mimi. Und kommt von der Erde, richtig?
4: Ja, genau. Wieso kennst du denn unsere Namen?
5: Weil ich der Mann im Mond bin und fast alles weiß.
1: Es ist Abend geworden, aber Toto hat es nicht bemerkt. Denn er ist so mit seinem Spiel beschäftigt, dass er alles um sich herum vergessen hat. Konzentriert stapelt er Klötze zu Türmen, baut Häuser, Brücken und einen Park. Toto ist komplett in seine Welt versunken. Und bemerkt erst gar nicht, dass sein Papa ins Zimmer kommt.
7: Oh, was ist denn hier passiert?
3: Ich habe eine Stadt gebaut.
7: An einem einzigen Nachmittag? Alle Achtung. Was haben wir denn hier alles? Eine Straße, ein Laden. Und was ist das hier?
3: Ein Park für Menschen und Tiere.
7: Also, ich sehe Schweine, Kühe, Ziegen und einen Tiger. Ist das nicht gefährlich, wenn ein Tiger frei durch den Park rennt, in dem auch Menschen sind?
3: Ja, kann sein. Dann kommt er eben ins Gehege. So.
7: Gefahr erkannt, Gefahr gebannt. Und was ist das hier?
3: Eine Startrampe für die Rakete.
7: Welche Rakete?
3: Mit der ich zum Mond fliege, sobald ich eingeschlafen bin.
7: Ach so, verstehe.
3: Ich habe auch eine Sporthalle gebaut. Und ein Rathaus. Da können sich die Bewohner der Stadt versammeln und über Sachen reden.
7: Und der Turm hier?
3: Ist ein Wasserturm. Da wohnen Opa und Oma.
7: Bist du etwa müde, Toto?
3: Nee, wie kommst du denn auf sowas? Du, Papa, wozu braucht man eigentlich Häuser?
7: Das erzähle ich dir, wenn du im Bett bist.
3: Aber die Stadt...
7: Die kannst du morgen weiterbauen. Außerdem wartet schon deine Rakete für den Flug zum Mond. Und den willst du doch nicht verpassen, oder?
3: Auf keinen Fall!
7: Dann los und ab ins Bett mit dir.
3: Wozu braucht man denn nun Häuser?
7: Dafür gibt es viele Gründe. Zum Beispiel ist es in einem Haus wärmer als draußen, besonders im Winter. Und bei Regen hat man ein Dach über dem Kopf.
1: Mehr bekommt Toto nicht mit, denn er ist eingeschlafen.
0: Und jetzt geht's weiter.
1: Und im nächsten Augenblick fliegt er schon mit Mimi zum Mond. Nach der Landung steigen die beiden aus und hören ein Geräusch in der Ferne.
3: Was ist das? Klingt, als würde jemand etwas an eine Wand nageln. Ob das vom Haus des Mannes im Mond kommt?
4: Komm, wir sehen nach.
3: Sieh mal, Mimi, der Mann im Mond steht auf einer Leiter.
4: Und Bellatrix hält sie fest.
6: Ah!
2: Oh, wehgetan.
4: Du musst den Finger kühlen. Das hilft.
3: Am besten in den Mund stecken.
8: Gute Idee. Oh, ihr seid es.
9: Hallo, Kinder. Schön, dass ihr da seid.
4: Was macht ihr da?
9: Wir reparieren das Haus.
5: Aber zum Glück sind wir jetzt fertig.
9: Und wir können endlich unseren Ausflug machen. Kommt ihr beide mit?
4: Aber klar doch. Wohin geht's denn?
1: Wir machen eine Wanderung zu einem ganz besonderen Ort, den die Menschen schon vor vielen tausend Jahren kannten.
4: Klingt geheimnisvoll und aufregend.
5: Ich stelle nur kurz die Leiter weg. Dann können wir los.
1: Ihr Weg führt über die Mondwiese zum Mondhügel, wo sie dem allsehenden Fernrohr einen Besuch abstatten. Von dort aus geht es weiter Richtung Norden, bis zu einem kahlen, hohen Berg. Durch einen verborgenen Eingang im Felsgestein betreten sie eine Höhle. Im Inneren ist es stockdunkel. Der Mann im Mond zieht seinen Zauberstab hervor und zeichnet mit geschmeidigen Bewegungen einige Linien in die Luft. Sofort erhellt ein warmes Licht die Dunkelheit.
4: Sieht mal dort, an der Wand. Da sind ja Bilder.
9: Hier sind überall Bilder. Die Wände sind voll davon.
4: Menschen mit Pfeil und Bogen. Und ein großes Mammut. Und hier sind Stiere, Rentiere und Löwen.
5: Kommt mal her, ihr beiden. Seht mal, auf diesem Stein sind Handabdrücke. Die sind viele tausend Jahre alt.
4: Darf man die anfassen?
5: Wenn du vorsichtig bist. Leg deine Hand drauf, Toto.
4: Komisches Gefühl, wenn man daran denkt, dass hier vor tausend Jahren auch schon mal jemand stand und seine Hand an den Felsen gedrückt hat.
10: Haben unsere Vorfahren in Höhlen gelebt?
1: Soweit wir wissen, hatten sie Zelte und einfache Hütten aus Zweigen. Später wurden dann Häuser aus Holz und Lehm gebaut.
5: In den Höhlen haben sich unsere Vorfahren wahrscheinlich versammelt, um über Dinge zu reden, die für die Gruppe wichtig waren.
4: Genau wie im Rathaus meiner Stadt.
1: Eine Weile betrachten sie die Felszeichnungen, dann machen sie sich wieder auf den Heimweg. Aber diesmal geht es nicht durch die Hügel, sondern durch den Wald.
9: Oh je, ich glaube, da zieht ein Unwetter auf. Wir schaffen es nicht mehr rechtzeitig nach Hause und werden bestimmt klitschnass.
4: Wieso machen wir es nicht wie die Menschen früher und bauen uns einen Unterschlupf? Hier liegen überall Äste herum. Die können wir dafür verwenden.
9: Das dauert zu lange und ist zu stürmisch. Liebling, kannst du nicht etwas tun?
5: Aber natürlich, kein Problem.
1: Der Mann im Mond zieht seinen Zauberstab hervor und lässt ihn durch die Luft kreisen. Im Handumdrehen hat er eine kleine Hütte in die Luft gezeichnet.
9: Schnell, alle rein!
1: Rasch huschen sie in die Hütte und schließen die Tür. In der Mitte knistert bereits ein Feuer. Toto, Mimi, Bellatrix und der Mann im Mond setzen sich um die Feuerstelle herum und wärmen sich an den Flammen. Glow ruht auf Bellatrix Schulter und breitet die Flügel aus.
5: Sobald das Unwetter vorüber ist, gehen wir weiter.
4: Jetzt eilt es ja nicht mehr. Hier sitzen wir im Trockenen. Und endlich weiß ich, warum Menschen in Häusern leben, damit sie vor Regen und Sturm geschützt sind.
9: Da hast du recht, Toto. Da hast du absolut recht.

0: Toto sitzt auf der Fensterbank und schaut in den Sternenhimmel. Der Mond ist heute fast nicht zu sehen. Nur eine schmale Sichel zeigt sich. Das findet Toto blöd. Und es ist nicht das Einzige, das ihm schlechte Laune macht.
1: Hallo Toto, noch nicht im Bett? Wieso antwortest du denn nicht? Ist irgendwas? Ach Schatz, was ist denn los?
2: Gar nichts ist los.
1: Und wieso darf ich dich dann nicht in den Arm nehmen?
2: Weil ich nicht will.
1: Und warum nicht?
2: Darum.
1: Mir ist schon vorhin aufgefallen, dass du schlechte Laune hast, als du kein Eis zum Nachtisch wolltest. Aber es ist nicht gut, mit einem schweren Herzen schlafen zu gehen. Möchtest du mir nicht vielleicht verraten, warum du so traurig bist?
2: Heute haben alle Kinder eine Einladung zu Hannes Geburtstagsparty bekommen. Nur ich nicht.
1: Ach, herrje. Hattest du denn Krach mit Hannes?
2: Nein, ich glaube einfach, er mag mich nicht. Er ärgert mich auch manchmal. Einfach so. Keine Ahnung, warum.
1: Ich verstehe, dass dich das traurig macht. Aber morgen sieht die Welt bestimmt wieder anders aus. Vielleicht fällt dir ja im Traum etwas ein, das du statt der Geburtstagsparty machen könntest.
0: Aber Toto weiß nicht, was das sein könnte. Angestrengt denkt er nach und schläft darüber ein. Später, nachdem die Rakete auf dem Mond gelandet ist, hat sich Totos Laune noch immer nicht gebessert. Das fällt auch Glo sofort auf.
3: Hallo Mimi.
4: Hey Glo.
3: Alles okay, Toto?
4: Nein, nichts ist okay.
3: Huch, was hat er denn?
4: Schlechte Laune.
3: Und wieso?
0: Den Rest hört Toto nicht. Dazu ist er bereits zu weit weg. Wohin er rennt, weiß er selber nicht. Er will bloß weg und alleine sein. Toto rennt durch die Mondhügel und steht plötzlich vor dem allsehenden Fernrohr, das ihn freundlich begrüßt. Es blinzelt und wackelt. Dann dreht es sich zu Toto.
4: Nein, danke. Ich habe keine Lust, in die Ferne zu sehen. Also gut, wenn du meinst. Was willst du mir denn zeigen? Aber das ist ja Hannes Party. Die Kinder feiern und haben Spaß. So was Gemeines. Warum zeigst du mir das?
0: Toto wendet sich ab. Aber das Fernrohr möchte, dass er noch einmal durchsieht.
4: Lass mich!
0: Erst will Toto nicht. Doch das Fernrohr lässt wieder nicht locker. Und Toto blickt erneut hindurch.
4: Na gut.
0: Zuerst sieht er nur die Mondhügel. Dann taucht die Spitze des kleinen Hauses mit der großen Veranda auf.
4: Das sind ja Mimi und Glo.
2: Juhu!
4: Die sind im Trampolin und scheinen dabei eine Menge Spaß zu haben. Aber ja, was ist es? Warum bin ich nicht gleich darauf gekommen? Danke, Fernrohr. Jetzt sehe ich alles klarer.
0: Toto rennt, so schnell er kann, über die Mondhügel und durch das Mondgras, bis er das Haus vom Mann im Mond erreicht.
5: Schaut mal, da kommt Toto.
6: Wie schön, dass du wieder da bist. Geht es dir besser?
4: Ja, das tut es. Denn ich weiß jetzt, was wir machen. Wir feiern unsere eigene Party. Oh,
6: das ist eine super Idee.
5: Aber für eine richtige Party brauchen wir Girlanden und Lampions.
6: Das haben wir alles im Haus. Komm mit, Mimi, dann können wir sie gleich aufhängen.
3: Ich komme auch mit und verteile glitzernden Mondstaub.
7: Und wir beide lassen bunte Lichter aufblitzen. Das gibt die richtige Partyatmosphäre.
4: Oh ja, das klingt super.
0: Während Mimi und Glo das Innere des Hauses schmücken, lädt Bellatrix die übrigen Mondbewohner ein. Alle sind begeistert und kommen gerne. Jeder Gast bekommt eine lustige Brille und einen Hut. Dann kann die Party losgehen. Mimi und Toto fassen sich bei den Händen und fangen übermütig an zu tanzen. Die übrigen Gäste tun es ihnen gleich und sofort kommt Stimmung auf. Alle haben großen Spaß. Die ganze Nacht lang wird gefeiert. Bis ein silberner Streifen am Horizont erscheint. Dann neigt sich das Fest dem Ende zu.
5: Das war die beste Party meines Lebens. Machen wir das bald nochmal?
4: Auf jeden Fall. Und ich weiß auch schon wann. Am nächsten Sonntag, wenn Hannes seinen Geburtstag feiert, dann machen wir unser eigenes Fest. Mit Mama und Papa und Luna. Und einer extra großen Portion Eis.

0: Ein aufregender Tag geht zu Ende. Toto liegt müde im Bett und wartet auf den Gute-Nacht-Kuss seiner Mama. Doch als sie in sein Zimmer kommt, hat sie eine Überraschung für ihn.
1: Guck mal, Toto, das hat Mimi dir geschickt.
2: Ein Geschenk? Für mich? Was da wohl drin ist? Was kann das sein? Sieht wie Glas aus. Eine Schneekugel.
1: Die ist ja hübsch.
2: Sieh doch mal, da ist ein Fluss drin und dahinter steht ein großes Haus.
1: Das erinnert mich an Venedig.
2: Was ist Venedig?
1: Venedig ist eine Stadt in Italien. Und das Haus dort ist ein Palazzo. Es steht an einem Kanal. In Venedig gibt es nämlich viele Wasserstraßen. Dort fahren die Leute mit langen, schmalen Booten. Die heißen Gondeln.
0: Toto schüttelt die Kugel und dicke, weiße Flocken fallen auf den Palazzo.
2: Können wir da mal hinfahren nach Venedig?
1: Mal sehen. Aber im Traum kannst du schon jetzt verreisen. Wohin auch immer du willst.
0: Kurz darauf ist Toto eingeschlafen und fliegt mit Mimi zum Mond. Dort zeigt er dem Mann im Mond und Glow sein neues Geschenk.
3: Wow, eine Schneekugel. Die ist ja hübsch.
2: Hat mir Mimi geschenkt. Das da drin ist Venedig. Toto möchte da mal hin und ich auch.
4: Ja, das lässt sich doch machen.
0: Der Mann im Mond führt seinen Besuch zum allsehenden Fernrohr. Dem berichten Toto und Mimi von ihrem Wunsch. Das Fernrohr dreht sich zu ihnen und die beiden Kinder blicken hinein. Plötzlich werden sie ins Fernrohr hineingezogen und verlieren einen Augenblick lang die Orientierung. Als sie wieder festen Boden unter den Füßen haben, stehen sie nicht mehr auf der Mondwiese.
2: Hier ist ja alles voller Tauben.
5: Die sind ja groß. Hoffentlich fressen die mich nicht.
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6: Elefanten können nicht springen. So riesig und so stark wie sie sind, hüpfen geht bei ihnen nicht.

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1: Hallöchen und guten Abend hier am Mittwochabend. Ja, das Abendbrot ist schon verputzt. Und bevor wir gleich in unseren kuscheligen Schlafanzug hüpfen, hüpfen wir erstmal ins Badezimmer zu unserer Zahnbürste.
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0: Hallo, hallo, liebe Radio Teddy-Freunde. Hier ist Ulk, der kleine Sternjunge, mit Yvonne, die gerade ganz doll niesen musste.
1: Oh, liebe Ulki-Freunde, kennt ihr das auch, wenn ihr so richtig doll niesen müsst? Da muss man aufpassen, dass man sich nicht irgendwie noch wehtut, ne? Den Kopf irgendwo.
0: Also Yvonne niest aber auch immer wie ein Dinosaurier, muss ich sagen. Also das hört man nicht nur über die Antenne vom Funkhaus, sondern das hört ihr wahrscheinlich einfach so.
1: Ja.
0: So, jetzt aber bitte nicht ins Mikrofon hier rötzeln,
1: nein,
0: bitte.
1: Nein, ich
0: muss immer sehr laut. Wir haben eine Radiosendung.
1: Ich muss immer sehr laut niesen. So, aber jetzt ist alles wieder in Ordnung.
0: Sehr
1: und
0: schön.
1: Unsere Sendung kann beginnen und ich kann euch jetzt mal richtig begrüßen. Hallo, liebe Ulki-Freunde. Schön, dass ihr wieder dabei seid.
0: Ja, ja. Und es ist noch was dabei.
1: Ja, wir haben tatsächlich wieder eine ganze Menge Fanpost von euch bekommen. Wir freuen uns auch da richtig doll drüber. Und ein paar Fragen wollen wir auch heute beantworten.
0: Ja, ja, ja. Ich zieh mal diesen großen, schweren Sack hier, der hier vor der Studiotür steht, einfach mal hier rein. So. Oh. Hier ist
1: sag mal,
0: aber Yvonne.
1: Ja, sag mal, das ist aber richtig viel.
0: Da also, weiß man, wie der Weihnachtsmann sich fühlt, nicht?
1: Ja, also wir freuen uns wirklich über die ganze Post, liebe Ulki-Freunde. Also wir ziehen jetzt einfach mal einen Brief daraus und dann werden wir mal die erste Frage beantworten. Ja,
0: ja, ist wie bei der Lotterie. So.
1: So.
0: Hier haben wir was.
1: Guck mal, Ulki.
0: Ja.
1: Das ist hier ein klitzekleiner Brief von Mara.
0: Aha, ich glaube, die hat eine Postkarte gebastelt.
1: Ja, für Ulk steht da drauf. Und man sieht eindeutig, liebe Ulki-Freunde, dass es Ulk ist, weil er hat hier rote Haare, hat einen Raumanzug an und steht neben seinem X-Raket. Ein total süßes Bild, guck mal.
0: Oh, das ist sehr schön. Da ist das X auf dem X-Raket. Die Windschutzscheibe ist da. Und da hinten, das ist wohl Ulkanien. Da hat sie noch einen Planeten hingeklebt.
1: Ach, guck, ja. Ja.
0: Hat denn die Mara auch eine Frage?
1: Soll ich mal gucken?
0: Guck doch mal bitte. Hast du deine Lesebrille dabei, Yvonne?
1: Ja, heute habe ich sie dabei.
0: Sonst also, kann Yvonne nämlich nicht sehen.
1: Die liebe Mara fragt, wann kommst du nach Hause? Also ich nehme an, wann kommst du vom Sterneputzen nach Hause?
0: Ja, ja, so nach getaner Arbeit, nicht? Wenn ich meine 200 Milliarden Sterne in unserer Galaxie geputzt habe. Das ist ja unterschiedlich, liebe Mara. Manchmal komme ich spät abends Erdenzeit zurück, dann ist Yvonnechen noch wach und dann halte ich sie vom Schlafen ab und mache noch ein bisschen Quatsch. Genau.
1: Allerdings.
0: Manchmal macht sie mir auch noch was zu essen. Aber manchmal brauche ich so lange, dass ich erst am nächsten Morgen nach Hause komme, wenn Yvonne schon wieder aufsteht. Und dann gehe ich ins Bett und schlafe. Sternenputz-Spätdienst sozusagen.
1: Ja. So, dein Bild, liebe Mara, werden wir nachher im X-Raket aufhängen.
0: Ja, das machen wir. Und jetzt suchen wir uns noch einen nächsten Brief raus und sagen mal bis gleich.
1: Ja, bis gleich.

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1: Ja, hallo liebe Radio Teddy Freunde.
0: Ja, und dies ist eine weitere Folge von Wir beantworten Hörerfragen.
1: Ja, vielen Dank für eure Post, muss ich sagen.
0: Ja.
1: Es sind wieder Berge von Briefen angekommen und ein paar Fragen wollen wir heute wieder beantworten.
0: Ja.
1: Ulk, leg los.
0: Solche Berge, da kann man Ski drauf fahren.
1: Ja.
0: So, jetzt gucke ich mal. Ich habe hier was rausgesucht. Hm. Ah ja, dies ist ein Brief mit Zeichnungen von Sophie. Sophie ist 8 Jahre alt und hat hier wirklich sich ganz viele Gedanken gemacht. Das muss man schon sagen. Also ich glaube, Sophie, du wirst mal eine Wissenschaftlerin, nicht?
1: Darf ich mal sehen?
0: Ja, guck mal.
1: Oh,
0: da sind richtig Planeten und eine Sonne und Sterne aufgemalt. Und
1: unglaublich,
0: ja.
1: Schön. Und sogar eigentlich zum schriftlich Beantworten sogar Kästchen mit Ja und Nein.
0: Ja,
1: ja.
0: Zum Ankreuzen.
1: Zum Ankreuzen, ja.
0: Sophie, wir können nicht alle deine Fragen beantworten, aber wir suchen uns einfach mal ein, zwei raus, okay? Also, ich gucke mal. Wo liegt Ulkanien? Ui, mein Heimatplanet, Ulkanien. Mhm. Der liegt bei Stern 251. Mhm. Und da muss man von der Erde aus ganz lange geradeaus fliegen. Mhm. Rechts am Mond vorbei. Dann nochmal ganz lange geradeaus bis zum letzten Zipfel der Milchstraße. Dort liegt Ulkanien, mein bunter Heimatplanet.
1: Mhm. Ja, du, da haben wir doch mal ein Lied drüber gemacht, ne?
0: Stimmt, stimmt.
1: Ja.
0: Und der kleine Sternjunge.
1: Mhm. Ja.
0: Da wird es auch nochmal erklärt.
1: Da ist der Weg beschrieben, ne?
0: Richtig.
1: Ja.
0: Stimmt, stimmt, stimmt. So, was gucken wir nochmal. Hier ist ja sogar ein Kompass aufgemalt, ne? Die Himmelsrichtungen. Ja, aber jetzt weißt du ja, wo es liegt, nicht? So, ist es so gedacht, dass in Ulkanien, also in dem Wort, Ulk drin steckt?
1: Das ist eine ziemlich coole Frage.
0: Ja.
1: So, dann lieber Ulk, beantworte mal die Frage.
0: Ja, also es gibt ja nicht Yvonnianien.
1: Vielleicht gibt es es auch irgendwann mal, wer weiß.
0: Vielleicht gibt es sogar irgendwo Yvonnianien. Aber es gibt Ulkanien, das stimmt. Und tatsächlich ist der Planet nach mir benannt. Ja, ja, ja. Nämlich der Planet hieß mal Planet ohne Namen. Ja, der hatte gar keinen Namen. Ja, ich bin irgendwann mal auf diesem Planeten gelandet. Ja, ist eine lange Geschichte, die ich euch ein andermal erzählen werde. Und seitdem heißt der Planet Ulkanien. Ein bunter Planet, sage ich euch. Hm, wunderschön, wunderschön ist es dort. Ja, dort lebt ja auch meine Freundin Sternchen. Ja, und hat dort ihre Werkstatt. Richtig. Mhm. Aber auch das ist eine andere Geschichte. Auf jeden Fall, Sophie, weißt du, Ulkanien heißt Ulkanien, weil ich so heiße. So, nächste Frage.
1: Ja, Ulk.
0: Ja.
1: Wir werden jetzt mal den nächsten Brief raussuchen.
0: Okay.
1: Und dann hören wir uns gleich wieder.
0: Oh, ich freue mich. Bis gleich, ihr Lieben.

0: Da steht wieder Ulk drauf.
1: Ist also für mich, sag ich doch.
0: Ja, es ist eine Frage an dich. Und es ist tatsächlich auch wieder mit einem schönen Bild. Also das ist ein Bild von Clara. Und sie hat natürlich auch das Bild gemalt.
1: Oh, guck mal, Yvonne.
0: Ja, mit dem X-Raket wieder.
1: Ja, mit X-Raket.
0: Und man sieht genau, wo du bist. Ulk, guck mal hier.
1: Ja, ich bin da am X-Raket dran. Ich habe rote Haare. Yvonne ist auch zu sehen. Die winkt da aus unserem Haus raus.
0: Ja.
1: Und guck mal, wer da noch ist.
0: Oh, das ist Sternchen.
1: Das ist Sternchen, meine Mechatronikerin. Ja, die kleine Mechatronikerin. Nicht viel größer als meine Hand. Goldenes Haar auch, so wie die Sterne. Und kann fliegen. Ja, die hat keine Flügel, aber kann einfach so fliegen und repariert immer mein X-Raket. Mhm, ziemlich fit.
0: Ja, sag mal, Ulk, dann könntest du vielleicht auch gleich mal die Frage vorlesen.
1: Okay. Clara möchte wissen, ob ich so mit kleinen Spielfiguren spiele, wie ihr sie hier so auf der Erde habt.
0: Mhm. Ja, und Ulk?
1: Ich soll ja beantworten, die Frage.
0: Ja.
1: Also ich habe tatsächlich viel Spielzeug hier auf der Erde, aber diese Figürchen, die habe ich nicht. Aber könnte man ja mal ändern. Also Yvonne, ich glaube, wir gehen morgen einkaufen. Ja, da freue ich mich schon drauf.
0: Ich glaube, du hast genügend Spielzeug,
1: oder? Ich möchte
0: oder?
1: Auch Spielfiguren haben, sonst gehst du Clara und spiel dort mit Clara.
0: Das ist doch eine Idee. Ja. So, wollen wir denn den nächsten Brief noch öffnen?
1: Ja, bitte.
0: Warte mal. So, Moment.
1: Oh, da ist ein Herz drauf, sehe ich schon.
0: Ja, so, das ist ein Brief, von wem denn?
1: Warte mal, kann ich mal sehen? Ida!
0: Ein Brief von Ida, ja.
1: Ja,
0: es steht ja auch auf dem Briefumschlag hinten drauf.
1: Musste man ein bisschen suchen, habe ich gefunden. Mhm. Wo steht denn da?
0: So.
1: Aus Berlin. Ah, aus Berlinchen. Möchte gerne von Ulk, dem kleinen Sternjungen, wissen, was isst du gerne? Oh, 5 Jahre ist Ida alt. Und sie hat sich, glaube ich, auch gemalt. Das ist wohl Ida hier. Guck mal.
0: Aha. Ich glaube, Ulk, die Frage haben wir schon mal beantwortet, aber dann hat sie wahrscheinlich Ida noch nicht gehört. Aber das kannst du ja sofort beantworten, ne? Was du am liebsten isst.
1: Ja, aber die Antwort kann sich ja mal ändern. Man isst ja nicht jeden Tag das Gleiche gern.
0: Das ist wohl wahr.
1: Wobei, ihr lieben Ulki-Freunde, eins esse ich tatsächlich sehr, sehr gerne. Mhm, immer schon. Also seitdem ich Yvonne hier auf der Erde kenne. Und zwar Spaghetti mit Tomatensauce. Ja, weil die sehen aus wie meine Haare.
0: Mhm. Und sie sind so rot.
1: Und sie sind so rot wie Tomatensauce.
0: Ja, allerdings.
1: Ja, ich esse aber auch sehr gerne Erdenfrüchte.
0: Mhm. Dann sag doch mal eine Erdenfrucht, die du gerade im Moment am liebsten isst, Ulk.
1: Oh, da muss ich mal kurz nachdenken. Mag schon sehr viele.
0: Also ich weiß eigentlich, welche Frucht du gerade morgens am liebsten isst. Sieht fast aus wie ein Fußball.
1: Melone?
0: Ja.
1: Stimmt, Melone. Yvonnechen schneidet mir immer Melone.
0: Ja.
1: Aber Kirschen mag ich auch sehr gern. Die sind auch so rot wie meine Haare. Und Erdbeeren sind erst recht so rot wie meine Haare. Esse ich auch sehr gern. Und Honigmelone ist so gelb-weiß, aber Wassermelone ist rot und guck mal, ich kenne schon ganz viele Erdenfrüchte.
0: Liebe Ida und liebe Ulki-Freunde, also ihr hört schon, Ulki sucht sich wohl immer Essen aus, was so rot ist wie seine Haare, ne?
1: Ja, das stimmt, ja. Aber jetzt muss ich mal los zum Sterneputzen, ihr Lieben, damit die schön funkeln. Aber vorher hänge ich noch die ganzen Bilder im X-Raket auf. Hm?
0: Ja, dann müssen wir uns natürlich vorher noch verabschieden. Das tue ich hiermit. Schlaft schön und bis morgen Abend.
1: Ja, und ich wünsche euch auch eine gute Nacht und sage ganz doll Danke für die schönen Briefe und die wunderschönen Bilder. Hm? Ich hab euch lieb, ihr lieben Radio Teddy Freunde und bis zum nächsten Mal. Wir hören uns. Und hier noch ein Galaktikus. Hm?

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7: Am Mittwochabend, Hallöchen zusammen, und wir starten jetzt hier gemeinsam unsere Fantasiemaschine und träumen uns an die coolsten Orte. Und das geht super, super einfach. Ihr kuschelt euch ins Bettchen, schließt eure Äuglein und dann kann's auch schon losgehen. Ab 20.20 Uhr gibt ein seltsamer Brief den Hobbydetektiven der Göttinger Sieben ein riesengroßes Rätsel auf. Zusammen mit Jonas und Würmchen will Kröte herausfinden, was der Brief bedeutet. Und vor allem, warum sich der Absender mitten in der Nacht mit ihm an der alten Eiche im Stadtpark treffen möchte. Ja, das würde ich auch gerne wissen, ehrlich gesagt. Los geht's, ab 20.20 Uhr. Und zum Start in die Stunde lauschen wir mal, wie die Ermittlungen bei Zuckerstark so laufen. Die beiden müssen zurück ins Teufelsmoor. Und dieses Mal sind die beiden aber da nicht alleine unterwegs. Auch Archäologen interessieren sich für ihren Fund. Und Kommissar Pfahl muss gleichzeitig auch noch herausfinden, ob nicht auch noch ein Geheimbund seine Finger im Spiel hat. Weiter geht's. Viel Spaß mit dem vierten Teil von Zuckerstark und das Grabmal der Lügen.
8: Hallihallo, da bin ich wieder, der Jens von der Hörspielfabrik. Gleich geht es hier bei Radio Teddy weiter mit dem vierten Teil von Zuckerstark und das Grabmal der Lügen, Römisch 1. Was ist bisher passiert? In einem Schließfach am Bahnhof wird die verloren gegangene Totenmaske und ein Brief gefunden. Der Brief ist an den Orden der ewigen Ruhe gerichtet. In dem Brief ist von einem Grabmalerbauer, einem Abtrünnigen, die Rede. Anscheinend waren die drei Herren aus dem Kruzifixfall nur Handlanger und einer viel größeren Sache auf der Spur. Als die beiden den Antiquariatsbesitzer Theodoros Korn davon erzählen, glaubt dieser, jemand erlaube sich einen bösen Scherz. Es gibt über diesen Orden wenig Informationen, doch wird behauptet, es seien sogar Könige, Königinnen, Staats- und Kirchenoberhäupter Mitglieder dieser uralten Organisation. In der Asservatenkammer der Polizei wird eingebrochen und lediglich der Brief entwendet. Theodoros Korn glaubt deshalb, dass sich die wesentliche Nachricht mit Zitronensaft geschrieben noch auf dem Brief befand. Katja, die Grabungsleiterin, lädt Zuckerstark in das Gerichtsmedizinische Institut ein und die beiden dürfen sich die Moormumie aus nächster Nähe anschauen. Sehr wahrscheinlich war der Mann aus dem Moor ein Handwerker, ein Tomberarius, ein Grabmalerrichter. Frau Griesbach findet ebenfalls heraus, dass der Mann erst erschlagen und dann ins Moor geworfen wurde. Irgendwie scheint dem Mann aus dem Moor ein Geheimnis zu umgeben, dem einige Leute seit langem auf der Spur sind. Als dann auch noch im Gerichtsmedizinischen Institut eingebrochen wird und ein gut verstecktes Dokument der Moormumie entwendet wird, ermittelt nun auch Kommissar Pfahl in diesem Fall. Das Dokument war gut versiegelt und befand sich sicher und eingenäht im Lederwams der Moormumie. Jemand, der Zugang zu den Labordaten hat, muss also auch für den Orden der ewigen Ruhe arbeiten. Herr Korn recherchiert und wird fündig. Der Orden der ewigen Ruhe scheint immer noch aktiv zu sein. Der geflohene Bruder Wagner aus dem Gefängniskrankenhaus scheint offensichtlich für den Orden der ewigen Ruhe zu arbeiten. Als Herr Korn den beiden davon berichtet, dass dieser Orden behauptet, er wäre im Besitz des Stein der Weisen, glaubt Mirko und Leon, er veräpple sie. So, aber jetzt geht es hier bei Radio Teddy weiter mit dem vierten Teil von Zuckerstark und das Grabmal der Lügen, Römisch 1.
9: Sie veräppeln uns, oder?
10: Harry Potter und der Stein der Weisen?
11: Wer ist Harry Potter? Nein, ich veräpple euch nicht. Es ergibt durchaus Sinn. Stellt euch vor, eine Organisation behauptet, sie wäre im Besitz dieses Steins. Und das in einer Zeit, in der die Menschen leicht zu überzeugen waren. Selbst in christlichen Interpretationen wird der Gral mit dem Kelch des letzten Abendmahls oder dem Gefäß verbunden, in dem das Blut Christi aufgefangen wurde.
9: Und von wem ist dieser Eintrag?
12: Also aus welchem Kirchenbuch?
11: Das ist eine sehr gute Frage. Ich musste ein bisschen recherchieren. Dieser Eintrag soll aus einem Kirchenbuch der Gemeinde Kyrive am Wied stammen. Dem heutigen Kürwal.
10: Nein!
11: Aber es wird noch viel interessanter, wenn ich euch sage, an was und wo unser Tompenmacher möglicherweise zuletzt gearbeitet hat. Es gibt hier in unserer Gegend nur zwei Friedhöfe mit Grabmälern, die Anfang und Mitte des 17. Jahrhunderts erbaut wurden. Der Friedhof der Balgurs und der in Kürwal. Der Friedhof der Balgurs ist etwas neuer, aber der in Kürwal passt genau in diese Zeit. Hier, das habe ich in einem Zeitungsartikel von 1984 gefunden, im Archiv unserer Bibliothek. Ich habe es mir kopieren dürfen.
0: Sie beeindrucken mich immer wieder, Herr Korn.
10: Allerdings, ich wusste gar nicht, dass die Bibliothek auch alte Zeitungen aufbewahrt.
11: Tja, jetzt weißt du es. Es reicht, wenn du die markierte Stelle vorliest.
10: Landpartien in die deutsche Geschichte. Ein Reisetipp von G. Eckhardt. Aha.
0: Die kleine alte Holzkirche ist von der Straße kaum mehr zu sehen, da zwei sehr betagte Linden die Sicht versperren, besonders im Sommer. Der angrenzende Körweler Friedhof ist einer der ältesten in dieser Region. Dort gibt ein prachtvolles, aber leider unvollendetes Grabmal immer noch Rätsel auf. Für wen es gedacht und wer der Erbauer war, ist bis heute unbekannt. Die feinen Arbeiten der Grabanlage lassen vermuten, dass es sich um einen flämischen Künstler handelt. Mhm. Das Alter des Grabmals wird auf 1604 bis 1624 geschätzt. Hm. Das Kirchenbuch der Gemeinde Kyrive am Wied, dem heutigen Kürwal, ist leider dem Dreißigjährigen Krieg zum Opfer gefallen und es befinden sich auf dem Grabmal keinerlei Hinweise, die dieses Rätsel lösen könnten. Im Kirchenschiff befindet sich eine originale Malerei hinter dem Altar, welche 1983 restauriert wurde. Aber auch hier ist der Künstler unbekannt.
11: Ja, anscheinend wusste Herr G. Eckhardt nichts von der Sammlung unseres Pfarrers Grimwald.
10: Das ist ja unglaublich. Wir kennen Kürwal. Da waren wir schon mal und die Gräber sind in der Tat uralt.
0: Ich muss mal kurz laut denken. Sie glauben also, dieser Orden der ewigen Ruhe sucht nach dem heiligen Gral, dem Lapis-Dingsda?
11: In diesem Fall nach dem heiligen Stein. Und der heißt nicht Lapis-Dingsda, sondern Lapis-Exilis oder Lapis-Sanctum. Ich glaube nicht, dass sie nach dem Stein suchen. Der Eintrag von 1635 besagt ja, dass der Orden ihn anscheinend besitzt. Doch sie verbreiten Furcht und Schrecken mit ihm. Ich vermute, unser Tompenmacher wusste vielleicht etwas darüber und musste deshalb beseitigt werden.
10: Okay, auf dem Brief der Erleuchteten stand anscheinend ebenfalls etwas, das verschwinden musste. Und auf der Tierhaut...
0: Oder einem Pergament?
10: Richtig, das im Lederwams des Tompenmachers war, stand möglicherweise auch eine Information, wonach dieser Orden sucht.
0: Und eventuell ist das unvollendete Grabmal auf dem Friedhof in Kürwal von unserem Mann aus dem Moor gebaut worden.
10: Ja. Aber das wird dieser Orden doch längst wissen.
11: Da bin ich mir nicht so sicher. Mancher Bau eines Grabmals wurde extrem geheim gehalten. Die Auftraggeber wollten nicht, dass zu ihren Lebzeiten bekannt wird, für wen es errichtet wird.
0: Okay. Verstehe ich nicht.
11: Naja, manchmal wurden wertvolle Stücke aus dem Besitz der Auftraggeber eingearbeitet oder es wurden kostbar verzierte Grabplatten verwendet. Grabräuber gab es schon im alten Ägypten, wenn ihr versteht. Möglicherweise sucht dieser Orden nach einem fertiggestellten Grabmal, an dem unser Tumbarium zuvor gearbeitet hat.
10: Okay, möglich, dass der Orden danach sucht, wo sich unser Mann aus dem Moor davor überall aufgehalten, beziehungsweise welche Arbeiten er zuletzt abgeschlossen hat, weil er irgendwas besaß oder besitzt.
0: Oder wusste? Ein Aussteiger. Stand ja auch in dem Brief.
11: Genau.
0: Kein Hinweis auf den Aufenthaltsort des Abtrünnigen.
11: Gute Tompenmacher waren rar und meist auch sehr verschwiegen. Dass unser Mann aus dem Moor hier erschlagen wurde, deutet meines Erachtens darauf hin, dass er gesucht, hier gefunden und bestraft wurde. Ja. Oder dass er etwas besaß, was von großer Bedeutung war.
10: Möglicherweise das Pergament, die Tierhaut.
11: Das muss nicht immer etwas Materielles gewesen sein. Michael Flory, sein Lehrling des bedeutenden Grabmalerbauers Peter Fischer, wurde einige Jahre nach dem Erbau des Grabmals für Erzbischof Ernst von Sachsen um 1520 hingerichtet.
10: Oh.
11: Er verriet, welche wertvollen Stücke der Kirche in das kunstvolle Bronzewerk eingearbeitet bzw. versteckt wurden.
0: Sie meinen, möglicherweise sucht dieser Orden nach Informationen, welche unser Mann aus dem Moor gar nicht preisgegeben hat?
11: Informationen, die noch im Verborgenen liegen. Solche Geheimbünde können lange ruhen, über Jahrzehnte. Doch wenn sie glauben, ihrem Ziel, ihrer Suche nahe zu kommen, unternehmen sie alles, was in ihrer Macht steht, dies zu erreichen, zu finden. Ich bezweifle, dass es der Lapis Exilis ist, nach dem sie suchen. Was auch immer es ist, sie haben es noch nicht gefunden. Und dieses Pergament scheint ein weiteres wichtiges Detail für diesen Orden zu sein.
0: Vielleicht ist es genau das, wonach sie 430 Jahre gesucht haben. Eine Karte, Informationen auf einer Tierhaut, so gut versteckt, dass sein Mörder sie nicht an ihm finden konnte, bevor er ihn ins Moor warf.
10: Wir sollten mal nach Körwall fahren, oder Leon?
0: Also, ich würde mir das unvollendete Grabmal auch gerne mal anschauen. Super Recherche, Herr Korn, echt.
10: Wirklich? Wir fahren gleich nochmal bei Kommissar Pfahl vorbei, um ihn auf den neuesten Stand zu bringen.
11: Passt ein bisschen auf, wenn ihr zu diesem Friedhof fahrt. Denn sollte es diesen Orden immer noch geben, ist das, wonach sie suchen, von großer Bedeutung für sie. Die schrecken vor nichts zurück, denn es handelt sich dabei um durchgeknallte Fanatiker.
0: Ja, wir passen auf.
10: Versprochen.
5: Also das klingt ein bisschen sehr nach Kinofilm, findet ihr nicht?
10: Wir halten Sie nur auf dem Laufenden, wie versprochen.
0: Und wir wollen uns auf dem Friedhof in Körwall nur mal ein bisschen umschauen.
5: Nur mal ein bisschen umschauen, verstehe. Der heilige Gral. Ich glaube, das behalte ich erstmal für mich und erzähle es nicht gleich der Staatsanwältin, ne?
10: Was hat denn die Spurensicherung im Institut herausgefunden?
5: Bis auf ein paar Abdrücke von Turnschuhen auf dem Linoleum und eine aufgebrochene Schublade, in der sich Skalpelle befanden, nichts.
0: Ist die Untersuchung wegen des Einbruchs in der Asservatenkammer noch im Gange?
5: Ja, leider. Aber es gibt möglicherweise Hinweise, die uns hier im Revier etwas entlasten.
10: Gelten Sie denn auch als Verdächtiger?
5: Das Untersuchungsteam betrachtet erstmal jeden als möglichen Täter. Damit habe ich aber kein Problem, die machen nur ihre Arbeit.
0: Und was könnte Sie entlasten?
5: Die Asservatenkammer ist zwar auf dem Polizeigelände, aber in einem separaten Bau untergebracht. Für die Bewachung bei Nacht ist ein externer Sicherheitsdienst mit beschränktem Zugang zuständig. Das wurde vor langer Zeit aus Kostengründen ausgelagert.
0: Und dieser Sicherheitsdienst arbeitet auch für das Institut?
5: Ja, Das habe ich gar nicht... Moment, das finde ich sofort heraus. Wieso habe ich nicht gleich daran gedacht? Thomas, check doch mal bitte, ob das Gerichtsmedizinische Institut denselben Sicherheitsdienst beauftragt hat, wie wir für das Asservatengebäude.
9: Verstehe, melde mich gleich bei dir. Es gibt übrigens Neuigkeiten von unseren Erleuchteten.
5: Oh, die da wären?
9: Unser Schlüsselesser, Bruder Wagner, ist aus dem Krankenhaus abgehauen.
5: Das gibt es doch nicht. Okay, ruf mich bitte gleich an, wenn du das mit dem Sicherheitsdienst geprüft hast.
9: Mach ich.
10: Ich dachte, er war in einem Gefängniskrankenhaus.
5: Ja, war er ja auch. Aber es ist in erster Linie ein Krankenhaus und kein Gefängnis.
0: Möglicherweise wissen wir gleich, wer Zugang zu beiden Einrichtungen hatte. Ich schlage vor, wir fahren jetzt nach Körwall und schauen uns den Friedhof mal an.
5: Pfahl? Ja, Thomas. Okay, dann lass uns diese Sicherheitsfirma mal unter die Lupe nehmen. Bis gleich. Ich fahre jetzt mit Kollege Schuster zu diesem Sicherheitsdienst. Danke für den Tipp, Leon.
0: Hab nur laut gedacht.
8: Die Autofahrt nach Körwall dauerte gut eine Stunde. Sie überlegten, ob sie Frau von Körwall einen Besuch abstatten sollten, denn ein Teil des Friedhofs war ja auch von dem alten Herrenhaus begehbar. Zuckerstark halfen ihr vor einiger Zeit, ein paar Gespenster aus dem Herrenhaus zu vertreiben, die sich am Ende als Einbrecher entpuppten.
10: Glaubst du, die Typen damals im Keller vom Herrenhaus hatten etwas mit diesem Orden zu tun?
0: Nein, ich denke, sie waren wirklich nur einfache Grabräuber.
10: Und sie hätten das auch niemals verkauft bekommen und wenn, dann nur unter Wert, an irgendwelche Sammler. Ich glaube, da vorne kommt die Abbiegung zum Friedhof.
0: Da ist auch die kleine alte Kirche.
10: Okay, ist ja eine Einfahrt, oder? Also rauf da. Oh wow, ein Porsche 911, nice.
0: Ich wusste gar nicht, dass man als Pfarrer ein so gutes Einkommen hat.
10: Ich glaube nicht, dass das ein Dienstwagen ist.
12: Die Kirche ist geschlossen, runter vom Gelände, ich riege gleich das Tor vorne zu. Na, wird's bald!
0: Nette Menschen hier auf dem Lande.
10: Pass auf, was du sagst, wir leben auch nicht in der Großstadt. Oh meine Güte, der hat's aber eilig.
0: Der Typ hat das Tor gar nicht abgeschlossen.
10: Ich warte, bis er außer Sicht ist. Dann fahren wir wieder rein und machen das Tor hinter uns zu, okay?
0: An sowas dachte ich.
10: Ich park da an der Seite, hinter den Büschen.
0: Ja, erst außer Sichtweite. Okay. Also, irgendwas war faul an diesem Pfarrer. An wen hat mich seine Stimme erinnert?
10: Wenn es überhaupt ein Pfarrer war. Seine Priesterrobe wirkte viel zu eng und war ziemlich eingesaut.
0: Da, das scheint das Grabmal zu sein. Oh, total zugewachsen.
10: Ich mach mal ein paar Fotos. Von hier vorn kommt man da nicht rein.
0: Okay, ich gehe mal hinten schauen, ob es da einen Zugang gibt. Mirko, komm mal her. Hier hat jemand gebuddelt.
10: Ich sag dir, der Typ mit dem Sportwagen, wahrscheinlich haben wir ihn überrascht.
0: Aber warum haut er denn dann ab? Er hätte doch einfach hier bleiben können.
10: Weil er gar kein Pfarrer ist. Lass mal schauen, ob wir in die Kirche kommen.
0: Als er aus der Pfarrei kam, hat er die Tür auch nicht abgeschlossen. Da bin ich mir sicher.

0: Hey, da ist jemand. Gefesselt. Ein Fahrer.
1: Ich rufe den Kommissar an.
0: Hallo? Hallo, wir tun Ihnen nichts. Sind Sie verletzt? Okay, Moment.
2: Autsch! Wer seid ihr überhaupt? Und was macht ihr auf meinem Kirchengelände?
0: Entschuldigung, dass wir Sie aus dieser misslichen Lage befreit haben.
1: Wir haben gesehen, dass ein Mann in einer viel zu engen Priesterrobe die Kirche verlassen hat und mit einem Sportwagen schnell das Weite gesucht hat. Der Krankenwagen ist gleich da.
2: Ich brauche keinen Krankenwagen. Verschwindet! Was wollt ihr überhaupt hier?
0: Hatte der Mann, der Sie überfallen hat, etwas mit dem Orden der ewigen Ruhe zu tun?
2: Was habt ihr mit diesem Orden zu schaffen? Wer seid ihr? Verlasst dieses Gelände auf der Stelle oder ich...
1: Oder was? Sie rufen die Polizei? Oh, kein Problem. Mit denen stehen wir im engen Austausch. Die ist auch gleich da.
2: Raus aus meiner Kirche! Raus! Sofort!
3: Zuckerstark waren die vor den Kopf geschlagen. Während sie auf der Rückfahrt zum Lorenzhof das ganze gerade erlebte Revue passieren ließen, bog ein silberfarbener 911er Porsche rasant von der Landstraße ab und steuerte auf ein altes Sägewerk zu. Er stoppte direkt vor dem Haupthaus des alten Gemäuers.

0: Bruder Wagner erschrak, als ein Mann mit einer schwarzen Maske die Tür öffnete. Das war der vierte Teil von Zuckerstark und das Grabmal der Lügen, Römisch 1. Ich würde mich freuen, wenn ihr auch beim fünften und letzten Teil hier bei Radio Teddy wieder mit dabei seid. Bis dahin, wie immer, ein herzliches Tschüss.
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0: Was haben wir denn da so heute in der Post? Rechnung. Rechnung. Mahnung. Rechnung. Hey, was ist das denn? Ich krieg doch sonst nie Briefe.
1: Hey Ede, hab großes Ding vor. Treffen Alte Eiche, Mittwoch, 24. Mai um 2.30 Uhr nachts. Ich zähle auf dich. Bis dann, W.
2: Bitte was? Wer ist denn W. Und wer nennt mich denn Ede? Das ist ja total komisch. Was könnte denn mit großes Ding gemeint sein? Die Alte Eiche steht ja am Stadtfriedhof. Die Handschrift kenne ich auch nicht. Also allein komme ich hier nicht weiter.
1: Ich werde mal Jonas fragen, ob der Zeit hat. Dann kann er mir ja mal sagen, was er davon hält.
3: Jonas Specht war neben Würmchen, der eigentlich Paul Benson hieß, Krötes bester Freund. Kröte nannte man ihn, weil sein Nachname Sapowski auf Spanisch Kröte bedeutete. Er und Jonas hatten sich bei ihrer ersten Begegnung sofort angefreundet, als Jonas neu in die Klasse gekommen war. Zuvor war Kröte sehr gut mit Fabian Meyer befreundet, der sich allerdings mit sehr seltsamen Jungs abgab und bald anfing, mit seinen neuen Freunden, die sich die Mungo-Jerrys nannten, jedem böse Streiche zu spielen und Kröte dabei nicht verschonte. Nachdem Fabian auch noch Krötes Hamster geärgert hatte, war die Freundschaft augenblicklich Geschichte. Umso dankbarer war Kröte für seinen neuen und treuen Freund Jonas, mit dem er getrost jedes Geheimnis teilen konnte.
4: Komische Sache, das ist wirklich mysteriös. Was zum Kuckuck ist mit einem großen Ding gemeint, das dieser W. vorhat?
1: Das könnte alles Mögliche sein, Jonas. Vielleicht hat W. im Lotto gewonnen. Und das große Ding ist eine Firma, die er aufkaufen möchte.
4: Um ihm das zu erzählen, muss er sich doch nicht nachts um 2:30 mit ihm treffen. Das klingt eher danach, als hätten die was Verbotenes vor.
1: Ja, das klingt eher danach, dass Ede und W. zwei Kriminelle sind.
4: Oh Mann, aber sag mal, auf dem Briefumschlag ist da gar keine Briefmarke drauf. Dann hat der Absender den Brief ja selbst eingeworfen. Hey, lass uns doch mal im Garten gucken, ob er irgendwelche Spuren hinterlassen hat.
1: Gute Idee, dass ich da nicht selbst drauf gekommen bin.
3: Jonas und Kröte eilten schnell in den Vorgarten, um eventuelle Spuren zu sichern, die der vermeintliche Gangster hinterlassen haben könnte. Jedes einzelne Blättchen Papier und jedes verdächtige Stückchen Müll wurden fein säuberlich von den beiden Freunden aufgelesen und mit Bedacht in eine Tüte gesteckt, damit sie es sorgfältig untersuchen konnten.
1: Hey Jonas, komm schnell! Hier sind Abdrücke im Gras. Siehst du das?
4: Ja, die sind noch ganz frisch. Vielleicht gehören sie dem Gangster. Oder den Gangstern.
1: Wir müssen irgendwie die Abdrücke sichern. Aber Gips zum Eingießen haben wir nicht. Dann muss ich sie abpausen. Hilft dir alles nichts. Ich habe hier einen Zeichenblock dabei.
4: Und dann vergleichen wir die Abdrücke mit den Schuhen im Haus. So können wir die Abdrücke deines Vaters ausschließen.
3: Nachdem Kröte die Abdrücke abgezeichnet hatte, fassten die Jungs ihre bisherigen Ergebnisse zusammen. Sie suchten nach W., der Turnschuhe in Größe 42 trug. Sie hatten die Abdrücke mit einem Schuh von Krötes Vater verglichen, der Größe 44 hatte, möglicherweise Zigaretten einer bestimmten Marke rauchte, aus Pappbechern trank und, das hatte der Riechtest ergeben, vermutlich gern Kaugummi in der Geschmacksrichtung Pfefferminz kaute.
1: Mal sehen, ob uns das hilft, den geheimnisvollen W. zu finden. Die ganzen Sachen packe ich mal in einen Schuhkarton, dann kommen sie nicht weg.
4: Und wir erzählen erstmal niemanden davon. Okay, Kröte?
1: Aber Würmchen könnte es doch erzählen.
4: Ja klar, der sagt es doch eh keinem weiter.
1: Das denke ich auch. Am besten schlafen wir morgen Nacht bei dir. Dann können wir pünktlich um 2.30 Uhr bei der Alten Eiche sein.
4: Ja, das ist gut. Oh Mann, hoffentlich erwischen uns die Gangster nicht.

0: Mensch, Würmchen, du bist ja echt nie zu Hause. Ich habe gestern tausendmal versucht, dich anzurufen.
1: Ja, sorry, Kröte. Ich war erst mit meiner Mutter einkaufen und dann mit ihr und meiner Oma auf dem Friedhof.
0: Und das hat den ganzen Tag gedauert?
1: Ja, bis abends. Erst musste die Grabstelle meines Großvaters gewässert und dann Unkraut gejätet werden. Zwei Reihen neben meinem Opa liegt ein Mann namens Hans Frank. Sein Grab ist völlig verwahrlost. Es ist wohl seit Jahren nicht mehr gepflegt worden. So verwittert wie das andere Grab soll das meines Opas nie aussehen, sagte meine Oma und putzte und schrubbte und bürstete gefühlte Stunden. Aber egal, warum hast du mich denn so dringend sprechen wollen?
2: Kröte und Jonas weihten Würmchen in das Geheimnis ein und berichteten auch von den Gegenständen, die sie sichergestellt und den Abdrücken, die sie abgepaust hatten.
1: Wow, das klingt ja echt unheimlich. Sollten wir nicht jemandem davon erzählen? Lukas zumindest?
0: Ach du nun wieder. Jonas' Bruder kann uns später immer noch helfen. Das ist nicht unheimlich, das ist spannend.
3: Das denke ich auch. Vielleicht ist ein Gangster mit dem Anfangsbuchstaben W aus einem Gefängnis ausgebrochen. Das W braucht noch nicht mal der Anfangsbuchstabe seines Vor- oder Nachnamens zu sein. Genauso gut könnte es auch ein Spitzname sein.
0: Richtig. Es muss sich bei W-Punkt nicht mal um einen Namen handeln. Hey Fabian, was gibt's denn da zu lachen?
4: Bei W fällt mir gleich was ein. Weichei, Witzfigur.
0: Was hast du denn jetzt für ein Problem?
4: Ach, schon gut, Kröte.
3: Diese Mungo-Jerrys.
1: Ich werde mal im Internet nach Namen suchen, die mit W beginnen. Es ist zurzeit unser einziger Anhaltspunkt.
2: Nachdem die Jungs den restlichen Schultag ungeduldig hinter sich gebracht hatten, trafen sie sich wie verabredet in Victor Space Café, das offiziell Gartenlaube hieß und in einem kleinen grünen Fachwerkhaus neben der Universitätsapotheke lag. Der Inhaber Victor Hagedorn gab ihnen gelegentlich Kekse und auch Getränke aus, da er wusste, dass der Geldbeutel von Schülern häufig sehr klein war. Außerdem hatten sie mal einen Gast auf frischer Tat dabei erwischt, wie dieser eines der skurrilen Wandbilder einstecken und mit nach Hause nehmen wollte. Als dann noch eine Karnevalsparty in dem Café stattgefunden hatte, die zum Thema Astronauten, Kosmonauten und Taikonauten hatte, stand der Name Victor Space Café endgültig fest.
1: Habt ihr schon einen Plan für die Nacht gemacht?
0: Wir dachten, dass wir uns bei Jonas treffen. Er ist mit seinem Bruder allein zu Hause. Da fällt es nicht auf, wenn wir uns nachts wegschleichen.
3: Meine Eltern sind wegen einer Beerdigung weg und kommen erst übermorgen wieder nach Hause. Und mein Bruder Lukas kriegt nachts bestimmt nichts mit, wenn wir uns aus dem Staub machen.
1: Tja, wohl eher ihr zwei.
0: Was meinst du damit, Würmchen?
1: Ich fahre heute mit meiner Mutter zu meinem Großvater nach Mardorf ans Steinhuder Meer und bin erst morgen früh zur Schule wieder da.
3: Och Menno, das ist nicht dein Ernst.
1: Doch, mein Großvater liegt im Krankenhaus. Autounfall. Aber zum Glück nur eine Gehirnerschütterung.
3: Och je, der Arme. Aber kannst du dich nicht trotzdem wegschleichen und mit uns kommen?
0: Aber Jonas, Würmchen würde sich doch niemals wegschleichen.
1: Nein, das geht wirklich nicht. Tut mir wirklich leid, Leute.

0: Am Abend trafen sich Kröte und Jonas im Haus der Familie Specht. Jonas' älterer Bruder Lukas war in seinem Zimmer und machte Hausaufgaben. Lukas war ebenso blond und sportlich wie Jonas, ging schon in die 11. Klasse und hatte ständig Probleme mit seinen Freundinnen.
1: Wir sollten etwas mitnehmen, um die Stimmen aufzuzeichnen.
2: Lass uns den MP3-Player nehmen, auch wenn sich die Stimmen häufig verzerrt anhören. Und hatte dein Bruder Lukas nicht so eine gute Digitalkamera? Meinst du, wir könnten?
1: Also gut, gehen wir zu ihm und fragen ihn.
3: Was denn?
1: Hey, wir wollen dich nicht lange stören, aber dürfen wir bitte deine Digicam ausleihen?
3: In der Schublade, weißt ja wo, aber heile lassen, klar?
2: Was ist denn mit dem los? Der scheint ja ganz schön deprimiert zu sein.
1: Ja, seit seine Freundin mit ihm Schluss gemacht hat, ist er zu nichts mehr zu gebrauchen. Scheiß Pubertät.
2: Wir sollten ihn in unser Geheimnis einweihen.
1: Ach was, der erholt sich schon wieder.
0: Nachdem die Jungs alle wichtigen Gegenstände zusammengetragen hatten, machten sie noch eine Liste, damit sie nichts vergaßen. Als sie fertig waren, kamen sie auf folgende Dinge. 2 Taschenlampen, 2 Kugelschreiber, 2 kleine Notizblöcke, 1 MP3-Player, 2 Feuerzeuge, 1 Handy, 2 Taschenmesser und einen Strick.
2: Ein Strick? Wozu das denn?
1: Falls wir jemanden fesseln müssen.
2: Alles klar. Oder zum Klettern. Irgendwie kann er schon nützlich sein. Na gut, ich stecke ihn ein. Schau noch mal, dass die Feuerzeuge und die Taschenlampen auch wirklich funktionieren. Aber komm, lass uns erstmal was futtern gehen.
3: Hey Jungs, na, Hunger?
2: Ja, wir wollten gerade was futtern. Und bald ins Bett. Wir müssen ja morgen früh raus. Was ist denn jetzt los? Der ist ja so fröhlich.
1: Da steckt bestimmt ein Mädchen dahinter. Und du? Hast du noch was Schönes vor?
3: Mia hat mich gerade angerufen. Die hat mich heute Abend zur Party von Lisa eingeladen. Da werde ich nachher hingehen.
1: Ach okay, klar. Und wann kommst du zurück?
3: Keine Ahnung. Wird sich wohl zeigen.
1: Dann muss es ja ohne ihn gehen.
3: Was tuschelt ihr denn da ständig?
2: Ach nichts. Wir gucken uns jetzt noch einen Film an. Bis später dann. Und viel Spaß auf der Party.
3: Ja, ja. Macht's gut.
1: Mach's besser.
0: Als die Jungs nach dem Weckerklingeln um 2:30 pfeilgerade in ihren Betten saßen und sich eilig angezogen hatten, machten sie sich auf den Weg zur alten Eiche. Die Aufregung steckte ihnen in den Gliedern und hätte sie beinahe vergessen lassen, den Rucksack mit den Observierungsutensilien mitzunehmen. Nachdem sie sich noch schnell einen Schokoriegel einverleibt hatten, machten sie sich auf den Weg, damit sie auf keinen Fall die Zeit des Treffpunkts verpassten. An der alten Eiche angekommen, fanden sie nach kurzer Suche ein gutes Versteck.
1: Ein bisschen unheimlich ist es hier ja schon. Und du willst wirklich dort hinauf, Kröte?
2: Na klar, deswegen sind wir doch hier.
1: Also gut.
2: Ja, du hast es fast geschafft. Gleich bist du oben. Moment, das reicht schon. Ich kann dich nicht mehr sehen. Bleib da, ich komme auch. Oh Mann, ich sollte wirklich ein bisschen abnehmen.
1: Ach. Mensch, Kröte, sei leise. Man hört dich ja über den ganzen Friedhof. Und beeil dich ein bisschen.
2: Du hast gut reden. Endlich, ich bin oben.
1: Das wurde auch Zeit. Und jetzt?
2: Jetzt warten wir.
0: Die Jungen versuchten, so bequem wie möglich auf den Ästen zu sitzen. Doch niemand kam. Sie warteten eine halbe Stunde, eine ganze Stunde. Nichts. Als es schließlich 3:45 war, beschlossen sie, der Warterei ein Ende zu setzen und kletterten wieder hinunter.
1: So ein Mist. Nichts. Das kann doch nicht wahr sein. So ein Aufwand für gar nichts.
2: Aber das ergibt keinen Sinn. Selbst wenn Edo von dem Treffen nicht mehr erfahren hat, hätte zumindest W-Punkt kommen müssen, um auf Edo zu warten. Warum ist nicht mal der aufgetaucht?
1: Keine Ahnung, aber langsam ist mir das auch egal. Ich bin hundemüde und mir ist eiskalt. Lass uns über den Friedhof nach Hause gehen. Ist kürzer.
2: Ja, okay.
1: Was ist denn jetzt passiert?
2: Hast du das nicht gesehen? Da, da drüben.
1: Was denn um Himmels Willen?
2: Da, da, da laufen 2. Zu dem Rondell.
1: Oh Mann, ja, jetzt sehe ich auch was. Aber was machen denn 2 Typen nachts auf dem Fried? Moment, Kröte, denkst du das gleiche wie ich?
2: Ich glaube ja. Das sind die 2 Gangster. Hier also treffen sie sich. Aber was sollte dann das mit der alten Eiche?
1: Los, komm, wir müssen näher ran.
2: Jonas, halt dich im Schatten. Die dürfen uns nicht sehen.
4: Wenn der dämliche Bausum nicht will, machen wir es halt ohne ihn. Dann teilen wir durch 3.
5: Ja, Pech. Also, es bleibt dabei. Übermorgen Nacht hier um 11:15.
4: Wir gehen so vor wie 2018 in Goslar. Mit oder ohne Olli. Und jetzt gehe ich heim. Ich friere mir hier gleich was ab. Mach's gut.
5: Ja, ja, hau rein, Alter.
2: Jonas, bist du da?
1: Ich bin hier. Hast du das gehört?
2: Was war das denn? Was haben die denn vor? Puh, oh Mann, meine Knie zittern immer noch.
1: Oh Mann, das war verdammt aufregend. Der eine Typ, dieser Bullige, der sah echt fies aus. Und der andere, diese Mütze, der hatte einen dunklen Ledermantel an. Hast du den gesehen?
2: Ja, das Mondlicht war hell genug. Aber warum haben die sich bloß auf dem Friedhof getroffen? Mitten in der Nacht?

0: Am nächsten Morgen trafen Jonas und Kröte ihren Freund Würmchen in der Schule wieder. Der war ganz versessen darauf zu erfahren, was letzte Nacht geschehen war. Jonas und Kröte brachten ihn auf den neuesten Stand.
1: Oh Mann, da läuft es mir ja eiskalt den Rücken runter.
2: Das war auch wirklich total aufregend.
3: Ich weiß, wie wir herausfinden können, was Goslar 2018 bedeutet.
4: Noch schöner wäre, wenn du wüsstest, was das Ergebnis der soeben gestellten Aufgabe ist.
3: Entschuldigung, Herr Helmer. Ich habe für einen Moment nicht aufgepasst.
4: Allerdings. Wohl für einen sehr langen Moment.
5: Sie müssen das verstehen, Herr Helmer. Wer nachts um 2:30 im Park auf der Lauer liegt, um Gangster zu jagen, der muss den Schlaf eben am Tag nachholen.
4: Wie bitte, Fabian?
3: Da müsst ihr gar nicht so lachen.
5: Habt ihr Ede eigentlich schon erwischt?
2: Was? Wie könnt ihr denn davon wissen?
4: Fabian, Jonas.
6: Und was ist mit dem anderen? Der mit den Pappbechern und mit der Schuhgröße 42?
3: Jonas, wie konntest du das denn alles ausplaudern?
2: Ich? Ich hab gar nichts gesagt.
1: Und ich war nicht mal hier.
4: Ach, Schluss jetzt. Was soll denn das alles?
5: Das müssen Sie diese drei Schlaumeier fragen, diese Möchtegern-Detektive.
4: Bitte wen? Was meinst du denn?
5: Na, den Dicken und die Spargelstange und diesen Streber, dieses Vierauge.
4: Also bitte, ja. Was ist denn los mit dir? Ihr wart doch mal die dicksten Freunde.
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0: Was bisher geschah?
1: Sherlock Holmes, bestgehüteter Schatz, war ein in seiner Nachttischschublade verwahrtes Porträtfoto einer Dame.
2: Irene Adler.
1: Für meinen Freund wird sie wohl für immer die Frau bleiben. Nur ausgesprochen selten hörte ich ihn sie bei ihrem Namen nennen. Seiner Meinung nach war sie ein heller Stern am Firmament, der alle anderen Frauen überstrahlte. Allerdings war es keineswegs so, dass er für Irene Adler etwa eine geheime Empfindung hegte, die man Liebe hätte nennen können. Bis heute bin ich mir unsicher, ob er zu einem solchen Gefühl überhaupt fähig war oder ob er es nur aus Angst, dass es seine Urteilsfähigkeit trüben könnte, unterdrückte. Bei einer Gelegenheit hörte ich ihn sagen, Gefühle seien für ihn nichts weiter als Sand im Getriebe seines Geistes. Die einzige Frau, für die er jemals ein ehrliches Interesse gezeigt hat, war sie.
2: Irene Adler.
1: Irene Adler.
3: Herein. Mr. Sherlock Holmes.
2: Ganz recht.
1: Oh.
2: Bitte, treten Sie ein.
3: Ja. Meinen Brief, in dem ich mein Kommen ankündigte, haben Sie erhalten?
2: Das habe ich.
3: Gut. Nennen Sie mich einfach Baron von Kram. Ich bin ein böhmischer Edelmann, das muss Ihnen genügen.
2: So? Muss es das?
3: Allerdings. Die Angelegenheit, um die es sich handelt, betrifft das Hohe Haus Ormstein.
2: Deren männliche Erben die erblichen Könige von Böhmen stellen.
3: Ganz recht.
2: Auch das war mir klar.
3: Ach ja?
2: Natürlich. Wenn Sie sich dazu herablassen, mir nun die Details der Sache darzulegen, könnte ich Sie weit besser beraten, Majestät.
3: Also,
2: Majestät? Allerdings.
3: Das.
2: Wir haben das außerordentliche Vergnügen, Wilhelm Sigismund von Ormstein, den Großherzog von Kassel-Fallstein und erblichen König von Böhmen in unserer, meiner bescheidenen Behausung zu begrüßen.
1: Das ist ja nicht
3: Mr.
1: so.
3: Holmes, Sie.
2: Oder stimmt es etwa nicht?
3: Doch.
2: Na also, dann können Sie ja wieder Platz nehmen.
3: Vor etwa 5 Jahren lernte ich während eines längeren Aufenthalts in Warschau Irene Adler kennen.
2: Ah.
3: Sicherlich wird Ihnen der Name etwas sagen.
2: Durchaus. Watson?
1: Holmes?
2: Schlagen Sie die Dame in meinem Index nach.
1: Natürlich. Moment. Das habe ich gleich.
2: Darin trage ich seit vielen Jahren alle Informationen über Personen zusammen, über die in den Zeitungen berichtet wird oder die ich sonst wie aufgeschnappt habe. Mein Index ermöglicht es mir daher, blitzschnell Fakten abrufen zu können.
3: Interessant.
1: Da haben wir sie schon.
2: Ah, lesen Sie vor, lieber Freund.
1: Ja. Irene Adler, geboren in Königswinter am Rhein im Jahr 1858. Mhm. Opernsängerin der Stimmlage Mezzosopran. Auftritte an der Scala in Mailand, langjähriges Engagement an der Königlichen Oper in Warschau.
2: Aha.
1: Lebt in London.
3: Stimmt.
2: Sieh an. Sie haben dieser sicherlich auffallend attraktiven Sängerin, wie ich vermute, einige kompromittierende Briefe geschrieben, die Sie nun zurückfordern wollen.
3: Aber woher wissen Sie...
2: Ist es so?
3: Ja.
2: Aber eine geheime Eheschließung hat es hoffentlich nicht gegeben.
3: Nein.
2: Keine rechtsgültigen, von Ihrer Hand unterzeichneten Briefe, Dokumente, Papiere und Urkunden?
3: Keine.
2: Dann verstehe ich ehrlich gesagt die ganze Aufregung nicht. Sollte die Dame diese nicht unterschriebenen Briefe für eine Erpressung benutzen wollen, wie sollte sie dann deren Echtheit beweisen?
1: Durch die Handschrift.
2: Ach, bah, Watson, die ist eine Fälschung.
1: Das private Briefpapier.
2: Wurde dem König gestohlen.
1: Aber das persönliche Siegel des Königs von Böhmen.
2: Hat ein findiger Betrüger nachgemacht.
1: Ach.
3: Meine Fotografie.
2: Ach, die ist nur gekauft.
3: Irene Adler und ich, wir sind beide auf der Fotografie zu sehen.
2: Was glauben Sie, hat diese Irene Adler mit der Fotografie im Sinn?
3: Mich zu ruinieren? Was wohl sonst?
2: Ja, aber wie?
3: Ich stehe kurz vor meiner Eheschließung.
0: Ah.
3: Meine Braut entstammt einem skandinavischen Königshaus, welches als sehr sittenstreng gilt.
2: Ist das so? Mhm.
3: Sollte auch nur der geringste Zweifel an meiner moralischen Integrität bestehen, würde die Hochzeit sofort abgesagt. Sie scheint jedenfalls zu allem entschlossen, um zu verhindern, dass ich eine andere Frau heirate.
2: Ah, fehlt also nur noch die Adresse der Dame.
3: Bryony Lodge, Serpentine Avenue, St. John's Wood.
4: Watson?
5: Ja, ich schreibe es auf.
6: Und jetzt geht's weiter.
2: Letzte Frage.
3: Bitte.
2: Diese Fotografie, sie war größer als eine Visitenkarte?
3: Oh ja, sie hat Postkartengröße.
2: Aha. Dann wünsche ich gute Nacht, Majestät. Ich bin zuversichtlich, dass ich Ihnen bald erfreuliche Nachricht senden werde.
3: Das wäre wünschenswert.
2: Und auch Ihnen gute Nacht, mein lieber Watson.
5: Aber ich...
2: Ich erwarte Sie morgen um 3 Uhr hier bei mir in der Baker Street, um mit Ihnen über diese vertrackte Angelegenheit zu plaudern.
5: Ja, aber ich wollte doch noch...
2: Mrs. Hudson?
7: Ja, Mr. Holmes?
2: Geleiten Sie die Herrschaften hinaus.
7: Wie Sie wünschen. Bitte, kommen Sie, meine Herren.
3: Ja, auf Wiedersehen.
2: Auf Wiedersehen.
5: Wiedersehen.
2: Und meine herzlichen Grüße an die Gattin.
5: Werde ich ausrichten.

0: Pünktlich um 3 Uhr am nächsten Tag stellte ich mich also wieder in der Baker Street ein.
1: Mr. Holmes ist nicht da.
2: Was? Aber...
1: Er hat heute früh bereits um 7:45 das Haus verlassen und ist noch nicht wieder zurückgekehrt.
2: Aha. Na, sicher wird er gleich kommen.
1: Möchten Sie auf ihn warten?
2: Na, und ob ich das möchte?
1: Dann gehen Sie bitte nach oben. Ich habe bereits das Feuer im Wohnzimmer entfacht. Der Tee kommt sofort.
2: Danke, Mrs. Hudson.
1: Ich bitte Sie.
0: Es war beinahe schon 4 Uhr, als die Tür geöffnet wurde.
2: Oh, endlich!
3: Taschen, Sir.
2: Wer sind denn Sie?
0: Ein Mann mit wirrem Haar, struppigem Backenbart, rotglühendem Gesicht und zerschlissener Kleidung stand mitten im Raum und blitzte mich aus listigen, angriffslustigen Augen an.
2: Holmes?
4: Wer sonst? Oh, so verzeihen Sie mir meine Unpünktlichkeit. Ich bin sofort bei Ihnen.
2: Ja.
4: Schenken Sie mir schon mal ein Tässchen Tee ein. Das habe ich mir nämlich redlich verdient.
2: Gern.
0: Demaskiert und respektabel in einen gut sitzenden Tweed-Anzug gekleidet, erschien mein Freund wenige Minuten später wieder, ließ sich kichernd in seinen Sessel am Kamin fallen und genoss den guten Tee, den Mrs. Hudson frisch für ihn aufgebrüht hatte.
3: Das tut gut.
2: Was ist denn so komisch?
4: Ich möchte wetten, dass Sie nie darauf kommen würden, was ich heute Vormittag erlebt habe, mein lieber Watson.
2: Nun, ich gehe davon aus, dass Sie alles daran gesetzt haben, etwas über die Gewohnheiten von dieser Irene Adler herauszufinden.
4: Oh ja, das habe ich. Und zwar mit übergroßem Erfolg.
2: Ja, na zählen Sie schon.
4: Gemach, lieber Watson. Ach. Sie hatten ja gerade Gelegenheit, meine äußerst vortreffliche Verkleidung zu bewundern.
2: Allerdings, wenn ich nicht um Ihre Vorliebe in Kostüm und Maske zu ermitteln wüsste, hätte ich Sie sicherlich nicht erkannt.
4: Ja, das ist wahr, die Maskerade war perfekt. Es hat mir wenig Mühe bereitet, das Haus von Irene Adler zu finden. Ist ein wahres Schmuckstück von einer Villa mit großem Garten nach hinten raus.
2: Ja.
4: Das Haus selbst beginnt direkt an der Straße, was idealer für unsere Zwecke nicht sein könnte.
2: Wieso das?
4: Davon wird noch zu sprechen sein.
2: Mhm.
4: Vorne rechts liegt das Wohnzimmer und dies ist von entscheidender Wichtigkeit, denn dort verbirgt sie das, wonach wir suchen. Ach. Dessen bin ich mir sicher.
2: Die Fotografie, die einen Skandal in Böhmen auslösen würde, wenn sie in die falschen Hände gerät.
4: Ganz genau. Gleich um die Ecke befindet sich ein Pferdestall. Erwartungsgemäß traf ich dort auf den jungen Kutscher von Irene Adler. Er war gerade dabei, die Pferde zu striegeln und dankbar für etwas Hilfe. Ich erhielt 2 Pence, ein Glas halb Porter, halb Ale

0: gestanden.
1: Aber sie wird doch sicher mal das Haus verlassen.
0: Das tut sie auch. Und zwar täglich. Punkt 5 Uhr muss ich sie an der Haustür abholen und im Park mit ihr ausfahren. Um Punkt 7 sind wir dann zum Dinner wieder zurück.
1: Aha. Trifft sie sich in dieser Zeit mit jemandem?
0: Nein, das nicht. Aber es gibt da durchaus jemanden in ihrem Leben.
1: Ach ja?
0: Der Kerl heißt Godfrey Norton. Ist ein Rechtsanwalt, dunkelhaarig und sehr gut aussehend. Er arbeitet am königlichen Gerichtshof in Temple.
1: Aha. Und dieser Norton besucht er Madame Adler regelmäßig, ja?
0: Mhm. Täglich. Ach. Manchmal auch mehrmals am Tag.
1: Sehen Sie an.
0: Hab ihn schon oft nach Hause gefahren. Gibt immer ein gutes Trinkgeld.
1: Oh, ein Gentleman also.
0: Oh ja, das ist er. Ein Mann von edelsten Manieren.
1: Na, so.
2: Ein Rechtsanwalt, der täglich bei ihr ein- und ausgeht? Ist sie seine Klientin oder seine Geliebte?
3: Das genau ist die Frage, lieber Watson. Im ersten Fall hat sie ihm vermutlich die vermaledeite Fotografie zur sicheren Verwahrung übergeben, was für unsere Absichten nicht gerade von Vorteil wäre.
2: Weiß Gott nicht.
3: Im zweiten Fall, wenn die beiden ein Verhältnis haben sollten, ist das weit weniger wahrscheinlich.
2: Ach.
3: Um uns Klarheit an diesem Punkt zu verschaffen, schlich ich nach Beendigung meiner Arbeit im Stall wieder vor das Haus und verbarg mich dort hinter einer Mauerecke. Ich musste nicht lange warten, bis ein Mann mit einer Droschke ankam, schnellen Schrittes auf das Haus zuging und dort dann auch umgehend eingelassen wurde. Ich sah ihn durch das Fenster in der nächsten halben Stunde erregt im Wohnzimmer auf und ab gehen und auf jemanden einreden.
2: Ob er mit Irene Adler sprach?
3: Ganz sicher sogar. In großer Hast kam er dann wieder aus dem Haus und stieg in die noch wartende Droschke. Ich hörte ihn aus meinem Versteck dem Kutscher genaue Anweisungen geben.
4: Ich bitte Sie, fahren Sie wieder Teufel. Erst zu Gross und Hankies in der Regent Street. Und dann weiter zur Kirche St. Monica in der Edgeway Road. Ich zahle Ihnen einen halben Guinea extra, wenn Sie das in 20 Minuten schaffen.
5: Sehr wohl, Sir. Hey!
3: Damit brauste die Kutsche los. Wenig später sah ich meinen Freund, den Kutscher von Madame Adler, mit nur halb zugeknöpfter Jacke um die Ecke biegen. Das Dienstmädchen musste ihn wohl in aller Eile herbeordert haben.
2: Aha.
3: Eine atemberaubend schöne Frau trat aus dem Hauseingang und schritt hastig auf die Kutsche zu. Sie schien sehr erregt zu sein.
6: Zur St. Monica-Kirche, John.
0: Sehr wohl, Herrin.
6: Und bitte beeil dich. Ich gebe dir einen halben Sovereign, wenn wir in 20 Minuten da sind.
0: Machen Sie sich keine Sorgen. Das schaffe ich locker.
3: Dieser Adler hat ein Gesicht, für das mancher Mann sicherlich bereit wäre, alles zu tun.
2: Sie haben doch hoffentlich Ihre Verfolgung aufgenommen.
3: Natürlich. Die Gelegenheit war einfach zu günstig. Ich hielt mir sofort eine Mietdroschke an.
1: Kutscher! Hey, Kutscher! Schnell zur St. Monica-Kirche in der Edgeworth Road. Beeilen Sie sich. Wir müssen es in 20 Minuten schaffen.
7: Kannst du die Fahrt dann auch bezahlen?
1: Ach, gewiss. Wenn wir pünktlich ankommen, gibt's noch einen Sovereign extra.
7: Den kannst du schon mal raussuchen. Heya!
3: Meine Droschke hielt als letzte vor der Kirche. Ich stürzte in das Gotteshaus und fand es, abgesehen von Irene Adler und Godfrey Norton, die mit einem Priester am Altar standen, gänzlich leer. Der Priester trug ein Chorhemd.
4: Das kann doch nicht wahr sein.
8: Es tut mir leid, aber ich muss darauf bestehen. Es dient ja auch Ihrer Absicherung.
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3: Mit Alexander Kanja. Hallo zusammen und das sind die wichtigsten Meldungen des Tages. In den Ländern der Europäischen Union, also auch hier bei uns in Deutschland, soll es neue Regeln für Social Media geben. Das hat EU-Präsidentin Ursula von der Leyen angekündigt. TikTok, Instagram und Co. werden für Kinder unter 13 Jahren verboten. Zwischen 13 und 15 Jahren ist ein altersangepasster Account mit Zeitbeschränkung möglich. Die erlaubte Online-Zeit kann von Eltern eingerichtet und überwacht werden. Jugendliche zwischen 15 und 18 Jahren können eigene Accounts voll nutzen. Die Plattformen müssen aber dafür sorgen, dass die Inhalte sicher sind. Weitere Details sollen in Kürze folgen. Kaum ein Dinosaurier ist bei Kindern so beliebt wie der friedliche Langhalssaurier Diplodocus. Und der hat auch im heutigen Europa gelebt. Forscher haben Halswirbel in Spanien gefunden. Sie sind 150 Millionen Jahre alt. Es ist der erste Nachweis dieser Saurierart außerhalb Nordamerikas. Im Zeitalter des Jura waren die Kontinente viel dichter zusammen als heute. Vermutlich sind die Langhalssaurier damals über eine Landbrücke nach Europa gelangt. Das in Spanien entdeckte Exemplar war wahrscheinlich so lang wie ein großer Reisebus. In Singen in Thüringen ist zufällig ein Schatz gefunden worden. Der Plan war, dort ein neues Feuerwehrhaus zu bauen. Also wurde gegraben und gegraben und plötzlich kamen einige Silbermünzen zum Vorschein. Die sehen richtig alt aus und haben seltsame Prägungen. Schnell sind Fachleute zur Stelle und finden heraus, dass diese Münzen aus der Keltenzeit vor gut 2000 Jahren stammen. Auch eine Münze aus der Römerzeit wurde gefunden, dazu eine Perle aus Glas und ein alter Uniformknopf. Die Kelten lebten vor mehr als 2000 Jahren überall in Europa. Sie waren geschickte Handwerker, Händler und Münzpräger. Zum ersten Mal überhaupt fährt ein vollautomatischer LKW auf deutschen Straßen. Ohne Fahrer, ohne Fahrerkabine, ja noch nicht einmal ein Sicherheitsmann ist an Bord. Dieser weiße Elektro-Truck ist im Auftrag eines Lebensmitteldiscounters in Hessen unterwegs. Er pendelt zwischen einer Filiale und dem Verteilerzentrum und liefert Waren an. Geprüft ist das alles und das Kraftfahrtbundesamt hat auch die Erlaubnis dazu erteilt. Zum ersten Mal überhaupt. Es gibt neue Pläne, Menschen ins Weltall zu bringen. Dieses Mal kommen sie aus Deutschland und aus Frankreich. Beide Länder wollen beim Bau eines neuen Raumschiffs zusammenarbeiten. Einen Namen hat es schon. Es heißt Vortex. In den kommenden beiden Jahren stehen jede Menge Tests an. Dann soll ein Prototyp gebaut werden. Das wird, so der Plan, in 5 Jahren sein. Soweit die Meldungen und die Radio Teddy Nachrichten zum Nachhören. 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
1: So, in der Mitte von Deutschland hängen jetzt noch die dicksten Wolken. Es bleibt aber überall trocken bei Temperaturen in den nächsten Stunden zwischen 9 und 12 Grad. Der Donnerstag, der wird dann wirklich sehr hübsch. Überall trocken. Je mehr man von Norden Richtung Süden geht, umso weniger Wolken werden es. Mit Temperaturen zwischen 19 und 22 Grad.
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1: Ich glaube, wir sind uns einig, denn es nervt einfach nur, wenn unser Gegenüber meint, immer alles besser wissen zu müssen. Und das gilt auch für unsere Kinder. 80% von euch kennen das auch, dass die eigenen Kinder meinen, immer alles besser wissen zu müssen. Das sagt unsere Abstimmung auf den Radio Teddy Social Media Kanälen. Radio Teddy Familienexpertin Henriette Grünert, woran liegt das denn, dass unsere Kinder oft meinen, alles besser wissen zu müssen?
2: Die Kinder sind ganz, ganz stolz auf das, was sie wissen, ne? Und das, was sie vielleicht erfahren haben gerade oder das, was neu war in Kita und Schule oder was sie irgendwo gehört haben. Und das wollen die mit uns teilen und sofort. Und weil die Gefahr ist ja auch, dass ich es dann vergesse.
1: Gibt es da denn aber trotzdem auch irgendwo eine Grenze, wo man dann mal mit dem Kind redet und sagt, du pass auf, also zu einem Erwachsenen würde man sagen, du pass auf, das kommt aber nicht gut, dass du immer ständig alles besser weißt, das macht dich nicht sonderlich sympathisch. Kann man ja einem Kind jetzt so nicht sagen.
2: Genau, ich glaube, da kann man schon auch mal so eine andere Perspektive wieder einnehmen, ne? So einen Perspektivwechsel machen und vielleicht sagen, stell dir mal vor, das ist jetzt deine beste Freundin XY und die weiß es noch gar nicht alles. Und du sagst ihr immer alles vor zum Beispiel oder du sagst ihr, wie das aus deiner Sicht richtig ist. Wie würdest du dich da fühlen? Hm. Und dann kann es durchaus sein, dass ein Kind sagt, naja, es wäre mir vielleicht irgendwie doof, ne? Oder ich hätte gar keine Zeit für mich selber zu denken oder so. Ne? Können dann Kinder anfangen auch zu lernen, zu reflektieren. Wie würde es dem anderen damit gehen und wo kann ich mich dann vielleicht auch ein bisschen zurücknehmen? Ne? Ich darf stolz sein auf das, was ich habe und auf das, was ich weiß, aber ich muss es vielleicht nicht immer und in jeder Situation auf den Tisch bringen.
1: Vielen Dank an Radio Teddy Familienexpertin Henriette Grünert.
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1: Mit Nils, hallo. Warum heißt der Tuschkasten Tuschkasten? Das möchte Emma wissen. Eigentlich heißt der Tuschkasten gar nicht so, sondern Deckfarbkasten. Denn die Farben darin sind Deckfarben und keine Tusche. Das Wort Tusche ist nämlich nicht genau festgelegt. Trotzdem nennen wir den Deckfarbkasten oft Tuschkasten. Das Wort kommt aus dem Französischen. Touché, das bedeutet berühren. Früher haben Künstler ihre Leinwand sozusagen berührt, wenn sie Farbe auftrugen. Damals war das meist schwarze Farbe aus Ruß oder Kohle und Wasser. Und ähnlich ist es auch heute noch. Die Farben im Deckfarbkasten werden mit Wasser angerührt. Deshalb sagen wir dazu Tuschen, obwohl Deckfarbenmalen eigentlich richtiger wäre.
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1: Und jetzt schauen wir den Lehrern ein bisschen über die Schulter. Heute spreche ich mit Grundschullehrerin Viola Patricia Herrmann über die Sitzordnung im Unterricht. Und erfahrungsgemäß ist es so, wenn der Lehrer oder die Lehrerin den Sitzplan fertig gemacht hat, dann kommen viele Kinder nach Hause und geben lautstark bekannt, dass sie auf keinen Fall auf dem zugewiesenen Platz neben einem ungeliebten Klassenkameraden sitzen bleiben können und am besten gehen sie auch gar nicht mehr zur Schule. Viola, müssen denn Kinder sowas aushalten oder kann ich als Mama da durchaus hingehen und sagen, mein Kind ist schüchtern, es tut ihm einfach nicht gut, auf diesem Platz sitzen zu müssen. Was würdest du sagen?
2: Bitte nicht gleich hingehen. Ja.
1: Weil ich lasse mir Zeit, habe ich ja auch von dir gelernt.
2: Richtig, richtig. Nicht gleich hingehen, sondern ja, ein Stück weit müssen Kinder sowas auch mal aushalten können. Es wird schon so sein, dass der Lehrer sich was dabei gedacht hat und die Kinder müssen auch da lernen, miteinander umzugehen. Also ich sage mal, man hat später auch bei der Arbeit verschiedene Kollegen, die einem nicht so sehr liegen wie andere. Und auch da fängt die Schule die Kinder schon ganz früh ein und bringt ihnen ein Stück weit bei, wie man in so einer Situation reagieren kann.
1: Also ich würde es jetzt vielleicht so machen, mal gucken, ob du damit einverstanden bist. Angenommen, meine Leni wäre jetzt noch kleiner. So, und dann würde ich jetzt nach ein paar Wochen, wenn sie unglücklich bleibt, sagen, okay, ich gehe jetzt mal zu der Frau Herrmann hin und red mal mit ihr. Und wenn mein Kind dann sagen würde, ja, sag ihr mal, ich möchte unbedingt neben meiner besten Freundin sitzen, dann würde ich jetzt zu ihr sagen, naja, das geht vielleicht eher nicht. Wer wären denn deine zwei anderen Wunschpartner?
2: Das klingt super. Genau.
1: So, und dann komme ich zu mir und sage, wer wird's jetzt?
2: Ja, genau. Und so kann man das besprechen und dann eine gute Lösung finden.
1: Danke an Grundschullehrerin Viola Patricia Herrmann zum Thema Sitzordnung im Unterricht.
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3: Mit Alexander Kanja. Hallo zusammen und das sind die wichtigsten Meldungen des Tages. In den Ländern der Europäischen Union, also auch hier bei uns in Deutschland, soll es neue Regeln für Social Media geben. Das hat EU-Präsidentin Ursula von der Leyen angekündigt. TikTok, Instagram und Co. werden für Kinder unter 13 Jahren verboten. Zwischen 13 und 15 Jahren ist ein altersangepasster Account mit Zeitbeschränkung möglich. Die erlaubte Online-Zeit kann von Eltern eingerichtet und überwacht werden. Jugendliche zwischen 15 und 18 Jahren können eigene Accounts voll nutzen. Die Plattformen müssen aber dafür sorgen, dass die Inhalte sicher sind. Weitere Details sollen in Kürze folgen. Kaum ein Dinosaurier ist bei Kindern so beliebt wie der friedliche Langhalssaurier Diplodocus. Und der hat auch im heutigen Europa gelebt. Forscher haben Halswirbel in Spanien gefunden. Sie sind 150 Millionen Jahre alt. Es ist der erste Nachweis dieser Saurierart außerhalb Nordamerikas. Im Zeitalter des Jura waren die Kontinente viel dichter zusammen als heute. Vermutlich sind die Langhalssaurier damals über eine Landbrücke nach Europa gelangt. Das in Spanien entdeckte Exemplar war wahrscheinlich so lang wie ein großer Reisebus. In Singen in Thüringen ist zufällig ein Schatz gefunden worden. Der Plan war, dort ein neues Feuerwehrhaus zu bauen. Also wurde gegraben und gegraben und plötzlich kamen einige Silbermünzen zum Vorschein. Die sehen richtig alt aus und haben seltsame Prägungen. Schnell sind Fachleute zur Stelle und finden heraus, dass diese Münzen aus der Keltenzeit vor gut 2000 Jahren stammen. Auch eine Münze aus der Römerzeit wurde gefunden, dazu eine Perle aus Glas und ein alter Uniformknopf. Die Kelten lebten vor mehr als 2000 Jahren überall in Europa. Sie waren geschickte Handwerker, Händler und Münzpräger. Zum ersten Mal überhaupt fährt ein vollautomatischer LKW auf deutschen Straßen. Ohne Fahrer, ohne Fahrerkabine, ja noch nicht einmal ein Sicherheitsmann ist an Bord. Dieser weiße Elektro-Truck ist im Auftrag eines Lebensmitteldiscounters in Hessen unterwegs. Er pendelt zwischen einer Filiale und dem Verteilerzentrum und liefert Waren an. Geprüft ist das alles und das Kraftfahrtbundesamt hat auch die Erlaubnis dazu erteilt. Zum ersten Mal überhaupt. Es gibt neue Pläne, Menschen ins Weltall zu bringen. Dieses Mal kommen sie aus Deutschland und aus Frankreich. Beide Länder wollen beim Bau eines neuen Raumschiffs zusammenarbeiten. Einen Namen hat es schon. Es heißt Vortex. In den kommenden beiden Jahren stehen jede Menge Tests an. Dann soll ein Prototyp gebaut werden. Das wird, so der Plan, in 5 Jahren sein. Soweit die Meldungen und die Radio Teddy Nachrichten zum Nachhören. 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
1: So, in der Mitte von Deutschland hängen jetzt noch die dicksten Wolken. Es bleibt aber überall trocken bei Temperaturen in den nächsten Stunden zwischen 9 und 12 Grad. Der Donnerstag, der wird dann wirklich sehr hübsch. Überall trocken. Je mehr man von Norden Richtung Süden geht, umso weniger Wolken werden es. Mit Temperaturen zwischen 19 und 22 Grad.
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1: Und die haben immer tolle Tipps und Hinweise für ein harmonisches Familienleben. Mit Psychologin Henriette Grünert habe ich über das Thema Geschwisterstreit gesprochen. Sie hat den wichtigsten Tipp für uns Eltern, wenn es im Kinderzimmer mal wieder so richtig kracht.
2: Der wichtigste Tipp ist, erstmal ruhig zu bleiben und die Erwartungen an die Geschwisterbeziehung auch ein bisschen runterzuschrauben. Freunde im Kindergarten kann man sich aussuchen, Freunde in der Schule kann man sagen, nö, auf den habe ich nicht so Lust, auf den habe ich mehr Lust, ist mir sympathischer hier. Ein Geschwisterkind hat man sich nicht ausgesucht. Das ist dann da und da muss man mit dem irgendwie klarkommen. Und da gibt es ja auch noch einen Altersunterschied. Insofern da als Eltern einen Moment runterzufahren und sich mal vorzustellen, wie das für das Kind, vor allem für das Kind, was schon in der Familie war, wie schwierig das auch sein muss, dass da plötzlich jemand ist, der Spielzeug anfasst, der in den eigenen Raum geht, der Aufmerksamkeit von den Eltern beansprucht, weil das ist der häufigste Punkt. Und dann dreht häufig das Kind, was schon da war, als erstes nochmal ein bisschen auf. Da entspannt mit umgehen und dann nicht schimpfen und nicht zu sagen, ihr müsst euch aber verstehen, ist, glaube ich, ganz, ganz wichtig.
1: Um mal bei deinem konkreten Beispiel zu bleiben, wenn jetzt das große Kind dem Kleinen verweigert, Spielzeug anzufassen, was dem großen Kind gehört, akzeptieren wir das oder versuchen wir darauf einzuwirken und zu sagen, ach nee, nun guck doch mal und lass doch mal dein kleines Geschwisterkind mitspielen. Was sagst du?
2: Ich finde es wichtig, dass wenn das Kind sagt, ich möchte das nicht, dass das auch respektiert wird. Vielleicht kann man überlegen, eine Kiste zu machen, die für beide da ist.
1: Danke an Psychologin Henriette Grünert. 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
1: Mit Nils, hallo. Warum hinterlässt ein Maulwurf Erdhügel im Garten? Das möchte Florentina wissen. Ein Maulwurf lebt unter der Erde. Er hat dunkelgraues Fell, einen spitzen Kopf und kräftige Vorderbeine, die wie Grabschaufeln aussehen. Mit ihnen gräbt er ein ganzes unterirdisches Reich mit Wohnhöhlen, Vorratskammern und vielen Gängen. Dabei bewegt er natürlich viel Erde. Wenn er eine Höhle oder einen Gang baut, schiebt er die überschüssige Erde mit dem Kopf bis an die Oberfläche. Dort bleibt sie dann als Maulwurfshügel liegen. Auch wenn sich Gärtner darüber ärgern, die Hügel sind ein Zeichen für gesunden Boden und ein aktives Tierleben unter der Erde. Außerdem frisst der Maulwurf keine Pflanzen an. Man sollte die Hügel auch nicht platt treten, denn sie dienen dem Maulwurf zur Belüftung seiner Gänge. Außerdem sind die Hügel am nächsten Tag sowieso wieder da.
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1: Ich bin ja wirklich froh, dass mein mittlerweile 6-jähriger Sohn Hannes sowas nie gemacht hat. Da gibt's zwar, wenn er an der Supermarktkasse nicht das kriegt, was er haben möchte, ein trauriges Gesicht und ein dickes Schüppchen, aber dass er sich jetzt irgendwie so richtig daneben benommen hat, beziehungsweise einen Bockanfall gekriegt hat und sich vielleicht auf den Boden geschmissen und geheult und getrommelt hat, sowas hatte ich Gott sei Dank noch nicht. Hab's aber tatsächlich schon bei anderen Eltern in der Supermarktkasse erlebt. Und das kann ja wirklich schon sehr, sehr peinlich sein. Beziehungsweise für die Eltern selbst ist es peinlich, weil sie denken, was denken alle drumherum. Und wir Eltern denken einfach nur, oh mein Gott, das muss doch so eine schreckliche Situation sein. Radio Teddy Familienexpertin Henriette Grünert, was kann man dagegen tun, wenn unser Kind so einen ausgewachsenen Bockanfall bekommt?
2: Wichtig finde ich zu verstehen, am Ende benimmt sich das Kind nicht daneben. Am Ende drückt das Kind ein Gefühl aus. Es ist frustriert, es ärgert sich, es findet die Situation verdammt mega Mist und drückt das so aus. Und was, glaube ich, passiert ist, dass wir im Laufe unseres Werdens, ne, so was sind so Normen und Regeln, was macht man nicht, ganz schnell lernen, was man nicht darf und was nicht angesehen ist. Und dann kommen die Themen wie Scham und Schuld und das macht man nicht und was sollen die Leute denken? Mhm. Ja, was sollen die Leute denken? Das ist halt ein Gefühlsausbruch. Genauso wie wenn ich an der Kasse sitzen würde und weine, ne? Das wäre so ein ähnliches Thema. Also, na klar, nochmal in sich gehen, ne, gucken, ja, wir müssen jetzt hier gemeinsam durch. Kann ich dem Kind irgendwas anbieten an Kontakt? Zur Not sitze ich hier mit dir, wir müssen es zusammen aushalten. Am Ende wollen wir beide aus dem Supermarkt wieder raus. Was können wir machen? Es gibt es jetzt nicht, also müssen wir irgendwie durch.
1: Ja, also vielleicht einfach auch mal die Situation aussitzen. Danke an Radio Teddy Familienexpertin Henriette Grünert.

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3: Mit Alexander Kanja. Hallo zusammen und das sind die wichtigsten Meldungen des Tages. In den Ländern der Europäischen Union, also auch hier bei uns in Deutschland, soll es neue Regeln für Social Media geben. Das hat EU-Präsidentin Ursula von der Leyen angekündigt. TikTok, Instagram und Co. werden für Kinder unter 13 Jahren verboten. Zwischen 13 und 15 Jahren ist ein altersangepasster Account mit Zeitbeschränkung möglich. Die erlaubte Online-Zeit kann von Eltern eingerichtet und überwacht werden. Jugendliche zwischen 15 und 18 Jahren können eigene Accounts voll nutzen. Die Plattformen müssen aber dafür sorgen, dass die Inhalte sicher sind. Weitere Details sollen in Kürze folgen. Kaum ein Dinosaurier ist bei Kindern so beliebt wie der friedliche Langhalssaurier Diplodocus. Und der hat auch im heutigen Europa gelebt. Forscher haben Halswirbel in Spanien gefunden. Sie sind 150 Millionen Jahre alt. Es ist der erste Nachweis dieser Saurierart außerhalb Nordamerikas. Im Zeitalter des Jura waren die Kontinente viel dichter zusammen als heute. Vermutlich sind die Langhalssaurier damals über eine Landbrücke nach Europa gelangt. Das in Spanien entdeckte Exemplar war wahrscheinlich so lang wie ein großer Reisebus. In Singen in Thüringen ist zufällig ein Schatz gefunden worden. Der Plan war, dort ein neues Feuerwehrhaus zu bauen. Also wurde gegraben und gegraben und plötzlich kamen einige Silbermünzen zum Vorschein. Die sehen richtig alt aus und haben seltsame Prägungen. Schnell sind Fachleute zur Stelle und finden heraus, dass diese Münzen aus der Keltenzeit vor gut 2000 Jahren stammen. Auch eine Münze aus der Römerzeit wurde gefunden, dazu eine Perle aus Glas und ein alter Uniformknopf. Die Kelten lebten vor mehr als 2000 Jahren überall in Europa. Sie waren geschickte Handwerker, Händler und Münzpräger. Zum ersten Mal überhaupt fährt ein vollautomatischer LKW auf deutschen Straßen. Ohne Fahrer, ohne Fahrerkabine, ja noch nicht einmal ein Sicherheitsmann ist an Bord. Dieser weiße Elektro-Truck ist im Auftrag eines Lebensmitteldiscounters in Hessen unterwegs. Er pendelt zwischen einer Filiale und dem Verteilerzentrum und liefert Waren an. Geprüft ist das alles und das Kraftfahrtbundesamt hat auch die Erlaubnis dazu erteilt. Zum ersten Mal überhaupt. Es gibt neue Pläne, Menschen ins Weltall zu bringen. Dieses Mal kommen sie aus Deutschland und aus Frankreich. Beide Länder wollen beim Bau eines neuen Raumschiffs zusammenarbeiten. Einen Namen hat es schon. Es heißt Vortex. In den kommenden beiden Jahren stehen jede Menge Tests an. Dann soll ein Prototyp gebaut werden. Das wird, so der Plan, in 5 Jahren sein. Soweit die Meldungen und die Radio Teddy Nachrichten zum Nachhören. 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
1: So, in der Mitte von Deutschland hängen jetzt noch die dicksten Wolken. Es bleibt aber überall trocken bei Temperaturen in den nächsten Stunden zwischen 9 und 12 Grad. Der Donnerstag, der wird dann wirklich sehr hübsch. Überall trocken. Je mehr man von Norden Richtung Süden geht, umso weniger Wolken werden es. Mit Temperaturen zwischen 19 und 22 Grad.
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0: 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Hier geht's jetzt wieder um Elternthemen.
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0: Auf unseren Radio Teddy Social Media Kanälen ist das eine ziemlich ausgeglichene Geschichte. Dort habe ich euch nämlich gefragt, kennt ihr das, liebe Eltern, dass ihr beim Einkaufen nicht Nein sagen könnt? Wenn die Kinder uns mit ihren großen Kulleraugen angucken und doch noch etwas außer der Reihe haben wollen und vielleicht danach so richtig anfangen zu bocken, wenn wir es doch schaffen, Nein zu sagen. Ich frage jetzt mal nach bei Radio Teddy Familienexpertin und Psychologin Henriette Grünert. Henriette, wie kann ich denn so einen ausgewachsenen Bockanfall beim Einkaufen verhindern?
2: Vielleicht kann das Kind auch was in die Tasche stecken, dass es nicht so das Gefühl hat, es darbt den ganzen Weg in diesen Supermarkt und bekommt nichts. Ja, vielleicht und dann darf es irgendwie was aus der eigenen Tasche schon nehmen, was schon von vorher mit dabei war. Natürlich hindert uns das Kind nicht daran, auch zu bocken, ne? Weil wenn es dann in der Situation ist, kannst du natürlich sagen, ja, nö, habe ich jetzt vergessen, ist mir auch egal, ich will das jetzt. Dann müssen wir das aushalten. Dann müssen wir sagen, ich verstehe deinen Ärger, ich wäre wahrscheinlich genauso ärgerlich, wir haben es zwar vorher besprochen, aber ich kann auch verstehen, dass du das jetzt richtig Mist findest, aber da müssen wir jetzt beide durch.
0: Falscher Weg wäre, dann doch den Schokoriegel zu kaufen.
2: Ja, deutlich.
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1: Mit Nils, hallo. Und mit dieser neuen Frage hier.
2: Ich heiße Maxim und möchte folgende Frage wissen. Warum fühlen sich 5 Minuten manchmal ganz kurz und manchmal sehr lang an, obwohl sie immer genau gleich lang sind?
1: Ja, es kommt uns nur unterschiedlich vor. Wenn wir abgelenkt sind, dann vergeht die Zeit sehr schnell. Das passiert meistens, wenn etwas Spaß macht, weil wir einfach keine Zeit mehr im Kopf haben. Wer aber die Uhr beobachtet, dem ist schnell langweilig und die Zeit scheint ganz langsam zu vergehen. So ist das zum Beispiel bei einer langen Autofahrt oder beim Arzt im Wartezimmer. Albert Einstein, einer der größten Denker, den die Welt je hatte, der hat dieses unterschiedliche Zeitempfinden so erklärt. Wenn du mit einem Mädchen, das du liebst, 2 Stunden zusammensitzt, denkst du, es ist nur 1 Minute. Wenn du aber nur 1 Minute auf einem heißen Ofen sitzt, kommt dir das wie 2 Stunden vor.
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1: Heute geht's um das Thema Trotzphase. Und wir Eltern können da ganz schön drunter leiden, wenn unsere Kinder in dieser Phase stecken. Und gefühlt kommt sie ja in der Pubertät auch nochmal so ein bisschen wieder. Deswegen sollten wir uns gut damit auskennen. Psychologin Henriette Grünert hat die passenden Tipps für uns. Sie ist auch Mama und sie hat eine Strategie, die sie empfehlen kann, wenn es wieder losgeht und unser Kind zum Rumpelstilzchen wird.
2: Also so ein Klassiker ist, wir nehmen irgendwas, wo wir draufhauen können. Zum Beispiel ein Kopfkissen und nehmen irgendwie entweder die Faust oder ins Kissen schreien. Das können auch Erwachsene ganz gut machen. Oder mal kräftig auf den Boden stampfen. Oder mal ganz laut schreien. Das habe ich mit meiner Tochter schon mal gemacht. Und dann war es okay, dann musste sie lachen. Das ist für uns eben auch ein Prozess zu wachsen und uns zu sagen, Gefühle sind erlaubt. Es muss natürlich, je nachdem, wo man gerade ist, ein bestimmter Rahmen gehalten werden. Aber da ist man ja auch als Eltern da. Also wenn es zum Beispiel beim Arzt passiert, würde ich mit dem Kind kurz rausgehen oder im Supermarkt. Vielleicht irgendwie zu sagen, gut, vielleicht lasse ich den Wagen dann kurz hier stehen, wir gehen einmal kurz vor die Tür.
1: Aber da machen wir dann nicht Ramazamba und schreien das Kind an, weil es wütend ist, sondern ich sage, ich verstehe, dass du wütend bist.
2: Genau.
1: Die Schokolade gibt es jetzt aber trotzdem nicht. Aber komm, wir gehen jetzt ins Auto, da haust du einmal ordentlich aufs Polster.
2: Ja, genau, das darf sein.
1: Psychologin Henriette Grüner zum Thema Autonomie bzw. Trotzphase unserer Kinder. Noch mehr Elterntipps und Experteninterviews jeden Tag von 10 bis 14 Uhr hier bei Radio Teddy und auf Radio Teddy Plus.

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3: Mit Alexander Kanja. Hallo zusammen und das sind die wichtigsten Meldungen des Tages. In den Ländern der Europäischen Union, also auch hier bei uns in Deutschland, soll es neue Regeln für Social Media geben. Das hat EU-Präsidentin Ursula von der Leyen angekündigt. TikTok, Instagram und Co. werden für Kinder unter 13 Jahren verboten. Zwischen 13 und 15 Jahren ist ein altersangepasster Account mit Zeitbeschränkung möglich. Die erlaubte Online-Zeit kann von Eltern eingerichtet und überwacht werden. Jugendliche zwischen 15 und 18 Jahren können eigene Accounts voll nutzen. Die Plattformen müssen aber dafür sorgen, dass die Inhalte sicher sind. Weitere Details sollen in Kürze folgen. Kaum ein Dinosaurier ist bei Kindern so beliebt wie der friedliche Langhalssaurier Diplodocus. Und der hat auch im heutigen Europa gelebt. Forscher haben Halswirbel in Spanien gefunden. Sie sind 150 Millionen Jahre alt. Es ist der erste Nachweis dieser Saurierart außerhalb Nordamerikas. Im Zeitalter des Jura waren die Kontinente viel dichter zusammen als heute. Vermutlich sind die Langhalssaurier damals über eine Landbrücke nach Europa gelangt. Das in Spanien entdeckte Exemplar war wahrscheinlich so lang wie ein großer Reisebus. In Singen in Thüringen ist zufällig ein Schatz gefunden worden. Der Plan war, dort ein neues Feuerwehrhaus zu bauen. Also wurde gegraben und gegraben und plötzlich kamen einige Silbermünzen zum Vorschein. Die sehen richtig alt aus und haben seltsame Prägungen. Schnell sind Fachleute zur Stelle und finden heraus, dass diese Münzen aus der Keltenzeit vor gut 2000 Jahren stammen. Auch eine Münze aus der Römerzeit wurde gefunden, dazu eine Perle aus Glas und ein alter Uniformknopf. Die Kelten lebten vor mehr als 2000 Jahren überall in Europa. Sie waren geschickte Handwerker, Händler und Münzpräger. Zum ersten Mal überhaupt fährt ein vollautomatischer LKW auf deutschen Straßen. Ohne Fahrer, ohne Fahrerkabine, ja noch nicht einmal ein Sicherheitsmann ist an Bord. Dieser weiße Elektro-Truck ist im Auftrag eines Lebensmitteldiscounters in Hessen unterwegs. Er pendelt zwischen einer Filiale und dem Verteilerzentrum und liefert Waren an. Geprüft ist das alles und das Kraftfahrtbundesamt hat auch die Erlaubnis dazu erteilt. Zum ersten Mal überhaupt. Es gibt neue Pläne, Menschen ins Weltall zu bringen. Dieses Mal kommen sie aus Deutschland und aus Frankreich. Beide Länder wollen beim Bau eines neuen Raumschiffs zusammenarbeiten. Einen Namen hat es schon. Es heißt Vortex. In den kommenden beiden Jahren stehen jede Menge Tests an. Dann soll ein Prototyp gebaut werden. Das wird, so der Plan, in 5 Jahren sein. Soweit die Meldungen und die Radio Teddy Nachrichten zum Nachhören. 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
1: So, in der Mitte von Deutschland hängen jetzt noch die dicksten Wolken. Es bleibt aber überall trocken bei Temperaturen in den nächsten Stunden zwischen 9 und 12 Grad. Der Donnerstag, der wird dann wirklich sehr hübsch. Überall trocken. Je mehr man von Norden Richtung Süden geht, umso weniger Wolken werden es. Mit Temperaturen zwischen 19 und 22 Grad.
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1: Sandra hier vom Radio Teddy Vormittag. Hier geht's jetzt wieder um Elternthemen.
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1: Eindeutiges Abstimmungsergebnis auf unseren Radio Teddy Social Media Kanälen. 91% von euch, liebe Eltern, nehmen sich auch vor, weniger zu meckern. Ist aber nicht ganz so einfach. Radio Teddy Familienexpertin und Psychologin Henriette Grünert. Sag mal, wieso fällt es uns so schwer, uns daran zu halten, ein bisschen weniger zu meckern?
3: Ich glaube, es ist wichtig zu verstehen, dass das Verhalten der Kinder bei uns was triggert. Ne? Also wir wollen schnell los, das dauert uns alles viel zu lange. Mhm. Wir müssen noch einkaufen, wir würden eigentlich vielleicht lieber alleine gehen, aber Kind muss mit, weil Schule ist halt schon aus.
1: Und dann wird es ja nochmal anstrengender, ne?
3: Genau. Ne? Und diese Dinge, die triggern bei uns was, und das sind unsere Themen. Und dann denken wir manchmal mit so einer Strafandrohung oder so einer Konsequenzandrohung, nenne ich es mal, oder so einem wenn dann nicht das, dann das. Ne? Denken wir, das geht schneller und es funktioniert alles und Kinder funktionieren dann danach. Was wir aber erzeugen, ist halt Angst.
1: Ja.
3: Ne? Und so ein Angstfunktionieren vielleicht, wenn das überhaupt.
1: Ja.
3: Vielleicht geht es auch komplett in die Hose.
1: Mhm.
3: Aber das wäre, glaube ich, so ein wichtiger Moment, ne? Zu gucken, was ist es bei mir? Warum bin ich jetzt ungehalten?
1: Hat es überhaupt was mit dem Kind zu tun? Manchmal
3: genau.
1: Ja gar nicht, sondern manchmal ist ja auch vorher irgendwas schon passiert.
3: Ganz
1: ne?
3: Genau. Ich muss ja bloß gestresst von der Arbeit nach Hause kommen und der Kollege XY hat mich tierisch genervt und dann kriegt mein Kind es dann ab, ne? So als Stellvertreter. Also da immer noch mal gucken, was ist es bei mir?
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1: Mit Nils, hallo. Warum heißt der Tuschkasten Tuschkasten? Das möchte Emma wissen. Eigentlich heißt der Tuschkasten gar nicht so, sondern Deckfarbkasten. Denn die Farben darin sind Deckfarben und keine Tusche. Das Wort Tusche ist nämlich nicht genau festgelegt. Trotzdem nennen wir den Deckfarbkasten oft Tuschkasten. Das Wort kommt aus dem Französischen. Touché, das bedeutet berühren. Früher haben Künstler ihre Leinwand sozusagen berührt, wenn sie Farbe auftrugen. Damals war das meist schwarze Farbe aus Ruß oder Kohle und Wasser. Und ähnlich ist es auch heute noch. Die Farben im Deckfarbkasten werden mit Wasser angerührt. Deshalb sagen wir dazu Tuschen, obwohl Deckfarbenmalen eigentlich richtiger wäre.
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1: Heute geht's um das Thema Familienbett mit der Schlafmedizinerin Dr. Samia Little-Elk. Interessanter Fakt zum Thema Co-Sleeping, Kinder im Elternbett. Wenn Mama und Baby nah beieinander schlafen, pendelt sich bei der Mama der sogenannte Ammenschlaf so ein, dass sich der Schlafrhythmus von Mutter und Kind aneinander anpasst. Sammy, das klingt ja so, als wäre es gerade deshalb vom Vorteil, gemeinsam mit dem Baby das Bett zu teilen. Das hilft ja dann irgendwie auch dem eigenen Schlaf, oder?
2: Es hat den Vorteil, man hat kurze Wege, aber manchmal ist es auch sinnvoll, ein Kinderbett zu haben, was direkt am Bett der Eltern steht, sodass das Kind auch lernt, in dem eigenen Bett zu schlafen, wenn es das dann irgendwann tun soll. Wenn es sowieso im Elternbett bleibt, ja, dann kann es auch im Elternbett bleiben. Ne? Bei jeder Entscheidung, die man diesbezüglich trifft, immer auch überlegen, was mache ich denn in einem Jahr? Was mache ich denn in 3 Jahren? Was mache ich denn in 4, 5 Jahren? Unter Umständen bleibt das Kind auch so lange im elterlichen Bett.
1: Also ein bisschen auch an die Zukunft denken. Ich wollte nochmal auf die Gefahr des Erdrückens eingehen. Es wird ja landläufig auch immer so behauptet, es gäbe einen angeborenen Schutzreflex der Eltern, dass es eher unmöglich ist, dass wir uns im Schlaf auf das eigene Kind legen. Was sagst du dazu?
2: Ich glaube, eine hundertprozentige Sicherheit kann man da nicht geben. Deswegen, das muss wirklich jeder für sich selbst entscheiden, ob er sein kleines Baby mit ins Bett nimmt. Es gibt heute gute Möglichkeiten, auch so Kinderbetten als Erweiterung des elterlichen Bettes ans Bett zu schieben, wo man dem Kind auch viel Geborgenheit geben kann und wo ihm nichts passieren kann. Und man darf eben halt auch nicht vergessen, dass auch unser Schlaf beeinflussbar ist. Also zum Beispiel, wenn ich abends ein Gläschen Wein getrunken habe oder ein Bier oder wenn ich bestimmte Medikamente nehme, wird der Schlaf unter Umständen beeinflusst und auch Schutzreflexe, die unsere Kinder vielleicht schützen, nicht mehr so funktionieren. Deswegen immer Vorsicht mit kleinen Babys im Bett.
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3: Mit Alexander Kanja. Hallo zusammen. Und das sind die wichtigsten Meldungen des Tages. In den Ländern der Europäischen Union, also auch hier bei uns in Deutschland, soll es neue Regeln für Social Media geben. Das hat EU-Präsidentin Ursula von der Leyen angekündigt. TikTok, Instagram und Co. werden für Kinder unter 13 Jahren verboten. Zwischen 13 und 15 Jahren ist ein altersangepasster Account mit Zeitbeschränkung möglich. Die erlaubte Online-Zeit kann von Eltern eingerichtet und überwacht werden. Jugendliche zwischen 15 und 18 Jahren können eigene Accounts voll nutzen. Die Plattformen müssen aber dafür sorgen, dass die Inhalte sicher sind. Weitere Details sollen in Kürze folgen. Kaum ein Dinosaurier ist bei Kindern so beliebt wie der friedliche Langhalssaurier Diplodocus. Und der hat auch im heutigen Europa gelebt. Forscher haben Halswirbel in Spanien gefunden. Sie sind 150 Millionen Jahre alt. Es ist der erste Nachweis dieser Saurierart außerhalb Nordamerikas. Im Zeitalter des Jura waren die Kontinente viel dichter zusammen als heute. Vermutlich sind die Langhalssaurier damals über eine Landbrücke nach Europa gelangt. Das in Spanien entdeckte Exemplar war wahrscheinlich so lang wie ein großer Reisebus. In Singen in Thüringen ist zufällig ein Schatz gefunden worden. Der Plan war, dort ein neues Feuerwehrhaus zu bauen. Also wurde gegraben und gegraben und plötzlich kamen einige Silbermünzen zum Vorschein. Die sehen richtig alt aus und haben seltsame Prägungen. Schnell sind Fachleute zur Stelle und finden heraus, dass diese Münzen aus der Keltenzeit vor gut 2000 Jahren stammen. Auch eine Münze aus der Römerzeit wurde gefunden, dazu eine Perle aus Glas und ein alter Uniformknopf. Die Kelten lebten vor mehr als 2000 Jahren überall in Europa. Sie waren geschickte Handwerker, Händler und Münzpräger. Zum ersten Mal überhaupt fährt ein vollautomatischer LKW auf deutschen Straßen. Ohne Fahrer, ohne Fahrerkabine, ja noch nicht einmal ein Sicherheitsmann ist an Bord. Dieser weiße Elektro-Truck ist im Auftrag eines Lebensmitteldiscounters in Hessen unterwegs. Er pendelt zwischen einer Filiale und dem Verteilerzentrum und liefert Waren an. Geprüft ist das alles und das Kraftfahrtbundesamt hat auch die Erlaubnis dazu erteilt. Zum ersten Mal überhaupt. Es gibt neue Pläne, Menschen ins Weltall zu bringen. Dieses Mal kommen sie aus Deutschland und aus Frankreich. Beide Länder wollen beim Bau eines neuen Raumschiffs zusammenarbeiten. Einen Namen hat es schon. Es heißt Vortex. In den kommenden beiden Jahren stehen jede Menge Tests an. Dann soll ein Prototyp gebaut werden. Das wird, so der Plan, in 5 Jahren sein. Soweit die Meldungen und die Radio Teddy Nachrichten zum Nachhören. 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
4: 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So, in der Mitte von Deutschland hängen jetzt noch die dicksten Wolken. Es bleibt aber überall trocken bei Temperaturen in den nächsten Stunden zwischen 9 und 12 Grad. Der Donnerstag, der wird dann wirklich sehr hübsch. Überall trocken. Je mehr man von Norden Richtung Süden geht, umso weniger Wolken werden es. Mit Temperaturen zwischen 19 und 22 Grad.
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1: Bei Geschwisterstreit bloß nicht zu früh einmischen, denn nur so lernen Kinder beim Lösen von Konflikten auch selbstständig zu werden. Trotzdem gibt es Situationen, wo wir Eltern uns einfach um die Streithähne kümmern müssen. Psychologin Henriette Grünert hat Tipps, woran wir erkennen, dass wir uns jetzt doch mal einmischen müssten.
2: Also man kann es ganz schön erkennen, wenn ein Kind dann zu einem kommt. Ich habe das oft erlebt, dass Kinder lange Konflikt mit sich austragen können. Ich würde auch nicht immer sofort hinrennen. Erstmal warten, erstmal machen lassen. Vielleicht hat es sich ganz schnell erledigt. Solange das nicht gefährlich wird für einen, würde ich denken, das kriegen die erstmal hin. Aber wenn jemand kommt und sagt, hier, ich bin jetzt traurig, weil er sie hat das angefasst oder hat was kaputt gemacht oder hat mich gehauen oder so, dann würde ich dazugehen und gucken, na, wie lösen wir das denn jetzt?
1: Okay, es kommt in den besten Familien vor, dass man phasenweise vielleicht das ältere Kind doch ein bisschen in Anführungsstrichen vernachlässigt, weil das junge Kind viel Aufmerksamkeit braucht. Und da entstehen ja sicherlich vielleicht auch Streitsituationen zwischen Geschwistern.
2: Ja, also was ich, und das kann ich auch aus eigener Erfahrung sagen, absolut. Man mutet häufig den Größeren ganz schön viel zu. Aber da sich einfach die Situation nochmal klar zu machen, ne, wie schwierig das auch sein muss. Und sowas zum Beispiel einzubauen, wie die Stunde abends zum ins Bett gehen für die Größere macht einer alleine. Und es geht dann auch nicht schnell, sondern da nimmt sich jemand Zeit und liest was vor und fragt nochmal, war alles okay heute? Häufig sind Kinder auch schon in der Lage zu sagen, ja, ich möchte, dass Mama mehr Zeit mit mir verbringt. Da auch drauf einzugehen, finde ich super wichtig.
1: Danke an Psychologin Henriette Grüner zum Thema Geschwisterstreit. 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
1: Mit Nils, hallo. Warum hinterlässt ein Maulwurf Erdhügel im Garten? Das möchte Florentina wissen. Ein Maulwurf lebt unter der Erde. Er hat dunkelgraues Fell, einen spitzen Kopf und kräftige Vorderbeine, die wie Grabschaufeln aussehen. Mit ihnen gräbt er ein ganzes unterirdisches Reich mit Wohnhöhlen, Vorratskammern und vielen Gängen. Dabei bewegt er natürlich viel Erde. Wenn er eine Höhle oder einen Gang baut, schiebt er die überschüssige Erde mit dem Kopf bis an die Oberfläche. Dort bleibt sie dann als Maulwurfshügel liegen. Auch wenn sich Gärtner darüber ärgern, die Hügel sind ein Zeichen für gesunden Boden und ein aktives Tierleben unter der Erde. Außerdem frisst der Maulwurf keine Pflanzen an. Man sollte die Hügel auch nicht platt treten, denn sie dienen dem Maulwurf zur Belüftung seiner Gänge. Außerdem sind die Hügel am nächsten Tag sowieso wieder da.
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0: 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Und so diese kleinen Special Effects, die jede Familie hat, damit sind wir nicht allein. Darüber sprechen wir jeden Tag.
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0: Und ich kann mich nicht erinnern, dass wir das schon mal hatten auf unseren Radio Teddy Social Media Kanälen. Konntet ihr abstimmen zu meiner heutigen Radio Teddy Familienfrage des Tages, nämlich ob das bei euch zu Hause auch so ist, dass eure Kinder nur zwei Lebensmittel und gar nichts anderes essen wollen. Unentschieden geht das Abstimmungsergebnis aus. 50% von euch erkennen das tatsächlich, dass eure Kinder nur beschränkt Lebensmittel zu sich nehmen wollen, weil ihnen einfach nichts anderes schmeckt. Radio Teddy Familienexpertin Henriette Grünert. Was können wir denn machen, wenn unsere Kinder wirklich einfach nur ein ganz bestimmtes und beschränktes Repertoire an Essen zu sich nehmen wollen?
2: Dann ist das für eine Zeit so. Also ich glaube, es hat alles seine Zeit. Bei unserer Tochter ist es so, ne? Also der Speiseplan ist sehr eingeschränkt. Es gibt so ein paar Dinge, die gehen aber auch nur trocken. Und der Rest geht eben nicht. Und auch dieses Thema Modell, also wir essen sehr gesund, es gibt viel Salat, es gibt viel Gemüse. Das muss auch immer kilometerweit weg auf dem Tisch. Also das darf auch nicht zu nah dran stehen. Jetzt gibt es mehrere Möglichkeiten. Ich kann jetzt anfangen mit Druck und Zwang. Das wird nicht funktionieren. Ne? Ich will, dass sie Essen genießt, ich will, dass ihr Essen Spaß macht. Und wir merken, dass Stück für Stück Dinge dazukommen. Ja, es ist ein Prozess und ich glaube, es hilft nur loslassen und es eben so sein lassen.
0: Vielen Dank an Radio Teddy Familienexpertin Henriette Grünert.
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3: Mit Alexander Kanja. Hallo zusammen. Und das sind die wichtigsten Meldungen des Tages. In den Ländern der Europäischen Union, also auch hier bei uns in Deutschland, soll es neue Regeln für Social Media geben. Das hat EU-Präsidentin Ursula von der Leyen angekündigt. TikTok, Instagram und Co. werden für Kinder unter 13 Jahren verboten.